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1: 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Tschüss.
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1: Eine richtig bunte Mischung bieten drei der neuen Filme in unseren fränkischen Kinos. Vorhang auf für Bibi Blocksberg 2, Spa Weekend und Primetime. Eine Fernsehsendung hat es sich in Primetime zur Aufgabe gemacht, Pädophile vor laufender Kamera zu entlarven.
2: Heute Abend was vor?
3: Wer sind Sie?
2: Nehmen Sie doch Platz. Ich bin Chris Hansen von Dateline NBC. Und wir machen eine Story über Erwachsene, die Online-Kontakt zu Teenagern suchen. Ihnen ist klar, wonach das aussieht, oder?
1: Moderator Chris Hansen wird überragend von Robert Pattinson gespielt. Er zeigt in Primetime, wie schon zuletzt in Die Odyssee, dass er seine Twilight-Teenie-Zeit schon lange hinter sich gelassen hat. Drei Schulfreundinnen sind in Spa-Weekend längst von Kindern und Beruf gestresste Frauen geworden. Da hat eine von ihnen die Lösung.
4: Deswegen brauchen wir ein Spa-Wochenende. Massagen, Champagner.
5: Ja. Bademäntel.
6: Meine letzte Massage hatte ich im Grunde bei meiner letzten Mammographie.
7: Manchmal mache ich mir Sorgen um dich. Ich habe ein Zimmer gebucht.
8: Was? Wir gönnen uns ein Spa-Wochenende, Michel!
1: Das Wochenende wird unvergesslich, denn Spa-Weekend ist von den Machern von Bad Moms und Hangover und entsprechend klamaukig. Zu Beginn von Bibi Blocksberg 2, die total verhexte Zeitreise, haben Bibis Hexenfreundinnen coole Praktika ergattert. Nur sie landet in einem Museum.
9: Ich kann jetzt hier echt keine Praktikantin gebrauchen. Noch dazu eine Hexe.
10: Ja, und jetzt?
9: Deine Uniform fürs Praktikum.
10: Und was soll ich jetzt machen?
9: Nichts.
10: Nichts? Ist das nicht ein bisschen wenig?
1: Schon, aber wie der Titel verrät, geht es für Bibi in Bibi Blocksberg 2, die total verhexte Zeitreise, schon bald in ein Abenteuer in der Vergangenheit. Stefan Grundler, 98.6 Charivari, Kinoredaktion.

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13: Ich bin Hendrik Daum. Die Deutsche Bischofskonferenz warnt vor einem Rechtsruck in Deutschland. Die jüngsten Landtagswahlen seien ein klarer Hinweis für wachsenden Populismus. Das sagte der Vorsitzende Bischof Wilmer zu Beginn der Herbstvollversammlung in Fulda. Völkischer Nationalismus und Christentum seien aber unvereinbar. Auch das bewusste Schlechtreden des Landes sei eine gefährliche Entwicklung, so Wilmer. Bei jedem Einkauf profitieren, das verspricht Lidl mit seiner App Lidl Plus. Aber kann auch wirklich jeder profitieren? Der Verbraucherzentrale Bundesverband bezweifelt das und hat gegen Lidl geklagt. Heute will das Oberlandesgericht in Brandenburg an der Havel eine Entscheidung verkünden. Finn Wiens berichtet.
14: App öffnen, womöglich noch einen Coupon aktivieren. Für ältere Menschen oder Menschen mit Behinderung ist das schwierig, findet der Verbraucherzentrale Bundesverband. Er sieht die Gleichbehandlung verletzt, wenn nicht wirklich jeder von Vergünstigungen profitieren kann. Die Verbraucherzentrale hatte auch gegen die Rabatt-Apps von Penny und Netto geklagt, bislang ohne Erfolg. Das gesamte Thema könnte letztlich beim Bundesgerichtshof landen.
13: Im Oberallgäu dürfen erstmal keine Wölfe mehr geschossen werden.

0: werden. Das Verwaltungsgericht Augsburg hat eine entsprechende Genehmigung des Landratsamts außer Kraft gesetzt. Der Verein Naturschutzinitiative hatte geklagt. Die Erlaubnis hätte den Abschuss von Wölfen in 22 Weidegebieten erlaubt und das, obwohl gar nichts passiert war. Auf dem Rhein wird es für Frachtschiffe immer schwieriger. Nach Angaben des Bundesverbands der deutschen Binnenschifffahrt sind auf dem besonders betroffenen Mittelrhein nur noch vereinzelt Güterschiffe unterwegs. An mehreren Pegeln wurden inzwischen historische Tiefstände gemessen. Allerdings sollen Ende der Woche die Wasserstände wieder etwas ansteigen. Aus Angst vor digitaler Gewalt ziehen sich immer mehr Frauen im Netz zurück. Sie posten weniger Fotos und sind seltener aktiv. Laut einer Umfrage im Auftrag des Deutschen Frauenrats schränken 2/3 ihr Online-Verhalten ein aus Angst vor Deepfakes, Drohungen und Belästigung. Bei den 18- bis 39-Jährigen sind es sogar fast 80%.
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2: Mit Henrike Müller. Erlangen muss den Rotstift ansetzen und gleichzeitig weiter investieren. Im Stadtrat haben die Beratungen für den Haushalt 2027 begonnen. Der umfasst rund 600 Millionen Euro. Davon sind etwa 56 Millionen für Investitionen vorgesehen. Gleichzeitig muss Oberbürgermeister Jörg Follett die Sparvorgaben der Regierung von Mittelfranken umsetzen. Bis 2029 muss die Stadt zusätzliche 29 Millionen Euro einsparen.
3: Wir sind zwischenzeitlich in einem Bereich, wo man nicht mehr davon ausgehen kann, dass man jetzt einmal ein paar Zuschüsse kürzt, sondern das wird jetzt tatsächlich an die Schmerzgrenze gehen. Und der Stadtrat hat jetzt auch 4 Monate Zeit, sich darüber zu beraten, zu besprechen. Und ich hoffe, dass wir dann im Januar einen möglichst guten Beschluss, der von allen Seiten möglichst gut mitgetragen werden kann, fassen können.
2: Wichtige Projekte wie die Generalsanierung der Berufsschule sowie anstehende Brücken- und Straßensanierungen sollen aber weiterlaufen.
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1: Ich bin Hendrik Daum. Kurz vor der geplanten Pflegereform liegen Union und SPD weiter über Kreuz. Bundesgesundheitsminister Linnemann fordert Milliarden vom Bund für die Pflegekassen. Die SPD will dagegen auch die private Pflegeversicherung stärker beteiligen. So Tassovali mit den Einzelheiten.
2: Wirklich viel Zeit bleibt nicht. Den gesetzlichen Pflegekassen droht bis Jahresende schon ein Minus von 4,4 Milliarden Euro. Linnemann will deshalb schon jetzt am Mittwoch einen Gesetzentwurf ins Kabinett bringen und höhere Beiträge verhindern. Die SPD droht allerdings, das Gesetz zu blockieren, wenn es dabei nur ums Sparen geht. Sie will außerdem die Kosten für Menschen im Pflegeheim begrenzen. Linnemann lehnt das wiederum ab.
1: Aus Angst vor digitaler Gewalt ziehen sich immer mehr Frauen im Netz zurück. Sie posten weniger Fotos und sind seltener aktiv. Laut einer Umfrage im Auftrag des Deutschen Frauenrats schränken 2/3 ihr Online-Verhalten ein aus Angst vor Deepfakes, Drohungen und Belästigung. Bei den 18- bis 39-Jährigen sind es sogar fast 80%. Eine Starship-Rakete hat erstmals die Erde umkreist. Deutlich schneller als geplant hat die Riesenrakete des Raumfahrtunternehmens SpaceX von Elon Musk bei der Umrundung 26 Satelliten in der Erdumlaufbahn ausgesetzt. Nach 3 Stunden war die Mission schon beendet. Die Starship landete im Pazifik. Im Oberallgäu dürfen erstmal keine Wölfe mehr geschossen werden. Das Verwaltungsgericht Augsburg hat eine entsprechende Genehmigung des Landratsamts außer Kraft gesetzt. Der Verein Naturschutzinitiative hatte geklagt. Die Erlaubnis hätte den Abschuss von Wölfen in 22 Weidegebieten erlaubt und das, obwohl gar nichts passiert war. Auf dem Rhein wird es für Frachtschiffe immer schwieriger. Nach Angaben des Bundesverbands der deutschen Binnenschifffahrt sind auf dem besonders betroffenen Mittelrhein nur noch vereinzelt Güterschiffe unterwegs. An mehreren Pegeln wurden inzwischen historische Tiefstände gemessen. Allerdings sollen Ende der Woche die Wasserstände wieder etwas ansteigen.
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3: Mit Henrike Müller. Aufatmen in Nürnberg-Gebitzenhof. Die Fliegerbombe, die bei Bauarbeiten auf dem Siemens Energy-Gelände in der Winter-Günther-Straße entdeckt wurde, ist entschärft. Sprengmeister Sebastian Kratz konnte den 150 Kilo schweren Blindgänger aus dem Zweiten Weltkrieg innerhalb von 40 Minuten problemlos unschädlich machen. Dafür musste vorher ein

Radius von 400 Metern rund um die Fundstelle geräumt werden. Rund 1200 Beschäftigte und 234 Anwohner waren betroffen. Darunter das VAG-Betriebsgelände, die Stadtreklame sowie die gesamte Konrati-Straße inklusive einer Moschee. Erst vor genau 8 Wochen war auf demselben Gelände schon einmal eine Weltkriegsbombe entdeckt und entschärft worden.

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1: Ich bin kein Mann, den man erfolgreich verarschen kann.
2: Und deshalb ist der ehemalige Elite-Soldat Hank in Runner als Lieferant für besondere Fälle unterwegs. Sein neuester Auftrag führt ihn zu einem gewissen Ben Bishop.
3: Ich sehe, du bist bereit.
1: Klar, kann ich das haben, Mr. Bishop?
3: Nenn mich Ben. Mr. Bishop wollte mein Vater genannt werden.
1: Gut, kann ich's haben?
3: Du hast es schon.
1: Ich komm nicht ganz mit.
3: Naja, du lieferst mich. Ich wiederum liefere auch was. Siehst du, das ist ein hochmodernes, temperaturgeregeltes System zur Organkonservierung. Das ist kein FedEx-Paket. Du bist heute also gewissermaßen der Lieferant vom Lieferant. Soweit klar?
1: Nicht so ganz.
2: Ist ja auch nicht wichtig, denn Hank soll ja Ben liefern und nicht den silbernen Koffer, den er bei sich trägt. Während der Fahrt bekommt Hank heraus, dass da eine Organspendeleber drin ist.
1: Ich möchte Sie was fragen. Wie viel bringt sowas auf dem Schwarzmarkt?
3: Warum stellst du mir so eine Frage?
1: Beantworten Sie sie.
3: Na, wenn jemand verzweifelt genug wäre und das Geld dafür hätte. Für diese spezielle Leber? 1 Million vielleicht?
1: 1 Million?
3: Naja, ich meine, der Spender und der Empfänger haben die seltenste Blutgruppe auf dem Planeten. Aber Hank, ich finde dieses Gespräch beunruhigend. Worauf willst du hinaus?
2: Nun, Hank hat bemerkt, dass die beiden verfolgt werden. Denn die Mutter eines Drogendealers braucht genau diese Leber.
3: Wer kriegt sie? Wer kriegt was?
1: Die scheiß Leber, Ben.
3: Sie ist für ein Kind.
1: Was?
3: Ja, ein Mädchen. 7 Jahre alt. Sie heißt Ellie Baker, hat eine seltene Form von Leberkrebs. Aggressiv und streut verdammt schnell.
1: Seit wann ist sie krank?
3: Ihr halbes Leben. Wenn sie das hier heute nicht kriegt, war's das. Dann überlebt sie nicht.
2: Also setzen die zwei alles daran, das Mädchen zu retten. Neben viel Action bietet Runner auch viel Spaß. Dafür sorgen die beiden Hauptdarsteller, Reacher-Star Alan Richardson und Spaßvogel Owen Wilson. Stefan Grundler, 98.6 Charivari, Kinoredaktion.

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10: Ich bin Hendrik Daum. Kurz vor der geplanten Pflegereform liegen Union und SPD weiter über Kreuz. Bundesgesundheitsminister Linnemann fordert Milliarden vom Bund für die Pflegekassen. Die SPD will dagegen auch die private Pflegeversicherung stärker beteiligen. So Tasso Wali mit den Einzelheiten.
11: Wirklich viel Zeit bleibt nicht. Den gesetzlichen Pflegekassen droht bis Jahresende schon ein Minus von 4,4 Milliarden Euro. Linnemann will deshalb schon jetzt am Mittwoch einen Gesetzentwurf ins Kabinett bringen und höhere Beiträge verhindern. Die SPD droht allerdings, das Gesetz zu blockieren, wenn es dabei nur ums Sparen geht. Sie will außerdem die Kosten für Menschen im Pflegeheim begrenzen. Linnemann lehnt das wiederum ab.
10: Aus Angst vor digitaler Gewalt ziehen sich immer mehr Frauen im Netz zurück. Sie posten weniger Fotos und sind seltener aktiv. Laut einer Umfrage im Auftrag des Deutschen Frauenrats schränken 2/3 ihr Online-Verhalten ein aus Angst vor Deepfakes, Drohungen und Belästigung. Bei den 18- bis 39-Jährigen sind es sogar fast 80%. Eine Starship-Rakete hat erstmals die Erde umkreist. Deutlich schneller als geplant hat die Riesenrakete des Raumfahrtunternehmens SpaceX von Elon Musk bei der Umrundung 26 Satelliten in der Erdumlaufbahn ausgesetzt. Nach 3 Stunden war die Mission schon beendet. Die Starship landete im Pazifik. Im Oberallgäu dürfen erstmal keine Wölfe mehr geschossen werden. Das Verwaltungsgericht Augsburg hat eine entsprechende Genehmigung des Landratsamts außer Kraft gesetzt. Der Verein Naturschutzinitiative hatte geklagt. Die Erlaubnis hätte den Abschuss von Wölfen in 22 Weidegebieten erlaubt und das, obwohl gar nichts passiert war. Auf dem Rhein wird es für Frachtschiffe immer schwieriger. Nach Angaben des Bundesverbands der deutschen Binnenschifffahrt sind auf dem besonders betroffenen Mittelrhein nur noch vereinzelt Güterschiffe unterwegs. An mehreren Pegeln wurden inzwischen historische Tiefstände gemessen. Allerdings sollen Ende der Woche die Wasserstände wieder etwas ansteigen.
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12: Mit Henrike Müller. Rund 15 Meter geht's am Nürnberger Plärrer in die Tiefe. Dort wurde jetzt eine spezielle Bohrmaschine in die seit Monaten bestehende riesige Baugrube hinabgelassen. Damit soll ein Tunnel gegraben werden, in dem die Energie Hochspannungskabel verlegen kann. An der Oberfläche ist das Ganze aus Platzgründen nicht möglich, so Projektleiter Sebastian Krompholz.
13: Das alte Kabel, was wir ersetzen wollen, das liegt sehr oberflächennah. Und wir haben das Problem, dass aus dem Plärrer Bauwerk die Fußgängerausgänge, die sind sehr, sehr hoch. Und da geht unser Kabelsystem nicht drüber. Und dann würde das quasi aus der Straße rausschauen.
12: Vorteil der Tunnelbauweise: Der Verkehr am Plärrer wird deutlich weniger beeinträchtigt als bei anderen Bauweisen. Die Arbeiten laufen nach aktuellem Stand noch bis Februar.
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2: Ich bin Hendrik Daum. Die Regierungskoalition ringt weiter um eine Einigung im Streit um die Finanzierung der Pflegeversicherung. Am späten Abend haben Bundeskanzler Merz, Gesundheitsminister Linnemann und Finanzminister Klingbeil darüber beraten. Unklar ist, ob das Spitzentreffen ein Ergebnis gebracht hat. Linnemann hat Klingbeil zu Milliardenzahlungen des Bundes an die Pflegekassen aufgefordert. Die SPD dagegen beharrt auf einer Kostenbeteiligung der privaten Pflegeversicherung und einen sogenannten Pflegedeckel, also die Begrenzung des zu leistenden Eigenanteils. Das Tech-Unternehmen OpenAI veröffentlicht sein neues KI-Modell wegen Sicherheitsbedenken erst einmal nicht. Es habe in Tests seine Nutzer nicht immer ehrlich darüber informiert, welche Aktionen es unternommen hat. Das sagte ein Unternehmensmanager dem Wall Street Journal. Außerdem habe die Software teilweise auf eigene Initiative gehandelt, ohne sich vorher eine Erlaubnis einzuholen. Geplant war, dass die neue ChatGPT-Version 6.1 Astra in den kommenden Tagen oder Wochen herauskommen sollte. Der Autozulieferer Bosch streicht am Standort Nürnberg mehr als jeden zweiten Job. Bis 2029 sollen gut 900 von knapp 1.800 Arbeitsplätzen weg.

0: ausfallen. Der Stellenabbau soll möglichst sozialverträglich ablaufen. Bosch bedauert die Entscheidung und begründet sie mit dem veränderten Marktumfeld, an das sich das Unternehmen jetzt anpassen müsse. Bei jedem Einkauf profitieren, das verspricht Lidl mit seiner App Lidl Plus. Aber kann auch wirklich jeder profitieren? Der Verbraucherzentrale Bundesverband bezweifelt das und hat gegen Lidl geklagt. Heute will das Oberlandesgericht in Brandenburg an der Havel eine Entscheidung verkünden. Finn Wiens berichtet.
1: App öffnen, womöglich noch einen Coupon aktivieren. Für ältere Menschen oder Menschen mit Behinderung ist das schwierig, findet der Verbraucherzentrale Bundesverband. Er sieht die Gleichbehandlung verletzt, wenn nicht wirklich jeder von Vergünstigungen profitieren kann. Die Verbraucherzentrale hatte auch gegen die Rabatt-Apps von Penny und Netto geklagt, bislang ohne Erfolg. Das gesamte Thema könnte letztlich beim Bundesgerichtshof landen.
2: Jetzt das Wichtigste aus Franken.
3: Mit Henrike Müller. Erlangen muss den Rotstift ansetzen und gleichzeitig weiter investieren. Im Stadtrat haben die Beratungen für den Haushalt 2027 begonnen. Der umfasst rund 600 Millionen Euro. Davon sind etwa 56 Millionen für Investitionen vorgesehen. Gleichzeitig muss Oberbürgermeister Jörg Follett die Sparvorgaben der Regierung von Mittelfranken umsetzen. Bis 2029 muss die Stadt zusätzliche 29 Millionen Euro einsparen.
4: Wir sind zwischenzeitlich in einem Bereich, wo man nicht mehr davon ausgehen kann, dass man jetzt einmal ein paar Zuschüsse kürzt, sondern das wird jetzt tatsächlich an die Schmerzgrenze gehen. Und der Stadtrat hat jetzt auch 4 Monate Zeit, sich darüber zu beraten, zu besprechen. Und ich hoffe, dass wir dann im Januar einen möglichst guten Beschluss, der von allen Seiten möglichst gut mitgetragen werden kann, fassen können.
3: Wichtige Projekte wie die Generalsanierung der Berufsschule sowie anstehende Brücken- und Straßensanierungen sollen aber weiterlaufen.

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1: Er ist durch. Der Rabatt auf den Spritpreis. Schon am Donnerstag wird's vermutlich günstiger beim Tanken. Melanie Mikula vom ADAC.
2: 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Oktober greifen. 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
1: 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Dem Vormittags- oder dem Nachmittagspreis?
2: 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Der Spritpreis schwankt ohnehin im Laufe des Tages und von Tankstelle zu Tankstelle. Die rund 17 Cent sind eine steuerliche Entlastung, die vom jeweiligen aktuellen Preis abgezogen werden kann, sofern sie vollständig weitergegeben wird.
1: Okay, also das wird wieder spannend. Ab Donnerstag dann also vielleicht günstiger tanken. Danke an Melanie Mikula vom ADAC.
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1: Nicht die Größe des Hundes entscheidet den Kampf, sondern sein Wille zu kämpfen.
2: Der Elitesoldat James und sein Militärhund Odin haben zu Beginn von Eiserne Wildnis, Heart of the Beast, genug von Krieg und Gewalt. Das eingespielte Gespann quittiert den Dienst und beschließt, fortan in den Weiten Alaskas zu leben.
3: Du bist der erste Mensch, der sich so weit hier raustraut. Was machst du beruflich, James?
1: Army Special Forces im Ruhestand.
3: Hey, habe ich das Silber im Maul deines Hundes gesehen?
1: Odin war ein Aufklärungshund. Der Feind hat ihm einen Ziegelstein ins Maul geschlagen.
3: Hat dasselbe Arschloch ihm das Bein gebrochen?
1: Ja.
3: Hoffe, du hast dem Kerl ordentlich die Meinung gegeigt.
1: Hab ihm in den Kopf geschossen.
3: Verdammt.
2: Obwohl ihnen der Einheimische davon abrät, machten sich James und Odin auf den Weg in eine unzugängliche Region. Und prompt bekommen sie Probleme. Vor allem Odin, der schlecht schläft und verletzt wird.
1: Die Pfote, Kumpel. Bist ein Guter. Ist okay. Komm, komm. Es war nur ein Albtraum. Wir sind nicht mehr dort. Ich bring dich nach Hause. Wir müssen es wohl auf die harte Tour machen. Ich werde dich hier nicht sterben lassen.
2: Also machen sich Mensch und Hund auf den Weg. Das schweißt die beiden zusammen. Als Hauptdarsteller Brad Pitt das Drehbuch las, war er begeistert. Die Verbindung von Hund und Mensch bewegte ihn sehr.
4: When I first picked up the script, I read it. That bond between human and dog, dog and human. Something quite incredible. And it just really, really moved me.
2: Brad Pitt spielt seine Rolle in Eiserne Wildnis, Heart of the Beast richtig stark. Und Hund Odin wird von Uber so toll gespielt, dass er nicht nur die Herzen von Hundefreunden berührt. Stefan Grundler, 98,6 Charivari, Kinoredaktion.

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11: Ich bin Hendrik Daum. Die Regierungskoalition ringt weiter um eine Einigung im Streit um die Finanzierung der Pflegeversicherung. Am späten Abend haben Bundeskanzler Merz, Gesundheitsminister Linnemann und Finanzminister Klingbeil darüber beraten. Unklar ist, ob das Spitzentreffen ein Ergebnis gebracht hat. Linnemann hat Klingbeil zu Milliardenzahlungen des Bundes an die Pflegekassen aufgefordert. Die SPD dagegen beharrt auf einer Kostenbeteiligung der privaten Pflegeversicherung und einen sogenannten Pflegedeckel, also die Begrenzung des zu leistenden Eigenanteils. Das Tech-Unternehmen OpenAI veröffentlicht sein neues KI-Modell wegen Sicherheitsbedenken erst einmal nicht. Es habe in Tests seine Nutzer nicht immer ehrlich darüber informiert, welche Aktionen es unternommen hat. Das sagte ein Unternehmensmanager dem Wall Street Journal. Außerdem habe die Software teilweise auf eigene Initiative gehandelt, ohne sich vorher eine Erlaubnis einzuholen. Geplant war, dass die neue ChatGPT-Version 6.1 Astra in den kommenden Tagen oder Wochen herauskommen sollte. Der Autozulieferer Bosch streicht am Standort Nürnberg mehr als jeden zweiten Job. Bis 2029 sollen gut 900 von knapp 1.800 Arbeitsplätzen wegfallen. Der Stellenabbau soll möglichst sozialverträglich ablaufen. Bosch bedauert die Entscheidung

0: und begründet sie mit dem veränderten Marktumfeld, an das sich das Unternehmen jetzt anpassen müsse. Bei jedem Einkauf profitieren, das verspricht Lidl mit seiner App Lidl Plus. Aber kann auch wirklich jeder profitieren? Der Verbraucherzentrale Bundesverband bezweifelt das und hat gegen Lidl geklagt. Heute will das Oberlandesgericht in Brandenburg an der Havel eine Entscheidung verkünden. Finn Wiens berichtet.
1: App öffnen, womöglich noch einen Coupon aktivieren. Für ältere Menschen oder Menschen mit Behinderung ist das schwierig, findet der Verbraucherzentrale Bundesverband. Er sieht die Gleichbehandlung verletzt, wenn nicht wirklich jeder von Vergünstigungen profitieren kann. Die Verbraucherzentrale hatte auch gegen die Rabatt-Apps von Penny und Netto geklagt, bislang ohne Erfolg. Das gesamte Thema könnte letztlich beim Bundesgerichtshof landen.
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3: Mit Henrike Müller. Aufatmen in Nürnberg-Gebitzenhof. Die Fliegerbombe, die bei Bauarbeiten auf dem Siemens-Energy-Gelände in der Winter-Günther-Straße entdeckt wurde, ist entschärft. Sprengmeister Sebastian Kratz konnte den 150 Kilo schweren Blindgänger aus dem Zweiten Weltkrieg innerhalb von 40 Minuten problemlos unschädlich machen. Dafür musste vorher ein Radius von 400 Metern rund um die Fundstelle geräumt werden. Rund 1200 Beschäftigte und 234 Anwohner waren betroffen. Darunter das VAG-Betriebsgelände, die Stadtreklame sowie die gesamte Konrati-Straße inklusive einer Moschee. Erst vor genau 8 Wochen war auf demselben Gelände schon einmal eine Weltkriegsbombe entdeckt und entschärft worden.
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1: Ich bin Hendrik Daum. Einen schönen guten Morgen. Kurz vor der geplanten Pflegereform liegen Union und SPD weiter über Kreuz. Bundesgesundheitsminister Linnemann fordert Milliarden vom Bund für die Pflegekassen. Die SPD will dagegen auch die private Pflegeversicherung stärker beteiligen. Zur Tassovali mit den Einzelheiten.
2: Wirklich viel Zeit bleibt nicht. Den gesetzlichen Pflegekassen droht bis Jahresende schon ein Minus von 4,4 Milliarden Euro. Linnemann will deshalb schon jetzt am Mittwoch einen Gesetzentwurf ins Kabinett bringen und höhere Beiträge verhindern. Die SPD droht allerdings, das Gesetz zu blockieren, wenn es dabei nur ums Sparen geht. Sie will außerdem die Kosten für Menschen im Pflegeheim begrenzen. Linnemann lehnt das wiederum ab.
1: Nach dem Jubel über den Zuschlag als deutscher Olympiakandidat geht die Arbeit für München jetzt erst so richtig los. In den kommenden Jahren ist viel zu tun, vor allem beim ÖPNV. Die zweite S-Bahn-Stammstrecke sollte bis zu möglichen Olympischen Spielen 2036 fertig sein, früher als eigentlich geplant. Das Gleiche gilt für den Hauptbahnhof, der momentan noch eine einzige Baustelle ist. Außerdem sollen neue Radwege entstehen. Oberbürgermeister Krause wird sich deshalb schon bald zu Verhandlungen über die Infrastrukturkosten mit der Bundesregierung treffen. Sie soll München finanziell unterstützen. Aus Angst vor digitaler Gewalt ziehen sich immer mehr Frauen im Netz zurück. Sie posten weniger Fotos und sind seltener aktiv. Laut einer Umfrage im Auftrag des Deutschen Frauenrats schränken 2/3 ihr Online-Verhalten ein aus Angst vor Deepfakes, Drohungen und Belästigung. Bei den 18- bis 39-Jährigen sind es sogar fast 80%. Ob in der Gastronomie, dem Baugewerbe oder in der Pflege. Menschen mit Einwanderungsgeschichte sind in vielen Branchen der deutschen Wirtschaft unverzichtbar. Laut dem Statistischen Bundesamt hat mehr als ein Viertel der Beschäftigten einen Migrationshintergrund. In vielen Bereichen liegt ihr Anteil sogar noch deutlich höher. Zum Beispiel bei Köchinnen und Köchen bei über 50% und in der Kranken- und Altenpflege bei über 30%.
3: Ein weiterer sonniger Altweiber-Sommertag steht uns da ins Haus heute mit Temperaturen wieder bis 25 Grad. Und dazu gibt es viel Sonne, auch morgen nochmal richtig schönes Wetter. Ab Donnerstag wird es dann ein bisschen wechselhafter. Temperaturen bleiben doch relativ weit oben um 22 Grad.
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3: Guten Morgen, kommt alle gut rein in diesen Dienstag. Marco schreibt mich heute schon an per WhatsApp unter 08000 98 6 98 6. Er schreibt, guten Morgen, liebes Charivari-Team. Bin gerade unterwegs mit meinem LKW Richtung Salzburg und fahre gerade an Nürnberg vorbei. Ich hätte gerne einen Kult-80er. Oh Gott, Marco, da haben wir ja einige auf Lager. Also ich könnte dir zum Beispiel anbieten, gleich hier Tears for Fears mit Shout oder die Rhythmics, Here Comes the Rain Again, oder du nimmst den hier, Michael Jackson mit Bad. Such dir einfach einen aus und dreh deine Anlage im Cockpit mal voll auf rechts, okay? Yo.

0: Hey, good morning in the morning, Dienstag. 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
0: An diesem 29. September, wir gucken mal kurz in die Pop-History. Heute an diesem Tag vor 37 Jahren, 1989, da machte Bruce Springsteen spontan Halt in einer Bar in Arizona und spielte dort gemeinsam mit der Hausband mehrere Rock'n'Roll-Klassiker. Außerdem hat er noch die Krankenhausrechnung einer Kellnerin bezahlt. Schlappe $100.000 hat er dafür hingeblättert, aber das ist halt ein Rock, ein großer Rockstar mit einem noch größeren Herzen. Mehr dann übrigens heute in meiner Hit-Story um 10 vor 9. Wir reisen 5 Jahre zurück in der Zeit, 1984. Da stehen Prince and the Revolution mit Let's Go Crazy auf Platz 1 der US-Charts. Es war von Prince bereits sein zweiter Nummer 1-Hit in den USA und gleichzeitig der Eröffnungssong des Albums und Films Purple Rain. Und 1990 steht Mariah McKee mit der Nummer hier auf Platz 1 der britischen Singlecharts, Show Me Heaven. Der Song wurde durch den Tom Cruise-Film Days of Thunder bekannt. Und während ihr euch jetzt euren Kaffee braut, spielen wir Tears for Fears mit Show.

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3: Ich bin Hendrik Daum. Einen schönen guten Morgen. Kurz vor der geplanten Pflegereform liegen Union und SPD weiter über Kreuz. Bundesgesundheitsminister Linnemann fordert Milliarden vom Bund für die Pflegekassen. Die SPD will dagegen auch die private Pflegeversicherung stärker beteiligen. Sohe Tassovali mit den Einzelheiten.
4: Wirklich viel Zeit bleibt nicht. Den gesetzlichen Pflegekassen droht bis Jahresende schon ein Minus von 4,4 Milliarden Euro. Linnemann will deshalb schon jetzt am Mittwoch einen Gesetzentwurf ins Kabinett bringen und höhere Beiträge verhindern. Die SPD droht allerdings, das Gesetz zu blockieren, wenn es dabei nur ums Sparen geht. Sie will außerdem die Kosten für Menschen im Pflegeheim begrenzen. Linnemann lehnt das wiederum ab.
3: Nach dem Jubel über den Zuschlag als deutscher Olympiakandidat geht die Arbeit für München jetzt erst so richtig los. In den kommenden Jahren ist viel zu tun, vor allem beim ÖPNV. Die zweite S-Bahn-Stammstrecke sollte bis zu möglichen Olympischen Spielen 2036 fertig sein, früher als eigentlich geplant. Das Gleiche gilt für den Hauptbahnhof, der momentan noch eine einzige

0: Baustelle ist. Außerdem sollen neue Radwege entstehen. Oberbürgermeister Krause wird sich deshalb schon bald zu Verhandlungen über die Infrastrukturkosten mit der Bundesregierung treffen. Sie soll München finanziell unterstützen. Aus Angst vor digitaler Gewalt ziehen sich immer mehr Frauen im Netz zurück. Sie posten weniger Fotos und sind seltener aktiv. Laut einer Umfrage im Auftrag des Deutschen Frauenrats schränken 2/3 ihr Online-Verhalten ein aus Angst vor Deepfakes, Drohungen und Belästigung. Bei den 18- bis 39-Jährigen sind es sogar fast 80%. Ob in der Gastronomie, dem Baugewerbe oder in der Pflege. Menschen mit Einwanderungsgeschichte sind in vielen Branchen der deutschen Wirtschaft unverzichtbar. Laut dem Statistischen Bundesamt hat mehr als ein Viertel der Beschäftigten einen Migrationshintergrund. In vielen Bereichen liegt ihr Anteil sogar noch deutlich höher. Zum Beispiel bei Köchinnen und Köchen bei über 50% und in der Kranken- und Altenpflege bei über 30%.
1: Und da können wir auch heute nicht meckern. Viel Sonne, Temperaturen um die 25 Grad. Das bleibt erst noch so heute und morgen bis zu 12 Sonnenstunden. Erst ab Donnerstag wird es dann ein bisschen wechselhafter.
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1: Heute ist der internationale Tag gegen Lebensmittelverschwendung, findet immer am 29. September statt. Und in Deutschland startet passend dazu ab heute bis zum 6. Oktober die bundesweite Aktionswoche Zu gut für die Tonne. Ja, echt, also das ist eine Geschichte, da sollten wir echt uns mal überlegen, schmeißen wir Sachen zu früh weg oder vielleicht sind die schon abgelaufen, aber trotzdem noch gut und wir werfen es trotzdem weg. Wie macht ihr das? Ruft mal kurz durch, schreibt mir eine WhatsApp 08000 986 986.

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0: Good morning in the morning, heute an diesem Dienstag, 29. September. Ihr seid genau richtig bei 98.6 Charivari. Und das hier ist die Musik, die ihr alle gut kennt, wenn ihr schon so früh immer am Start mit dabei seid. Die Musik für die Leute, die heute feiern dürfen. Geburtstagskinder des Tages. Per Mertesacker, aktuell ja ganz hohes Tier beim DFB. Und unser Weltmeister 2014 wird heute 42. Dann haben wir auf der Liste zum Beispiel Tom Buro, Journalist, wird heute 68. Der Mang-Toni, den kennen nur die Älteren von euch. Anton Mang, Deutscher, ehemaliger deutscher Motorradrennfahrer, Spitzenrennfahrer war der damals. Weltmeister wird heute 77. Lech Walinga, so wird er glaube ich ausgesprochen, feiert heute seinen 83. Polnischer Politiker, Friedensnobelpreisträger, Anfang der 80er, Solidarność. Kann ich mich gut daran erinnern, das war immer das Thema in den Nachrichten damals. Dann Wolfgang Overath, auch ein Fußballweltmeister aus 74 noch, mit heute 83. Und wir schauen noch schnell auf den Freitag, denn am Freitag, liebe Freunde, hat Sting einen runden Geburtstag, 75 wird er. Und dann spielen wir in jeder Stunde einen Police- oder Sting-Song. Und jetzt schon mal ein kleiner Vorgeschmack, hier sind The Police, Every Breath You Take.
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1: Wir sind davon umgeben, aber nehmen sie selten wahr. Die Luft. Wir atmen und solange Luft da ist, ist sie halt Luft für uns. Dabei kann man angeblich sogar nur von Luft und Liebe leben. Ich habe jetzt erst erfahren, dass es in Amberg schon seit 20 Jahren ein Luftmuseum gibt. Dort wird Luft gezeigt und was Luft alles kann. Denn Luft bewegt, Luft transportiert Duft in jeder Variante, Luft erzeugt Töne und lässt Musik erklingen. Luft trägt alles, was fliegt. Wie gut, das mal so witzig und interessant präsentiert zu bekommen. Nicht umsonst ist das beste Bild für den Heiligen Geist der Lufthauch. Luft, die als Atem Menschen belebt, bewegt und begeistert. Keine heiße Luft, sondern Luft in Kontakt mit dem göttlichen Hauch, der die ganze Schöpfung durchdringt und verbindet.

0: Atme ich auf. Ich möchte die Luft nicht anhalten, sondern reden und lachen und seufzen und einfach dabei sein bei allem, was lebt.
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2: Ich bin Fabian Schaffer. Guten Morgen. Die Regierungskoalition ringt weiter um eine Einigung im Streit um die Finanzierung der Pflegeversicherung. Am späten Abend haben Bundeskanzler Merz, Gesundheitsminister Linnemann und Finanzminister Klingbeil darüber beraten. Unklar ist, ob das Spitzentreffen ein Ergebnis gebracht hat. Linnemann hat Klingbeil zu Milliardenzahlungen des Bundes an die Pflegekassen aufgefordert. Die SPD beharrt dagegen auf einer Kostenbeteiligung der privaten Pflegeversicherung und einen sogenannten Pflegedeckel, also die Begrenzung des zu leistenden Eigenanteils. Das Tech-Unternehmen OpenAI veröffentlicht sein neues KI-Modell wegen Sicherheitsbedenken erst einmal nicht. Es habe in Tests seine Nutzer nicht immer ehrlich darüber informiert, welche Aktionen es unternommen hat, sagt ein Unternehmensmanager dem Wall Street Journal. Außerdem habe die Software teilweise auf eigene Initiative gehandelt, ohne sich vorher eine Erlaubnis einzuholen. Bei jedem Einkauf profitieren, das verspricht Lidl mit seiner App Lidl Plus. Aber kann auch wirklich jeder profitieren? Der Verbraucherzentrale Bundesverband bezweifelt das und hat gegen Lidl geklagt. Heute will das Oberlandesgericht in Brandenburg an der Havel eine Entscheidung verkünden. Finn Wiens berichtet.
3: App öffnen, womöglich noch einen Coupon aktivieren. Für ältere Menschen oder Menschen mit Behinderung ist das schwierig, findet der Verbraucherzentrale Bundesverband. Er sieht die Gleichbehandlung verletzt, wenn nicht wirklich jeder von Vergünstigungen profitieren kann. Die Verbraucherzentrale hatte auch gegen die Rabatt-Apps von Penny und Netto geklagt, bislang ohne Erfolg. Das gesamte Thema könnte letztlich beim Bundesgerichtshof landen.
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4: Mit Chris Wahle. Aufatmen in Nürnberg-Giebitzenhof. Die Fliegerbombe, die gestern Vormittag bei Bauarbeiten auf dem Siemens Energy-Gelände entdeckt wurde, konnte erfolgreich entschärft werden. Sprengmeister Sebastian Kratz hatte den 150 Kilo schweren Blindgänger aus dem Zweiten Weltkrieg um 15.10 Uhr unschädlich gemacht. Dafür musste ein Radius von 400 Metern rund um die Fundstelle geräumt werden. Rund 1200 Beschäftigte und 234 Anwohner waren betroffen. Darunter das VAG-Betriebsgelände, die Stadtreklame sowie die gesamte Konradi-Straße inklusive einer Moschee. Erst vor genau 8 Wochen war auf demselben Gelände schon einmal eine Weltkriegsbombe entdeckt und entschärft worden.
5: Danke, Chris.
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5: So, guten Morgen. 6 Minuten haben wir es mittlerweile. Wir gucken mal ganz kurz auf die Straßen für euch. Und da sieht's gut aus. Normaler Berufsverkehr jetzt um die Zeit. Aber keine konkreten Staus oder Blitzer. Habt ihr was gesehen? Dann bitte gleich her damit. Unter 08000 98 6 98 6.
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5: Also für einen 29. September ist es heute nochmal richtig schön mit Temperaturen bis zu 25 Grad und ganz viel Sonne. 10 Grad haben wir bereits erreicht in Nürnberg, hier in der Kaiserburg, in Karlsburg und auch in Kornburg, um mal bei den Burgen zu bleiben. Temperaturen also in den nächsten Tagen richtig sommerlich nochmal. 25 Grad kriegen wir auch morgen und am Donnerstag.
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5: So, ich grüße euch. Ich habe meine erste Tasse Kaffee schon hinter mir. Wie sieht es bei euch aus? Kaffee am Start schon? Okay, dann ab rein in das Leben und rein in den Dienstag. Heute also nochmal Sommer. Ich wünsche euch einen schönen guten Morgen. Startet alle gut rein jetzt mit Boyz II Men, die 90er, End of the Road. Und wir starten 1982 mit dem Culture Club. Und Do You Really Want to Hurt Me?
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0: 12 Minuten nach 6. Morgen.
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0: So, noch 2 Tage durchhalten, dann wird er hoffentlich auch für uns alle günstiger, der Spritpreis. Wir gucken mal, was Super E10 heute Morgen kostet. 2,15 Euro. Das geht ein bisschen günstiger in Fürth an der Benno-Strauß-Straße an der Tanke für 2,12 Euro. Und Diesel zur Stunde 2,38 Euro. Geht günstiger in Deberndorf. Das ist die billigste Tankstelle für Diesel in der Dillenbergstraße für 2,27 Euro. Euch allen eine gute Fahrt. Apropos, am Samstag beginnt die größte Straßenkirchweih Süddeutschlands, die Michaelis-Kerwein-Fürth. Ab heute Abend sind viele Straßen und Plätze gesperrt. Dazu gehören Abschnitte der Friedrichstraße, der Gustav-Schekedan-Straße, Königstraße, Moststraße, Nürnberger Straße und Rudolf-Breitscheid-Straße. Auch Hallplatz, Franz-Josef-Strauß-Platz, Kirchenstraße und Dr. Henry-Kissinger-Platz liegen im Bereich der veränderten Verkehrsführung. Nur zu eurer Information. So, hier ist 98.6 Charivari mit Whitney Houston.

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2: Ja, immer um 6.20 Uhr und wir machen einen kleinen Ausflug in die amerikanischen Charts am 29. September 1984. Da sieht's in den Top 5 wie folgt aus. Auf der 5 Stevie Wonder. I just called to say I love you. Auf der 4 Cyndi Lauper und She-Bop. Die 3 Die Cars und Drive. Auf Platz 2 John Waite und Missing You. Und ich spiele euch den Spitzenreiter heute vor 42 Jahren, jetzt für euch in voller Länge. Hier ist Prince. Und let's go.

0: Ja, er war einer der besten Gitarristen in der Musikszene. Prince und Let's Go Crazy.
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1: Mit Chris Wahle. Kahlschlag beim Nürnberger Boschwerk in der Zweibrückener Straße. Der Konzern will dort bis 2029 900 Arbeitsplätze streichen, also die Hälfte der Belegschaft. Das wurde jetzt bei einer internen Mitarbeiterversammlung angekündigt. Zusätzlich sollen die Personalkosten um 15% sinken. Bosch begründet den Schritt in Nürnberg mit dem fortschreitenden Wandel in der Automobilindustrie und dem zunehmenden Wettbewerb und Preisdruck. Die Nürnberger IG Metall wird das nicht akzeptieren, so Betriebsbetreuer Christian Heine.
2: Wir werden jetzt natürlich gemeinsam mit den Beschäftigten im Werk den Widerstand auch organisieren, weil wir das nicht unkommentiert lassen und uns ganz klar positionieren und sagen, dieser Kahlschlag gefährdet die Zukunft des Boschwerks in Nürnberg und das lassen wir nicht mit uns.
1: Erst letzte Woche hatten in Nürnberg 500 Kollegen bei einem Aktionstag gegen die Sparpläne des Konzerns demonstriert. Weniger Bedarf, weniger Ausbau. Nürnberg senkt sein Ziel für Betreuungsplätze für Kinder unter 3 Jahren. Künftig sollen 44 statt bisher 48% der unter 3-Jährigen einen Betreuungsplatz bekommen können. Das hat der Jugendhilfeausschuss beschlossen. Hintergrund ist eine Elternbefragung mit mehr als 2700 Teilnehmern, die im Frühsommer stattgefunden hat. Demnach liegt der künftige Betreuungsbedarf nur noch bei rund 43%. Neue Ausbauprojekte sind deshalb nicht mehr nötig. Bereits laufende Vorhaben sollen aber fertiggestellt werden. Gleichzeitig will die Stadt Familien, die bislang keinen Betreuungsplatz bekommen haben, gezielter unterstützen. Und das sind die Meldungen aus der Welt, die heute wichtig sind. Die Regierungskoalition ringt weiter um eine Einigung im Streit um die Finanzierung der Pflegeversicherung. Und das Tech-Unternehmen OpenAI veröffentlicht sein neues KI-Modell wegen Sicherheitsbedenken erstmal nicht. Der ausführliche Blick auf Deutschland und die Welt wieder um 7.
3: Danke, Chris.
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3: Um gleich 2 Minuten nach 6:30 aktuell. Keine Staus, keine Blitzer. Hoffentlich bleibt das so. Vermute eher nicht, aber die Hoffnung stirbt zuletzt. 08000 98 6 98 6, wenn ihr was entdeckt habt, dann seid so gut. Meldet's kurz.
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3: So, Wetter heute sieht wieder richtig gut aus. 25 Grad kriegen wir und dazu viel Sonne. Aktuell haben wir 10 Grad in der Gartenstadt, in Fürth, in Schwabach und auch bei euch draußen in Stein. Also heute schön sonnig. Auch morgen nochmal richtig schönes Spätsommerwetter mit 25 Grad und viel Sonne.
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3: Hey, schön, dass ihr wieder mit dabei seid. Und wir sind nicht alleine, denn gleich kommt einer der besten Comedians Deutschlands mit dazu. Michael Mittermeier, und der ist ein echter England-Fan, weil die Engländer, die sind ja so höflich, gell?
5: Hello, excuse me, could you please? Und die entschuldigen sich immer, das ist unfassbar. Wenn du einen Engländer anrempst, so, pum, dann sagt er, I'm sorry. Was?
3: Ja. Aber er kennt auch die andere Seite der Engländer, gleich hier in 8 Minuten nach Laura Branigan. Hammer 80er, Self-Control, und wir starten in den 90ern mit Erasure und Always.

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1: Um 6.41 Uhr. Michael Mittermeier gehört ja auf jeden Fall zur Creme de la Creme in der deutschen Comedy-Szene. Und was viele ja gar nicht wussten, er ist ein großer England-Fan.
3: In den letzten zwei Jahren war ich sehr viel in England, bin großer England-Fan geworden. Ich mag die Engländer, weil die sind so höflich. Schon in der Sprache dieses Hello, excuse me, could you please? Und die entschuldigen sich immer, das ist unfassbar. Wenn du einen Engländer anremselst, so, pum, dann sagt er, I'm sorry. Was? Ich hab's natürlich gleich nochmal probiert. Pum. Oh, I'm very sorry. Ja, die hat schon sein, du, pff, gehst doch weg, doch. Nein. Obwohl ich eines gelernt habe, Engländer sind nur höflich in England. Schick Engländer in sonnige Länder und gib ihnen Bier. Dann verwandeln die sich in Orks auf Red Bull. Wenn der British Airways Flug aus Birmingham auf Ibiza landet, das ist eine Szene wie aus einem Zombie-Film. Und das war nur die Flugcrew.
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0: Das Pink. Um 6.49 Uhr auf 98.6 Charivari. Schönen Dienstag, kommt alle gut rein. Und zurzeit flattern sie wieder ins Haus und sorgen für schlaflose Nächte und schweißnasse Hände. Die Nebenkostenabrechnungen. Wir fragen mal nach beim Deutschen Mieterbund Nürnberg und Umgebung und dessen Geschäftsführer Gunter Geiler. Worauf sollte ich denn konkret bei einer Nebenkostenabrechnung achten?
1: Da gibt es unglaublich viel, worauf man achten müsste. Deswegen vielleicht erstmal nur zwei Tipps. Es gibt auf den Seiten des Deutschen Mieterbundes eine Übersicht, den sogenannten Betriebskostenspiegel. Da bekommt man schon mal einen Anhaltspunkt, ob die

0: ersten richtig sein können. Und der zweite Tipp ist fast noch wichtiger. Fachleute fragen, ob das so stimmt.
1: Okay. Was sind denn versteckte Nebenkosten?
0: Naja, das ist jetzt kein offizieller Begriff, aber das sind Nebenkosten, mit denen man nicht gerechnet hat, sei es, weil im Vertrag die Regelungen nicht verständlich genug waren, sei es aber auch, dass die Nebenkostenabrechnung selbst unklar formuliert ist oder da vielleicht eben auch Kosten reingeflossen sind, die dort nichts zu suchen haben.
1: Wieso ist es eigentlich immer besser, den Mieterbund einzuschalten?
0: Wir empfehlen das natürlich immer. Selbst wenn die Menschen eigentlich ihre Probleme gern selbst regeln, das halte ich auch für wichtig. Man möchte ja mit dem Vermieter ein gutes Verhältnis haben. Aber sich zumindest zu informieren, ob das denn alles rechtens ist, das ist in jedem Fall sinnvoll.
1: Übrigens, der Jahresbeitrag kostet 99 Euro. Aber die könnten sich schon lohnen. Danke an Gunter Geiler vom Mieterbund in Nürnberg. Ja.

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3: Ich bin Fabian Schaffer. Guten Morgen. Gesundheitsminister Linnemann will bei den Kinderkrankentagen zurück zur Regelung vor Corona. Statt 15 soll jedes Elternteil künftig wieder 10 Tage pro Kind und Jahr bekommen. Das berichtet die Augsburger Allgemeine. Aus der SPD kommt deutlicher Widerstand. Zoe Tassovali berichtet.
4: Die Corona-Pandemie ist vorbei und die Sonderregeln sollten jetzt laut Linnemann auch wieder auslaufen. Für dieses Jahr bleibt es aber noch bei 15 Tagen pro Elternteil. Alleinerziehende bekommen 30. Die SPD ist gegen eine generelle Kürzung. Sie sei falsch, denn Eltern mit kranken Kindern brauchen genau in solchen Momenten vor allem Zeit und Unterstützung.
3: Am Vormittag wird in Berlin der Deutsche Schulpreis verliehen. Im Finale stehen 15 Schulen. Die meisten Nominierten kommen aus Bayern, Baden-Württemberg, Hessen und Nordrhein-Westfalen. Der Hauptpreis ist mit 100.000 Euro dotiert. Außerdem gibt es 5 weitere Preise. Die Jury bewertet unter anderem die Unterrichtsqualität, die Leistung und den Umgang mit Vielfalt an den Schulen. Eine 87-jährige Rentnerin darf nach ihrer Zwangsräumung in Madrid zurück in ihre Wohnung. Ihre Anwältin hat eine Einigung mit den Eigentümern bekannt gegeben. Die Miete darf künftig höchstens 30% ihres Bruttoeinkommens betragen. Die schwerbehinderte Frau, die 70 Jahre dort gelebt hatte, war vergangene Woche auf einer Trage abtransportiert worden. Zehntausende Spanier hatten dagegen protestiert.
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5: Mit Chris Wahle. Der HC Erlangen hat den THSV Eisenach am Abend klar mit 28:19 besiegt. Für die Erlanger ist es der 3. Sieg in Serie. Sie belegen damit den 8. Platz der Tabelle. Zur Pause führte der HCI schon mit 14:11. Nach dem Seitenwechsel kämpfte sich Eisenach zwar noch einmal zu einem 16:16 heran, dann kippte die Partie aber deutlich. Erlangens Torhüter Pierre ließ in den letzten 10 Minuten kein Gegentor mehr zu. Gleichzeitig legte Erlangen einen starken 8:0-Lauf hin. Damit war der verdiente Heimsieg perfekt. Am Sonntag trifft der HCI dann auf den SC Magdeburg.
6: Danke, Chris.
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6: 7:03, aktuell keine Staus, keine Blitzer. 08000 98 6 98 6. Unsere Hotline direkt ins Studio, wenn ihr irgendwas entdeckt.
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6: Ja, sieht gut aus. Heute nochmal genießen bitte. 25 Grad kriegen wir am Nachmittag und viel Sonne. 9 Grad aktuell in Erlenstegen, in Röthenbach bei St. Wolfgang und auch in Lauf. Das Wetter geht weiter. Morgen nochmal schön sonnig. Donnerstag kann es dann schon wechselhafter werden. Temperaturen bleiben morgen noch mal oben um 25 Grad.
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6: Und vielleicht seid ihr gerade vom Badezimmer in die Küche, macht einen Kühlschrank auf und richtet irgendwas her. Keine Ahnung, Schulbrote oder so in der Richtung. Vielleicht zieht ihr auch den Joghurt raus, der jetzt seit einer Woche über dem Ablaufdatum ist? Aber mal Hand aufs Herz, esst ihr den noch oder wandert er direkt vom Kühlschrank in den Müll? Heute ist Tag der Lebensmittelverschwendung und heute startet die Aktionswoche Zu gut für die Tonne. Wir reden gleich mal über Essen, das im Müll landet, obwohl es oft noch völlig okay wäre. Machen wir gleich hier in knapp 10 Minuten. George Michael vorher mit dieser Monsterballade aus 84, Careless Whisper. Und wir starten mit voller Energie rein in den Dienstag mit den 90ern und Texas. Tyler.

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0: Wir haben sie. Die schönsten, die größten, die besten, die erfolgreichsten und die meisten 80er und 90er. 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Schönen guten Morgen. 29. September. Der Joghurt ist übers Mindesthaltbarkeitsdatum, das Brot schon ein bisschen trocken und landet beides schnell im Müll. Dabei ist vieles ja noch völlig in Ordnung. Genau darum geht's ab heute bei der Aktionswoche Zu gut für die Tonne. Bis zum 6. Oktober geht's darum, eben weniger Lebensmittel wegzuwerfen. Und oft reicht schon Einkauf planen, beim MAD erstmal schauen, riechen und probieren und Reste weiterverwenden. Trockenes Brot zum Beispiel toasten oder zu Croutons verarbeiten. Privathaushalte werfen besonders oft Brot, Backwaren sowie Obst und Gemüse weg. Das sagt Katharina Hauke vom Lebensmittelretter Too Good To Go.
1: In Privathaushalten sind das größtenteils Brot, Backwaren, Obst und Gemüse. Und die Hauptgründe für die Verschwendung sind entweder eine falsche Lagerung, ein abgelaufenes Mindesthaltbarkeitsdatum oder dass man ganz einfach mehr eingekauft hat, als man eigentlich verbrauchen kann. Aber das lässt sich alles ganz schnell und einfach ändern.
0: Okay, wie können wir jetzt aktiv Lebensmittelverschwendung vermeiden?
1: Indem man bewusster einkauft. Das heißt, nicht spontan oder hungrig einkaufen gehen, sondern erst, nachdem man sich auf einen Zettel oder

0: in einer App notiert hat, was man wirklich für die nächsten Tage so alles braucht. Und auch beim Mindesthaltbarkeitsdatum, wenn ein Produkt abgelaufen sein sollte, heißt das noch lange nicht, dass dieses Lebensmittel nicht mehr genießbar ist. Bitte den eigenen Sinnen vertrauen und erstmal checken, riecht es noch gut, sieht es noch gut aus, schmeckt es noch genauso, wie ich es kenne, bevor man es wegschmeißt.
1: Danke an Katharina Hauke vom Lebensmittelretter Too Good To Go, eine App, bei der ihr in Restaurants, Bäcker und Co. Essen abholen könnt, das sonst nach Ladenschluss eigentlich in der Tonne landen würde.

0: ganz entschleunigt, ganz entspannt, ganz easy rein in diesen Dienstagmorgen. Hier mit 98,6 Charivari, 7.22 Uhr mittlerweile. Guten Morgen da draußen.
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0: So, übermorgen, dann wird's hoffentlich für uns alle günstiger, wenn dann die Spritpreisbremse greift. Super E10 kostet aktuell 2,15 im Durchschnitt. Ein bisschen günstiger in Fürth zum Beispiel an der Tanke der Magazinstraße für 2,12 Euro. Und Diesel 2,38 Euro. Die günstigste ist die in Deberndorf in der Dillenbergstraße für 2,27 Euro. Euch allen eine gute Fahrt. Kommt gut an. Ja, Clubfans haben ja einen starken Charakter, denn man lernt mit Niederlagen umzugehen, sich wieder aufzurappeln und irgendwann auch wieder ganz oben anzugreifen, so wie aktuell. Dafür braucht es ein gutes Team und genau darum geht es heute übrigens bei drei Clubprofis in Nürnberg-Langwasser. Amelie Töhle, Jan Reichel und Piet Skobel besuchen die erste Klasse des Sonderpädagogischen Förderzentrums in der Salzbrunner Straße. Gemeinsam mit den Kindern geht es in Spielen und Mitmachaktionen um die Frage, was macht eigentlich ein gutes Team aus? Die Profis geben dabei ihre Erfahrungen weiter und vielleicht nehmen auch sie selbst so ein bisschen was aus dieser Schulstunde mit. Tolle Aktion. Hier ist Charivari. Guten Morgen.

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0: Wale. Rund 15 Meter geht's am Nürnberger Plärrer in die Tiefe. Dort wurde jetzt eine riesige Tunnelbohrmaschine in die seit Monaten bestehende Baugrube hinabgelassen. Damit soll ein Tunnel gegraben werden, in dem die Energie Hochspannungskabel verlegen kann. An der Oberfläche ist das Ganze aus Platzgründen nicht möglich, so Projektleiter Sebastian Krompholz.
1: Das alte Kabel, was wir ersetzen wollen, das liegt sehr oberflächennah. Und wir haben das Problem, dass aus dem Plärrerbauwerk die Fußgängerausgänge, die sind sehr, sehr hoch. Und da geht unser Kabelsystem nicht drüber. Und dann würde das quasi aus der Straße rausschauen.
0: Vorteil der Tunnelbauweise, der Verkehr am Plärrer wird deutlich weniger beeinträchtigt als bei anderen Bauweisen. Die Arbeiten laufen nach aktuellem Stand noch bis Februar. Normalerweise schwebt der berühmte Engelsgruß in der Nürnberger Lorenzkirche hoch über den Köpfen der Besucher. Heute wird das rund 500 Jahre alte Objekt des berühmten Bildhauers Veit Stoß für Restaurierungsarbeiten heruntergelassen, allerdings ohne Publikum. Es ist ein Schauspiel, das es nur alle 7 bis 8 Jahre gibt. Nach seiner Ankunft auf Bodenniveau bleibt der Engelsgruß für 12 Tage aus nächster Nähe erlebbar. Zunächst wird er von einem Restaurierungsgerüst umgeben sein. Vom 9. bis 11. Oktober kann das Kunstwerk dann ohne Gerüst betrachtet werden. Am 12. Oktober wird der Engelsgruß dann unter Beteiligung der Öffentlichkeit wieder an seinen angestammten Platz hochgezogen. Und das sind die Meldungen aus der Welt, die heute wichtig sind. Gesundheitsminister Carsten Linnemann von der CDU will die Zahl der Kinderkrankentage verringern. Das stößt in der SPD auf Kritik. Und auf dem Rhein wird es für Frachtschiffe immer schwieriger. An mehreren Pegeln wurden inzwischen historische Tiefststände gemessen. Der ausführliche Blick auf Deutschland und die Welt wieder um 8.
2: Danke, Chris.
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4: 8:02, guten Morgen. Wir haben 2 neue Blitzer in Nürnberg, Schweinauer Hauptstraße Richtung Rüthenbach und in Herzogenaurach Niederndorf auf der Niederndorfer Hauptstraße stadtauswärts. Dankeschön fürs Melden. Habt ihr was gesehen? Dann bitte ruf kurz durch oder schickt eine WhatsApp 08000 98 6 98 6 für Staus und Blitzer.
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4: Ja, da wandern die Übergangsjacken und die Pullis, die dünnen, wieder ein bisschen nach hinten in den Schrank. Und die T-Shirts werden nochmal vorgezogen heute. Temperaturen nochmal um 25 Grad und dazu viel Sonne. 10 Grad haben wir es aktuell in Reichelsdorf, in Rostal und auch in Kalchreuth. Auch morgen nochmal richtig schönes Wetter mit viel Sonne und bis zu 25 Grad.
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4: Es ist der 29. September in der Musikgeschichte 1989. Da macht ein gewisser Bruce Springsteen kurz in einer Bar in Arizona Halt. Er ist gerade auf Motorradtour unterwegs und hat da ein bisschen was gespendet für die Krankenhausrechnung einer Kellnerin. Das ist gleich Hauptbestandteil in meinem 80er-Quiz nach Michael Jackson und der Kult 80er von Madness, jetzt mit Our House.

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0: größten 90er und natürlich die 80er gleich hier. Pat Benatar und Love is a Battlefield. Nur hier auf 98.6 Charivari.
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0: So, und wir reisen mal kurz zurück. Heute auf den Tag vor genau 37 Jahren. 29. September 1989. Da ist Bruce Springsteen mit seinen Jungs auf Motorradtour durch die Südstaaten der USA. In Prescott, Arizona, kehren sie in Matt's Saloon ein, um Rast zu machen. Sie essen und trinken und Bruce spielt noch kurz zwei Songs mit der anwesenden Lokalband und macht Bekanntschaft mit der Kellnerin Brenda Phillips, damals 19 Jahre alt. Und Springsteen erfährt von ihrer Herzkrankheit und bezahlt hinter ihrem Rücken dann sämtliche Krankenhauskosten.
2: I couldn't believe that he had paid my medical bills. Bruce had paid my hospital bill of dollars. It just shocked me. It did. It's like, what? No, he's a good guy. He really is.
0: He's a good guy, ja. Welchen Betrag hat der Boss, also Bruce Springsteen, der Kellnerin denn bezahlt? Waren es 60.000, 100.000 oder sogar 160.000 Euro? Was meint ihr? Entschuldigung, nicht Euro, sondern Dollar. Wir reden von Dollar. 60, 100 oder 160.000? 08.000, 98.6, 98.6. Schätzt mal.

0: Gleich 10 vor 8.
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0: So, 29. September 1989, da kehrt Bruce Springsteen mit seinen Motorradjungs in Matt's Saloon in Arizona ein. Und ja, lassen sie sich gut gehen, trinken was, essen was. Bruce spielt noch zwei Songs mit der anwesenden Band und macht dann Bekanntschaft mit Brenda Phillips. Das war die Kellnerin damals. Und er bekommt heraus, dass die echte finanzielle Probleme hat wegen einer OP, die lebensnotwendig war. Was macht er? Er bezahlt hinter ihrem Rücken die Krankenhausrechnung.
2: I couldn't believe that he had paid my medical bills. Bruce had paid my hospital bill of dollars. It just shocked me. It did. It's like, what? No, he's a good guy. He really is.
0: Wie viel hat der Boss der Kellnerin bezahlt? Möchte ich von euch wissen. 60.000, 100.000 oder 160.000 Dollar? 0800-98-6-98-6.
3: Guten Morgen, der Dominik. Hi.
0: Hi, Dominik. Wie viel hat Bruce Springsteen der Kellnerin bezahlt?
3: Das waren 100.000 Dollar.
0: Leider nicht. Aber danke fürs Mitraten.

0: Mir auch. Tschüss.
1: Mach's gut, ciao. Und hier ist Charivari. Guten Morgen, der Christoph hier.
2: Morgen, Margit hier.
1: Margit, hi. Wie viel waren es denn?
2: Gute 60.000 Dollar.
1: Wir hören mal kurz rein.
3: I couldn't believe that he had paid my medical bills. Bruce had paid my hospital bill of $160,000.
1: $160,000? Margit, du hast vollkommen recht.
2: Das weiß ich.
1: Die können wir dir leider nicht bezahlen. 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Unser Wochenpreis im 80er-Quiz.
2: Okay.
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0: Guten Morgen hier auf 98.6 Charivari. Die große Drüsenameise ist ein im Mittelmeerraum autochthone Ameise. Was ist autochthon? Da muss ich googeln. Ameisenart, sie gehört zur Gattung Tapinoma in der Unterfamilie der Drüsenameisen eben. Und diese Drüsenameisen, die gibt es ja nicht nur hier irgendwie in Italien, Spanien, Griechenland. Nein, jetzt ein großes Problem hier in Nürnberg tatsächlich. Ameisenplage am Nürnberger Hasenburg und in Lichtenreuth. Da sind Millionen von großen Drüsenameisen, haben sich dort massiv ausgebreitet. Das ist ein echtes Problem. Und Chris Wahle weiß auch warum, gleich hier in den Charivari-Nachrichten um 8.
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10: Ich bin Fabian Schaffer. Guten Morgen. Die hohen Spritpreise machen das Laden von Elektroautos offenbar attraktiver. Mehrere große Betreiber melden, dass ihre öffentlichen Ladesäulen stärker genutzt werden als noch vor einem Jahr. Eng wird es trotzdem meist nicht, denn gleichzeitig belegt ist nur ein kleiner Teil der Ladepunkte. Thomas Bleskin berichtet.
11: Für E-Auto

0: Fahrer heißt das, an öffentlichen Säulen ist zwar mehr los, aber freie Plätze gibt es in der Regel noch genug. Vattenfall und EWE melden seit Jahresbeginn deutlich mehr geladenen Strom. Auch ENBW, E.ON und Aral sehen eine steigende Nutzung. Als Gründe nennen die Betreiber vor allem mehr Elektroautos auf den Straßen und die hohen Kraftstoffpreise.
1: Der gesellschaftliche Zusammenhalt in Deutschland hat sich leicht verbessert. Das zeigt der aktuelle Religionsmonitor der Bertelsmann Stiftung. Das Vertrauen in die Regierung und das Gerechtigkeitsempfinden bleiben aber gering. Das Verhältnis zwischen Staat und Bürgern ist weiter belastet. Viele Menschen haben laut der Studie stabile soziale Beziehungen und übernehmen Verantwortung fürs Gemeinwohl. Der Deutsche Pflegerat hat die schwarz-rote Koalition aufgefordert, die Pläne für eine Pflegereform umfassend zu überarbeiten. Besonders kritisch seien die höheren Hürden beim Zugang zu Pflegegraden und die geplante Streichung des Entlastungsbetrags bei Pflegegrad 1, sagte Verbandspräsidentin Vogler dem Redaktionsnetzwerk Deutschland. Gesundheitsminister Linnemann will morgen einen Gesetzentwurf ins Kabinett bringen. Die SPD droht mit einer Blockade.
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3: Mit Chris Wahle. Ameisenplage am Nürnberger Hasenburg und in Lichtenreuth. Millionen von großen Drüsenameisen haben sich dort massiv ausgebreitet. Durch die unterirdischen Nester und ihre vielen Königinnen ist es laut Stadt sehr schwer, die sogenannten Superkolonien einzudämmen. Die Anwohner haben das Nachsehen, so Julia Rau von der Stadt Nürnberg.
4: Ich kann da nur die Anwohner wiedergeben, dass es eben wirklich massiv war, dass da Terrassen nicht mehr genutzt werden konnten im Sommer und Spielplätze nicht mehr genutzt werden konnten, dass teilweise so Platten schon gelockert waren durch die Ameisen. Das sind die Beschwerden, die uns bei der Stadt erreicht haben seitens der Anwohner vom Hasenburg.
3: Der Umweltausschuss wird sich in seiner nächsten Sitzung mit dem Problem beschäftigen. Zudem gibt es Unterstützung von einer Professorin aus Bayreuth.
5: Danke, Chris.
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5: 8:03, ganz genau, Vorsicht, Verbindungsstraße Rüttenbach Richtung Ansbach. Zwischen Abzweig nach Büschelbach und Volkersdorf. Gefahr durch einen kaputten Laster, der steht da rum. Blitzer haben wir Nürnberg-Schweinauer Hauptstraße Richtung Rüttenbach und Herzogenaurach-Niederndorf auf der Niederndorfer Hauptstraße stallauswärts. Habt ihr noch einen Stau oder einen Blitzer, bitte gleich melden an die 0800 98 6 98 6.
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5: Ein sehr stabiles Hoch über Franken, heute Morgen Temperaturen aktuell um 10 Grad haben wir zum Beispiel in Limbach, in Höfen und auch bei euch in Kleingründlach. Heute und morgen, also schön sonnig, bei maximal 25 Grad heute und morgen. Der Donnerstag bleibt dann anfangs noch schön freundlich, gegen Nachmittag wird es dann aber ein bisschen wechselhafter und zum Freitag hin auch kühler.
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5: Ja, sie flattern wieder ins Haus zurzeit und sorgen teilweise für schlaflose Nächte und schweißnasse Hände. Es geht gleich um die Nebenkostenabrechnungen. Wir fragen mal nach beim Deutschen Mieterbund Nürnberg und Umgebung, worauf man da am besten achten sollte bei so einer Nebenkostenabrechnung. Machen wir in 15 Minuten hier in ein neuer Morgen auf Charivari.

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0: Hey, guten Morgen, rein mit euch. 8:12.
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0: Michael Mittermeier gehört ja auf jeden Fall zur Creme de la Creme in der deutschen Comedy-Szene. Und was viele ja gar nicht wussten, er ist ein großer England-Fan.
2: In den letzten 2 Jahren war ich sehr viel in England, bin großer England-Fan geworden. Ich mag die Engländer, weil die sind so höflich. Schon in der Sprache dieses Hello, excuse me, could you please? Und die entschuldigen sich immer, das ist unfassbar. Wenn du einen Engländer anremselst, so, pum, dann sagt er, I'm sorry. Was? Ich hab's natürlich gleich nochmal probiert. Pum. Oh, I'm very sorry. Ja, die darfst schon sein, du. Pff, gehst du weg, du. Was? Nein. Obwohl ich eines gelernt habe, Engländer sind nur höflich in England. Schick Engländer in sonnige Länder und gib ihnen Bier. Dann verwandeln die sich in Orks auf Red Bull. Wenn der British Airways Flug aus Birmingham auf Ibiza landet, das ist eine Szene wie aus einem Zombiefilm. Und das war nur die Flugcrew.
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0: Sorgen für schlaflose Nächte und schweißnasse Hände, die Nebenkosten, Abrechnungen. Wir fragen mal nach beim Deutschen Mieterbund Nürnberg und Umgebung und dessen Geschäftsführer Gunter Geiler. Worauf sollten wir denn konkret bei so einer Nebenkostenabrechnung achten?
1: Da gibt es unglaublich viel, worauf man achten müsste. Deswegen vielleicht erstmal nur zwei Tipps. Es gibt auf den Seiten des Deutschen Mieterbundes eine Übersicht, den sogenannten Betriebskostenspiegel. Da bekommt man schon mal einen Anhaltspunkt, ob die Kosten richtig sein können. Und der zweite Tipp ist fast noch wichtiger. Fachleute fragen, ob das so stimmt.
0: Jetzt hört man immer wieder mal von versteckten Nebenkosten. Was ist das genau?
1: Naja, das ist jetzt kein offizieller Begriff, aber das sind Nebenkosten, mit denen man nicht gerechnet hat, sei es, weil im Vertrag die Regelungen nicht verständlich genug waren, sei es aber auch, dass die Nebenkostenabrechnung selbst unklar formuliert ist oder da vielleicht eben auch Kosten reingeflossen sind, die dort nichts zu suchen haben.
0: Warum ist es denn immer besser, den Mieterbund einzuschalten?
1: Wir empfehlen das natürlich immer. Selbst wenn die Menschen eigentlich ihre Probleme gern selbst regeln, das halte ich auch für wichtig. Man möchte ja mit dem Vermieter ein gutes Verhältnis haben. Aber sich zumindest zu informieren, ob das denn alles rechtens ist, das ist in jedem Fall sinnvoll.
0: Übrigens, der Jahresbeitrag kostet 99 Euro, aber die könnten sich schon lohnen. Danke an Gunter Geiler vom Mieterbund Nürnberg.
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11: Mit Chris Wahle. Schwere Zeiten für die Beschäftigten des Bosch-Werks in Nürnberg. Bis Ende 2029 sollen in der Zweibrückener Straße rund 900 Arbeitsplätze wegfallen. Der Konzern steht zunehmend unter Druck, weil die Nachfrage bei vielen Produkten, die in Verbrennermotoren zum Einsatz kommen, sinkt. So Christian Heine von der IG Metall.
12: Auch das Werk in Nürnberg arbeitet zu 99% an diesen Produkten. Und man entscheidet sich jetzt, die Beschäftigten, die sehr gut qualifiziert sind und die auch in der Vergangenheit viel für den Robert-Bosch-Konzern geleistet haben, ja im Regen stehen zu lassen. Und statt ihnen neue Technologien zu geben, dass sie diese fertigen, wird das jetzt alles ins Ausland verlagert und am Standort in Deutschland nicht mehr angesiedelt.
11: Die Gewerkschaft und der Betriebsrat haben Widerstand angekündigt und wollen eigene Konzepte für den Erhalt der Arbeitsplätze und des Standorts vorlegen. Der HC Erlangen hat den THSV Eisenach am Abend klar mit 28:19 besiegt. Für die Erlanger ist es der dritte Sieg in Serie. Sie belegen damit den achten Platz der Tabelle. Zur Pause führte der HCE schon mit

0: 14:11. Zwar kämpfte sich Eisenach nach dem Seitenwechsel noch einmal zum 16:16 heran, dann kippte die Partie aber deutlich. Erlangens Torhüter Pierre ließ in den letzten 10 Minuten kein Gegentor mehr zu. Gleichzeitig legte Erlangen einen starken 8:0 Lauf hin. Damit war der verdiente Heimsieg perfekt. Am Sonntag trifft der HCE dann auf den SC Magdeburg. Und das sind die Meldungen aus der Welt, die heute wichtig sind. Der Deutsche Pflegerat hat die schwarz-rote Koalition aufgefordert, die Pläne für eine Pflegereform umfassend zu überarbeiten. Und das Tech-Unternehmen OpenAI veröffentlicht sein neues KI-Modell wegen Sicherheitsbedenken erst einmal nicht. Der ausführliche Blick auf Deutschland und die Welt wieder um 9.
1: Danke, Chris.
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1: Gleich 2 Minuten nach 8:30, ja, ein bisschen was los. Berufsverkehr in Franken, zum Beispiel Nürnberg-Würzburger Straße, hier dichter Verkehr und von der Tannstraße. Das sind so die typischen Ein- und Ausfallstraßen in Nürnberg, kennen wir ja, ne? Bis da jeden Morgen das Gleiche. Die Blitzer Nürnberg-Tunnelstraße Richtung Schlosseckerstraße, Schweinauer Hauptstraße Richtung Rötenbach und Herzogenaurach-Niederndorf in der Niederndorfer Hauptstraße stadtauswärts. Staus und Blitzer, wenn ihr einen entdeckt, bitte gleich melden unter 08000 98 6 98 6. Ich sage jetzt schon mal danke fürs Bescheid geben.
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1: Wegen mir kann es jetzt bis Weihnachten so weitergehen mit Temperaturen um die 25 Grad. Auch heute wieder richtig schönes Spätsommer, Altweiber-Sommerwetter. Viel Sonne aktuell haben wir schon. 13 Grad erreicht und zwar in Schoppershof, in Feucht und auch bei euch draußen in Zirndorf. Morgen ähnlich wie heute, Temperaturen so um die 24, 25 Grad. Ab Donnerstag wird es dann, so wie es jetzt ausschaut, ein bisschen wechselhafter. Ab Freitag dann auch regnerisch.
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1: So, mal Hand aufs Herz oder Butter bei die Fische. Wenn ein Joghurt eine Woche über dem Ablaufdatum ist, esst ihr ihn noch oder wandert er direkt dann vom Kühlschrank in den Müll? Heute ist nämlich Tag der Lebensmittelverschwendung und gleichzeitig startet die Aktionswoche Zu gut für die Tonne. Wir reden gleich über Essen, das im Müll landet, obwohl es eigentlich noch völlig okay wäre. Machen wir nach dem Pet Shop Boys, die 80er und die 90er, jetzt mit Vaya con Dios.

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1: Die meisten 80er, 90er freuen uns gleich auf Fool's Garden und Lemon Tree. 8.42 Uhr hier in ein neuer Morgen. Ich bin Christoph. Heute startet die Aktionswoche Zu gut für die Tonne. Und da geht's ja um was, das bei uns leider viel zu oft im Müll landet. Lebensmittel. Und mal ganz ehrlich, wie oft schauen wir aufs Mindesthaltbarkeitsdatum und denken, oh, das ist aber abgelaufen. Weg damit, obwohl der Joghurt vielleicht noch völlig okay ist. Charivari-Hörerin Dana, wie macht ihr das zu Hause?
2: Wenn man das Gefühl hat, dass zum Beispiel Gemüse so langsam fertig ist, ne, bevor man es wegschmeißt, kann man auch immer noch mal gucken, ich brauche es vielleicht zwar gerade nicht, aber kann ich es vielleicht schon mal verarbeiten und dann einfrieren. Also so machen wir das zum Beispiel ganz häufig, wenn wir Paprika zu viel haben oder Zucchini oder so. Dann werden die klein gewaschen, klein geschnitten, fertig gemacht und eingefroren. Und dann, wenn ich sie brauche, habe ich sie im Frost und muss nicht neue kaufen.
1: Sehr guter Tipp. Das Mindesthaltbarkeitsdatum heißt da schließlich nicht, ab diesem Tag verwandelt sich das Essen in Sondermüll. Also, lieber mal gucken, riechen, probieren und den eigenen Sinnen vertrauen. Denn bevor das Essen in der Tonne landet, sollte man sich vielleicht schon mal fragen, ist das jetzt wirklich schlecht oder ist es eigentlich nur das Datum? Wie macht ihr's? Ruft doch mal durch oder schickt mir eine WhatsApp-Sprachnachricht unter 08000 98 6 98 6. Ich bin gespannt, wie ihr das zu Hause macht.

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1: Es ist Spätsommer 1989. Bruce Springsteen ist mit seinen Jungs auf Motorradtour mit der Harley durch die Südstaaten der USA. Sie kehren ein in Matt's Saloon in Prescott, Arizona. Die Gruppe isst und trinkt, auf der Bühne spielt eine Band und Bruce lässt es sich nicht nehmen, mit ihnen ein paar Songs zu spielen, zur Freude der anwesenden Gäste. Beim Bezahlen der Zeche erfährt Springsteen vom Schicksal der erst 19-jährigen Kellnerin. Sie erzählt ihm von ihrer Krankheit und von der OP, der sie sich unterziehen musste, aber nicht weiß, wie sie die Krankenhauskosten jemals bezahlen könne.

0: spielt mit der lokalen Band den Song, den sich die Kellnerin gewünscht hatte. I'm on fire. Oh, oh, oh, I'm on fire. Erst Wochen später erfährt sie, dass Springsteen die OP-Kosten im Krankenhaus komplett bezahlt hatte. $160.000. Ein Rockstar mit einem ganz großen Herz. Bruce Springsteen, I'm on fire.
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0: Die aktuelle Zeit.
1: Genau 9:03.
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17: Ich bin Fabian Schaffer. Guten Morgen. Der Deutsche Pflegerat fordert eine umfassende Überarbeitung der aktuellen Reformpläne für die Pflegeversicherung. Verbandspräsidentin Vogler sagte dem Redaktionsnetzwerk Deutschland, die höheren Hürden beim Zugang zu den Pflegegraden seien kritisch. Uli Reitinger berichtet aus Berlin.
18: Menschen mit Pflegegrad 1 klagen nur über verhältnismäßig geringe Einschränkungen im Alltag. Trotzdem bekommen auch sie einen Entlastungsbeitrag von knapp 1.600 Euro im Jahr. Der Pflegerat kritisiert aber nicht nur die geplante Abschaffung dieser Entlastung, sondern er beklagt auch Einschnitte bei der Bezahlung der Pflegekräfte. Das gefährdet die Versorgung, heißt es.
17: In Kürze wird in Berlin der Deutsche Schulpreis verliehen. Im Finale stehen 15 Schulen. Die meisten Nominierten kommen aus Bayern, Baden-Württemberg, Hessen und Nordrhein-Westfalen. Der Hauptpreis ist mit 100.000 Euro dotiert. Die Jury bewertet unter anderem die Unterrichtsqualität, die Leistung und den Umgang mit Vielfalt an den Schulen. Der Deutsche Schulpreis wird seit 20 Jahren vergeben. Von heute an dürfen bestimmte Molkereiprodukte, Alkohol und Motorräder aus Kanada nicht mehr in die USA einsteigen.

0: eingeführt werden. Das hat US-Präsident Trump angeordnet. Eine weitere Eskalation im Handelsstreit. Die USA hatten im August Zölle von 50% auf kanadische Waren verhängt. Kanada hatte mit Gegenzöllen reagiert.
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2: Mit Chris Wahle. Rund 15 Meter geht's am Nürnberger Plärrer aktuell in die Tiefe. In die dortige Baugrube wurde jetzt eine riesige Tunnelbohrmaschine hinabgelassen. Damit soll ein Tunnel gegraben werden, darin will die Energie Hochspannungskabel verlegen. An der Oberfläche ist das Ganze aus Platzgründen nicht möglich, so Projektleiter Sebastian Krompholz.
3: Das alte Kabel, was wir ersetzen wollen, das liegt sehr oberflächennah. Und wir haben das Problem, dass aus dem Plärrer-Bauwerk die Fußgängerausgänge, die sind sehr, sehr hoch. Und da geht unser Kabelsystem nicht drüber. Und dann würde das quasi aus der Straße rausschauen.
2: Vorteil der Tunnelbauweise, der Verkehr am Plärrer wird deutlich weniger beeinträchtigt als bei anderen Bauweisen. Die Arbeiten laufen nach aktuellem Stand noch bis Februar.
4: Danke, Chris.
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4: Guten Morgen auf die Straßen. 2 Minuten nach 9 haben wir es. Die Ulmenstraße, Frankenstraße zwischen der Giebitzenhof und der Pillenreuterstraße. Hier ist Stop and Go aktuell. Dauert für euch 6 Minuten länger. Und Blitzer Nürnberg-Liegnitzer Straße und Tunnelstraße Richtung Schlossecker Straße. Habt ihr noch was? Dann bitte gleich her damit 0800 98 6 98 6 für Staus und Blitzer ganz aktuell hier ins 98 6 Charivari Studio.
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4: 12 Grad in Poppenreuth, in Karlsburg und auch in Wendelstein. Heute ein schöner, ein spätsommerlicher Tag mit 25 Grad. Auch morgen nochmal richtig schön. Und dann ab 1. Oktober pünktlich geht's ein bisschen kühler zu, Temperaturen dann nur noch, was heißt nur noch, 20 Grad. Das ist auch noch hier völlig okay, wie ich finde. Vormittag am Donnerstag dann noch sonnig, am Nachmittag zieht sich langsam zu. Und am Freitag soll es dann wieder Regen geben.
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4: Samstag ist es dann soweit. Dann beginnt die größte Straßenkirchweih Süddeutschlands, die Michaeliskerwa in Fürth. Ab heute Abend sind viele Straßen und Plätze gesperrt. Dazu gehören Abschnitte der Friedrichstraße, Gustav-Schickedanz-Straße, Königstraße, Moststraße, Nürnberger und Rudolf-Breitscheid-Straße, auch der Heilplatz, der Franz-Josef-Strauß-Platz, die Kirchenstraße und der Dr. Henry-Kissinger-Platz liegen im Bereich der veränderten Verkehrsführung. Also, wenn ihr heute Abend durch Fürth fahrt, dann wundert euch nicht. Jetzt einen guten Start rein in den Dienstag.
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0: 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Schönen guten Morgen. 29. September. Der Joghurt ist übers Mindesthaltbarkeitsdatum. Das Brot schon ein bisschen trocken und landet beides schnell im Müll. Dabei ist vieles ja noch völlig in Ordnung. Genau darum geht's ab heute bei der Aktionswoche Zu gut für die Tonne. Bis zum 6. Oktober geht's darum, eben weniger Lebensmittel wegzuwerfen. Und oft reicht schon Einkauf planen, beim MAD erstmal schauen, riechen und probieren und Reste weiterverwenden. Trockenes Brot zum Beispiel toasten oder zu Croutons verarbeiten. Privathaushalte werfen besonders oft Brot, Backwaren sowie Obst und Gemüse weg. Das sagt Katharina Hauke vom Lebensmittelretter Too Good To Go.
1: In Privathaushalten sind das größtenteils Brot, Backwaren, Obst und Gemüse. Und die Hauptgründe für die

0: Begründung sind entweder eine falsche Lagerung, ein abgelaufenes Mindesthaltbarkeitsdatum oder dass man ganz einfach mehr eingekauft hat, als man eigentlich verbrauchen kann. Aber das lässt sich alles ganz schnell und einfach ändern.
1: Okay, wie können wir jetzt aktiv Lebensmittelverschwendung vermeiden?
0: Indem man bewusster einkauft. Das heißt, nicht spontan oder hungrig einkaufen gehen, sondern erst, nachdem man sich auf einen Zettel oder in einer App notiert hat, was man wirklich für die nächsten Tage so alles braucht. Und auch beim Mindesthaltbarkeitsdatum, wenn ein Produkt abgelaufen sein sollte, heißt das noch lange nicht, dass dieses Lebensmittel nicht mehr genießbar ist. Bitte den eigenen Sinnen vertrauen und erstmal checken, riecht es noch gut, sieht es noch gut aus, schmeckt es noch genauso, wie ich es kenne, bevor man es wegschmeißt.
1: Danke an Katharina Hauke vom Lebensmittelretter Too Good To Go, eine App, bei der ihr in Restaurants, Bäcker und Co. Essen abholen könnt, das sonst nach Ladenschluss eigentlich in der Tonne landen würde.
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10: Mit Chris Wahle. Weniger Bedarf, weniger Ausbau. Nürnberg senkt sein Ziel für Betreuungsplätze für Kinder unter 3 Jahren. Künftig sollen 44 statt bisher 48% der unter 3-Jährigen einen Betreuungsplatz bekommen können. Das hat der Jugendhilfeausschuss beschlossen. Hintergrund ist eine Elternbefragung mit mehr als 2700 Teilnehmern, die im Frühsommer stattgefunden hat. Demnach liegt der künftige Betreuungsbedarf nur noch bei rund 43%. Neue Ausbauprojekte sind deshalb nicht mehr nötig. Bereits laufende Vorhaben sollen aber fertiggestellt werden. Gleichzeitig will die Stadt

0: Familien, die bislang keinen Betreuungsplatz bekommen haben, gezielter unterstützen. Nürnberger Erstklässler bekommen prominenten Besuch im Klassenzimmer. Spieler vom 1. FC Nürnberg sind ab heute wieder im Zuge der traditionellen Erstklässleraktion unterwegs. Insgesamt besuchen die Profis 75 Grundschulen in der Region. Den Auftakt macht das Sonderpädagogische Förderzentrum in Nürnberg-Langwasser. Dort wollen die Fußballer gemeinsam mit den Kindern spielerisch herausfinden, was guten Teamgeist ausmacht. Für die rund 6000 Schulanfänger gibt es zum Besuch der Clubspieler noch einen prall gefüllten Stoffbeutel dazu. Darin stecken neben Schulzeug auch Autogrammkarten und Tickets für den FCN. Unterstützt wird die Aktion von der Sparkasse Nürnberg. Der ausführliche Blick auf Deutschland und die Welt wieder um 10.
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2: Grüß euch, schönen Dienstagvormittag. Na, kleines Jahresrätsel gefällig, habt ihr Lust mitzuraten? Okay, Michael Schumacher wird zum ersten Mal Formel 1 Weltmeister. Damals noch auf Benetton Ford. Dann, wer kann sich noch dran erinnern, dieses Phantomtor von Thomas Helmer beim Spiel des FC Bayern gegen den Club? Damals Fußballgeschichte geschrieben. Und ein gewisser Edwin Collins hat seinen einzigen, aber auch größten Hit, A Girl Like You. Na, wann war's? Wer weiß es? Richtig, 1994. 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

0: 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Aber er gibt heute nochmal Vollgas. Heute Morgen mit 25 Grad und viel Sonne. Aha! Und Morten Harket, der Sänger, der bringt Ende November ein neues Album raus. Human Grace wird es heißen. Und darauf zu hören, viele Produktionen aus den letzten 12 Jahren. Die Songs wurden dann nochmal überarbeitet. Denn wie wir ja alle wissen, Morten leidet an Parkinson, was auch seine Stimme beeinträchtigt. Aber er hat 2 gesunde Töchter, die ihn auch stimmmäßig bei den Aufnahmen unterstützt haben.
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Deutschland in den Dienstagvormittag mit Colby Calais. Heizung ist aus, Fenster ist auf, Rollo ist unten. Also alles vorbereitet für die Kollegin. Also für uns ist sie Kollegin, für viele andere ist sie the most beautiful girl in the world. Gleich für euch hier Jenny.

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1: Es ist 2:10.
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16: Ich bin Fabian Schaffer. Der stellvertretende CDU-Vorsitzende Laumann hat kein Verständnis für die derzeitigen Forderungen der SPD im Pflegestreit. Die Wünsche der SPD würden alle sehr viel Geld kosten, sagte Laumann im Deutschlandfunk. Dieses Geld sei nicht da. Im Gegenteil, derzeit gehe es darum, in der Pflegeversicherung Geld einzusparen. Der Gesetzentwurf soll morgen ins Kabinett. Die SPD droht mit einer Blockade. Die hohen Spritpreise machen das Laden von Elektroautos offenbar attraktiver. Mehrere große Betreiber melden, dass ihre öffentlichen Ladesäulen stärker genutzt werden als noch vor einem Jahr. Eng wird es trotzdem meist nicht, denn gleichzeitig belegt ist nur ein kleiner Teil der Ladepunkte. Thomas Bleskin berichtet.
17: Für E-Autofahrer heißt das, an öffentlichen Säulen ist zwar mehr los, aber freie Plätze gibt es in der Regel noch genug. Vattenfall und EWE melden seit Jahresbeginn deutlich mehr geladenen Strom. Auch ENBW, E.ON und Aral sehen eine steigende Nutzung. Als Gründe nennen die Betreiber vor allem mehr Elektroautos auf den Straßen und die hohen Kraftstoffpreise.
16: Der gesellschaftliche Zusammenhalt in Deutschland hat sich leicht verbessert, das zeigt der aktuelle Religionsmonitor der Bertelsmann Stiftung. Das Vertrauen in die Regierung und das Gerechtigkeitsempfinden bleiben aber gering. Das Verhältnis zwischen Staat und Bürgern ist weiter belastet. Viele Menschen haben

0: laut der Studie stabile soziale Beziehungen und übernehmen Verantwortung fürs Gemeinwohl.
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2: Mit Chris Wahle. Normalerweise schwebt der berühmte Engelsgruß in der Nürnberger Lorenzkirche hoch über den Köpfen der Besucher. Heute Morgen wurde das rund 500 Jahre alte Objekt des berühmten Bildhauers Veit Stoß für Restaurierungsarbeiten heruntergelassen, allerdings ohne Publikum. Es ist ein Schauspiel, das es nur alle 7 bis 8 Jahre gibt. Nach seiner Ankunft auf Bodenniveau bleibt der Engelsgruß für 12 Tage aus nächster Nähe erlebbar. Zunächst ist er von einem Restaurierungsgerüst umgeben. Vom 9. bis 11. Oktober kann das Kunstwerk dann ohne Gerüst betrachtet werden. Am 12. Oktober wird der Engelsgruß dann unter Beteiligung der Öffentlichkeit wieder an seinen angestammten Platz hochgezogen.
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3: A6 Amberg-Nürnberg zwischen Kreuz Altdorf und Nürnberg aus den beiden Richtungen Gefahr durch Bambi auf der Fahrbahn. In Nürnberg Liegnitzer Straße und Tunnelstraße, dort stehen Blitzer. Gibt's mehr? Anrufen 08000 98 6 98 6.
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3: Mein Großer ist gerade so glücklich über dieses Wetter. Er muss ja so eine Versteifungsschiene für seine Knieoperation oder nach der Knieoperation tragen. Und das ist immer ein bisschen doof mit einer langen Hose. Auch wenn er morgens noch ein bisschen friert, die Froschschenkel, ne? Er wird ja Nike fahren, das hält er schon durch. Denn jetzt schon in Schweig 16 Grad, aber es werden heute noch in Nasbach 25 Grad. Und auch morgen wird ein verdammt schöner sonniger Tag werden. 24 Grad in Belmbrach.
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3: Und das ist richtig. Gleich ein Duett, wo man dachte, oh, da läuft was. Ganz sicher. Weil wenn man zusammen singt, das ist Pflicht, dass man dann ein Verhältnis miteinander hat. Wer kennt's nicht? Geschehen damals im Jahre 2000 zwischen Ricky Martin und Christina Aguilera. Ja, aber Jahre später wurden alle, ja, Gossipler der Stinkefinger gezeigt, weil Ricky Martin hat dann gesagt, ich liebe einen Mann und wir haben sogar Zwillinge miteinander. Ella Beach, ja, einfach mal die Klappe halten. Wir genießen gleich das Lied von den beiden. Nobody Wants to be Lonely.

0: Ich kümmere mich jetzt darum, dass die gute Laune, die ihr vielleicht gerade noch habt, verschwindet mit einem einzigen Wort. Oh, wacht! Nebenkostenabrechnung! Yay! Zurzeit flattert die wieder ins Haus und sorgt auch für schlaflose Nächte und schweißnasse Hände. Ja, die Nebenkostenabrechnung, wir fragen mal beim Deutschen Mieterbund Nürnberg und Umgebung und dessen Geschäftsführer Gunter Keiler. Gunter, worauf soll ich konkret bei der Nebenkostenabrechnung denn achten?
1: Da gibt es unglaublich viel, worauf man achten müsste. Deswegen vielleicht erstmal nur zwei Tipps. Es gibt auf den Seiten des Deutschen Mieterbundes eine Übersicht, den sogenannten Betriebskostenspiegel. Da bekommt man schon mal einen Anhaltspunkt, ob die Kosten richtig sein können. Und der zweite Tipp ist fast noch wichtiger. Fachleute fragen, ob das so stimmt.
0: Okay, und was sind dann die versteckten Nebenkosten?
1: Naja, das ist jetzt kein offizieller Begriff, aber das sind Nebenkosten, mit denen man nicht gerechnet hat, weil im Vertrag

0: die Regelungen nicht verständlich genug waren. Ich weiß aber auch, dass die Nebenkostenabrechnung selbst unklar formuliert ist oder da vielleicht eben auch Kosten reingeflossen sind, die dort nichts zu suchen haben.
1: Okay, jetzt habe ich sowas bekommen, fühle mich unwohl, habe ein bisschen Bauchschmerzen und blick nicht mehr durch und denke mir, hoppala, vielleicht werde ich da echt über den Tisch gezogen. Warum ist es dann besser, den Mieterbund einzuschalten?
0: Wir empfehlen das natürlich immer. Selbst wenn die Menschen eigentlich ihre Probleme gern selbst regeln, das halte ich auch für wichtig. Man möchte ja mit dem Vermieter ein gutes Verhältnis haben. Aber sich zumindest zu informieren, ob das denn alles rechtens ist, das ist in jedem Fall sinnvoll.
1: Ja, und vor allem der Jahresbeitrag für den Mieterbund kostet 99 Euro. Und das ist gut investiertes Geld, weil die natürlich auch für andere Fragen immer für einen da sind. Enrique Iglesias ist auch für uns da. Der singt jetzt mal 3 Minuten für uns, nämlich bei Lamus auf 98.6 Charivari.

0: Supergirls haben wir auch gleich in der nächsten halben Stunde bei extra viel Musik am Stück für euch. Susan Vega zum Beispiel mit Luca, da hat sie über einen kleinen Jungen geschrieben, der bei ihr tatsächlich im Haus gewohnt hat und die meiste Zeit immer draußen auf der Treppe saß, weil seine Eltern sich nicht nur beschimpft haben, sondern sich auch gegenseitig angegangen haben. Also eigentlich keine schöne Geschichte, aber sie hat es in einem Lied verpackt. Hören wir gleich auf 98.6 Charivari.
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10: Mit Chris Wahle. Ameisenplage am Nürnberger Hasenburg. Millionen von großen Drüsenameisen haben sich dort massiv ausgebreitet. Durch die unterirdischen Nester und ihre vielen Königinnen ist es laut Stadt sehr schwer, die sogenannten Superkolonien zu entfernen. Die Anwohner haben das Nachsehen, so Julia Rau von der Stadt Nürnberg.
11: Ich kann da nur die Anwohner wiedergeben, dass es eben wirklich massiv war, dass da Terrassen nicht mehr genutzt werden konnten im Sommer und Spielplätze nicht mehr genutzt werden konnten, dass teilweise so Platten schon gelockert waren durch die Ameisen. Das sind die Beschwerden, die uns bei der Stadt erreicht haben seitens der Anwohner vom Hasenburg.
10: Der Umweltausschuss wird sich in seiner nächsten Sitzung mit dem Problem beschäftigen. Zudem gibt es Unterstützung von einer Professorin aus Bayreuth. In Herzogenaurach rollt seit gestern wieder der Ball bei der deutschen Fußballnationalmannschaft. Bundestrainer Jürgen Klopp bereitet sein Team dort auf das nächste Nations League-Spiel vor. Heute erwartet Fans dort ein Highlight. Nationalspieler David Raum nimmt sich ab 11 Uhr Zeit für seine Fans.

0: der gebürtige Nürnberger gibt eine Autogrammstunde im Adidas Store. Das hat er via Instagram mitgeteilt. Am Donnerstag geht es für unsere Jungs dann in München gegen Serbien. Dort droht ein Negativrekord. Sollte die DFB-Elf nicht siegen, ist Klopp der erste Bundestrainer, der keine seiner ersten drei Partien gewinnen konnte. Anstoß ist am Donnerstag um 20.45 Uhr. Der ausführliche Blick auf Deutschland und die Welt wieder um 11.
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0: heute gibt es ganz schön leuchtende Augen bei vielen Erstklässlern in den Grundschulen. Nicht nur, dass sie jetzt schon die ersten, fast den ersten Monat geschafft haben mit der Schule. Ja, habt bloß noch 9 Jahre vor euch. Nein, heute kommt hoher Besuch. Vor allem für die Fans vom 1. FC Nürnberg. Wie Henrike Müller gleich weiß in unseren Lokalnachrichten.
1: Die aktuelle Zeit.
0: 11:03.
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14: Ich bin Fabian Schaffer. Beim Start eines Vietnam Airlines Flugzeugs in München Mitte August sind laut Ermittlern die Bremsen betätigt worden. Das geht aus einem Zwischenbericht der Bundesstelle für Flugunfalluntersuchung hervor. Die Boeing mit fast 290 Menschen an Bord schoss über die Startbahn hinaus und konnte gerade noch abheben. Verletzt wurde niemand. Ob der Pilot bremste oder ein technischer Fehler vorlag, ist noch unklar. Gesundheitsminister Linnemann will bei den Kinderkrankentagen zurück zur Regelung vor Corona. Statt 15 soll jedes Elternteil künftig wieder 10 Tage pro Kind und Jahr bekommen. Das berichtet die Augsburger Allgemeine. Aus der SPD kommt deutlicher Widerstand. Zoe Tassovali berichtet.
15: Die Corona-Pandemie ist vorbei und die Sonderregeln sollten jetzt laut Linnemann auch wieder auslaufen. Für dieses Jahr bleibt es aber noch bei 15 Tagen pro Elternteil. Alleinerziehende bekommen 30. Die SPD ist gegen eine generelle Kürzung. Sie sei falsch, denn Eltern mit kranken Kindern brauchen genau in solchen Momenten vor allem Zeit und Unterstützung.
14: Benzin ist teuer und unter anderem deshalb werden die öffentlichen Ladesäulen für Elektroautos immer stärker genutzt. Der Energiekonzern Vattenfall teilte mit, an seinen Ladesäulen sei seit Jahresbeginn rund 2/3 mehr Strom geladen worden als im gesamten Vorjahr. NBW bestätigte eine generell sehr gute Entwicklung der Auslastung. Erklärt wird der Zuwachs mit gestiegenen Kraftstoffpreisen, dem Ausbau der Infrastruktur und mehr Elektroautos auf den Straßen.
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17: Nürnbergs Erstklässler bekommen prominenten Besuch im Klassenzimmer. Spieler vom 1. FC Nürnberg sind ab heute wieder im Zuge der traditionellen Erstklässleraktion unterwegs. Insgesamt besuchen die Profis 75 Grundschulen in der Region. Den Auftakt macht das Sonderpädagogische Förderzentrum in Nürnberg-Langwasser. Dort wollen die Fußballer gemeinsam mit den Kindern spielerisch herausfinden, was guten Teamgeist ausmacht. Für die rund 6000 Schulanfänger gibt es zum Besuch der Clubspieler noch einen prall gefüllten Stoffbeutel dazu. Darin stecken neben Schulzeug auch Autogrammkarten und Tickets für den FCN.
18: Ganz, ganz tolle Aktion.
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18: A3 Würzburg-Nürnberg zwischen Nürnberg-Nord und Beringersdorf. 2 Kilometer Stau. Da gab es einen Unfall mit einem LKW und der rechte Fahrstreifen ist seitdem blockiert. Gibt's weiteres? Gerne anrufen 08000 986 986. Ich danke euch.
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18: Der Spätsommer ist einfach nur fantastisch. Zeigt sich heute in Adelsdorf bei bis zu 26 Grad. 18 schon an der Harthöhe.

0: Reicht morgen auch viel Sonnenschein, ein paar Schleierwolken. Aber 10 Stunden können wir wirklich mit der fröhlichen Sonne rechnen. Dann bei bis zu 24 Grad in Berching.
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0: Gerade eben sind die deutschen Aktionstage Nachhaltigkeit. Und da wollen wir euch ein paar Tipps auf den Weg geben, wenn man was zu Hause hat, wo man sagt, oh, könnte man bestimmt reparieren, aber ich habe 2 linke Hände und ich brauche jemanden, der mich anleitet. Oder vielleicht, wenn ich bling-bling mache, dass es mir zeigt oder dann selber macht. Wir werden gleich mal schauen, wo wir die Möglichkeiten bei uns in Mittelfranken dazu haben.

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96 Charivari und mal ganz ehrlich, bei uns allen steht doch irgendwo was rum, das wir eigentlich gar nicht mehr benutzen, wie zum Beispiel unseren Ehemann. Sind wir doch mal ehrlich. Ja. Und genau dazu passt gerade die Deutschen Aktionstage Nachhaltigkeit. Noch bis zum 8. Oktober gibt es bundesweit Aktionen rund ums Wiederverwenden, Reparieren und bewusster Leben. Auch vielleicht mit dem Ehemann. Mal gucken. Und anlässlich dazu haben wir uns mal angeschaut, was ihr hier in der Region mit alten oder kaputten Sachen machen könnt. Die Möglichkeiten gibt es natürlich auch über die Aktionstage hinaus. Kommen wir mal dazu der gut erhaltenen Kleidung, auch Schuhe, Bücher oder Haushaltszeug könnt ihr zum Beispiel von 9 bis 14.45 Uhr beim Allerhand Gebrauchswarenladen in Nürnberg abgeben. Kaputte Elektrogeräte müssen auch nicht gleich in den Müll. Am 7. Oktober von 14.30 Uhr bis 16.30 Uhr gibt es zum Beispiel ein Repair-Café in Zirndorf. Und da helfen Ehrenamtliche dabei, die Sachen gemeinsam wieder mit einem fit zu bekommen. Also kann man doch ein bisschen selber Hand anlegen und vielleicht auch was lernen. Und am 10. Oktober von 14 bis 19 Uhr gibt es ein weiteres im Fab Lab in Fürth. So, wenn ihr jetzt sagt, es war jetzt, kann ich mir nicht merken, dann surft bei uns vorbei auf der Homepage unter 986charivari.de haben wir euch nochmal alles zusammengetragen und dann läuft der alte vielleicht auch bald wieder rund.

0: Dann freuen wir uns auf Whitney Houston, Step by Step, 96 kam da raus. Aber die 80er, die waren auch fantastisch. Hören wir mit Talk Talk und Such a Shame.
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16: Mit Henrike Müller. Große Betroffenheit in Nürnberg nach dem angekündigten Kahlschlag bei Bosch. Der Konzern will beim Werk in der Zweibrückener Straße bis 2029 900 Arbeitsplätze streichen, also die Hälfte der Belegschaft. Das wurde jetzt bei einer internen Mitarbeiterversammlung angekündigt. Bosch begründet den Schritt in Nürnberg mit dem fortschreitenden Wandel in der Automobilindustrie und dem zunehmenden Wettbewerbs- und Preisdruck. Die Nürnberger IG Metall wird das nicht akzeptieren, so Betriebsbetreuer Christian Heine.
17: Wir werden jetzt natürlich gemeinsam mit den Beschäftigten im Werk den Widerstand auch organisieren, weil wir das nicht unkommentiert lassen und uns ganz klar positionieren und sagen, dieser Kahlschlag gefährdet die Zukunft des Boschwerks in Nürnberg und das lassen wir nicht.
16: Erst letzte Woche hatten in Nürnberg 500 Kollegen bei einem Aktionstag gegen die Sparpläne des Konzerns demonstriert. Kein Führerschein, falsche Kennzeichen und eine Alkoholfahne. Eine Routineverkehrskontrolle in Erlangen hat gestern Abend gleich mehrere Straftaten ans Licht gebracht. Die Beamten stoppten in der Bunsenstraße einen 25 Jahre alten Autofahrer. Erst behauptete der gebürtige Slowake, sein Führerschein liege in der Slowakei. Dann gab er aber zu, gar keine Fahrerlaubnis zu haben. Was er aber hatte, war eine Fahne. Ein Test ergab über 1,4 Promille. Außerdem waren an dem Wagen Kennzeichen ohne Zulassungsplakette montiert, die nicht zu diesem Auto gehörten. Ob für den Wagen überhaupt eine

0: Gültige Versicherung besteht, wird jetzt geprüft. Den 25-Jährigen erwarten jedenfalls Verfahren wegen mehrerer Delikte. Der ausführliche Blick auf Deutschland und die Welt wieder um 12.
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0: 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Hi ihr Lieben! Jetzt gleich schallt es wieder durch die ganzen Flure. Mahlzeit! Und ja, das Gossip wartet auf uns. Oder der Gossip. Da geht es um die verstorbene Dolly Parton und um ihr Make-up. Wann sie das abgenommen hat oder eben nicht, darüber sprechen wir dann um 11:45.
1: Die aktuelle Zeit.
0: Es ist 11:45.
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12: Ich bin Oliver Urbanke. Wegen des Verdachts auf millionenfachen Betrug mit online verkauften Handys führen Fahnder eine europaweit angelegte Razzia in 19 Ländern durch, darunter auch in Deutschland. Verbraucherinnen und Verbrauchern in der EU entstand schätzungsweise ein Schaden von mindestens 300 Millionen Euro. Den Betroffenen seien aus gebrauchten Teilen zusammengesetzte Geräte über das Internet als Neuware verkauft worden. Der Deutsche Schulpreis geht in diesem Jahr nach Hessen. Bundeskanzler Merz hat den mit 100.000 Euro dotierten Hauptpreis der Bertha-von-Suttner-Schule überreicht. An der Gesamtschule in der Nähe von Frankfurt unterrichten 250 Lehrkräfte über 2.000 Schülerinnen und Schüler. Laut Jury gelingt es der Schule, trotz ihrer Größe eindrucksvoll Wissen und Kompetenzen zu vermitteln und gleichzeitig dafür zu sorgen, dass zwischenmenschliche Beziehungen und Wohlbefinden nicht zu kurz kommen. Öffentliche Ladesäulen für E-Autos werden immer öfter genutzt. Vattenfall als ein Betreiber teilte mit, dass an seinen Ladesäulen in Deutschland seit Jahresbeginn rund 2/3 mehr Strom geladen worden sei als im gesamten Vorjahr. Das Unternehmen erklärt den Trend mit gestiegenen Kraftstoffpreisen und dem Ausbau der Ladeinfrastruktur.
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14: Mit Henrike Müller. Normalerweise schwebt der berühmte Engelsgruß in der Nürnberger Lorenzkirche hoch über den Köpfen der Besucher. Heute wurde das rund 500 Jahre alte Objekt des berühmten Bildhauers Veit Stoß für Restaurierungsarbeiten heruntergelassen. Und das ist laut Pfarrerin Verena Fries eine große Herausforderung.
15: Also das Kunstwerk ist einfach vor allem sehr, sehr schwer und sehr wertvoll. Das ist fast eine Tonne schwer. Und es hängt oben an der Kette und zum Runterlassen hat Veit Stoß eine Winde konstruiert. Damals vor 500 Jahren, ich glaube, es sind 6 Männer, die jetzt oben sind und diese Winde betätigen. Und dann wirklich muss jeder seinen Job tun, damit ihnen diese Kette nicht ausrauscht.
14: Fast 2 Wochen ist das Kunstwerk jetzt für alle aus nächster Nähe erlebbar. Am 12. Oktober wird der Engelsgruß dann unter Beteiligung der Öffentlichkeit wieder an seinen angestammten Platz hochgezogen.
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17: Dann gucken wir doch mal um 3 Minuten nach Mahlzeit, was ist los. Da haben wir die Reichelsdorfer Straße zwischen Waldstromer und Schwabach, dichter Verkehr, 10 Minuten länger. Dann Durchgang ist gesperrt, ganz Fürth eigentlich rund um den

0: Michaeliskirchweih, da haben wir jetzt vier große Sperrungen. Wenn ich die jetzt alle runterratter, dann brauchen wir noch ein bisschen Zeit. Aber ich meine, es wisst ihr selber. Also vor allem die Fürther wissen, da kann man es gerade nicht durchfahren. B14 Nürnberg Richtung Ansbachhöhe, Abzweigung Roschtel, dort ein Blitzer. Und wenn ihr nochmal alles genau haben wollt, zum Beispiel auch die Sperrungen in Fürth, dann einfach unsere 98.6 Charivari-App runterladen. Da seht ihr alles detailliert nochmal zusammengefasst. Wenn ihr noch was habt, gerne anrufen. 0800 98.6 98.6.
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0: Toll, toll, toll, toll, toll. Ich freue mich auf den Nachmittag, den werde ich draußen auf der Terrasse noch ein bisschen verbringen. Ja, meine neue Zeitschrift ist da, die kann ich dann lesen. Vielleicht schon die erste Tee rauslassen. Ich trinke nur Tee, wenn Herbst ist. Das könnte jetzt dann langsam der Fall werden. Aber wir kommen noch mal in eine Woche rein, die richtig schön sein wird. Heute 25 Grad in Muckenhof, morgen in Kosbach 24 Grad. Donnerstag dann schon ein bisschen bewölkter, aber es bleibt trocken. Da freuen wir uns in Penzendorf über knapp 20 Grad.
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0: Und ich habe keine Zeit, ich sag, wie es ist. Ich muss ganz dringend auf die Toilette, weil ich das immer erst merke, wenn ich hier hinterm Pult sitze und die Werbung abdrücke. Und dann kann ich hier nicht mehr weg, wegen natürlich unsere Nachrichten, Wetter, Verkehr und jetzt. Also dementsprechend gleich die Gosse, um 7:15. Bis gleich!

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1: Günther Jauch hat jetzt rausgeplaudert, dass er anfangs überhaupt null Bock hatte, der Moderator von Wer wird Millionär in der Deutschland-Version zu sein. Das hat er in einem Podcast erzählt. Als er das Angebot vorliegen hatte auf Papier, hat er sich gedacht, was ist das denn für ein Geschmarri? Überhaupt, nee, mache ich nicht. Dann hat er sich das Original Who Wants to be a Millionaire angeschaut und hat gesagt, ey, da hat's Klick gemacht. Er merkte, das hat was in ihn ausgelöst und ja, seit 99 ist er das Gesicht der Show. 27 Jahre ist das schon her. Und man muss doch ganz ehrlich sagen, wir lieben ihn. Das ist so irgendwie wie so ein 16-jähriger Pubertierender, der auf sein Stühlchen hockt, Spaß hat und ja, den Schalk im Nacken sieht man auch ab und zu winken. Winken sieht man sie leider nicht mehr. Dolly Parton ist gerade gestorben und ihre Schwester hat jetzt gesagt, hey, ich habe meine Schwester auch schon seit Jahrzehnten nicht mehr ohne Make-up gesehen. Sogar bei Übernachtungen blieb das Gesicht drauf bei Dolly. Die ging dann einfach geschminkt ins Bett, stand auf, alles fertig. Vielleicht nochmal so ein bisschen nachgemacht oder was weggewischt, alles wunderbar. Als Kinder durften sie zum Beispiel sich gar nicht schminken, also sie dürfen sich keine Schminke kaufen. Deswegen hat Dolly schon als Jugendliche auf die Natur zurückgegriffen. Zum Beispiel Kermisbeeren als Lippenstift, ein angebranntes Streichholz als Eyeliner und Geißblatt als Parfüm. Mehl hat sie als Puder hergenommen, ja, und damit hat sie angefangen, sich schon zu schminken. Und das hat dann jahrzehntelang angehalten.
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1: Hier ist 98.6 Charivari mit Jenny. Hallo. Gleich geht's wieder rein in unsere halbe Stunde mit extra viel Musik am Stück. Mit einem Lied, was damals und bis heute eigentlich, ja, für Gänsehaut sorgt. War drauf auf sein History-Album und immer wenn das bei seinen Konzerten gespielt worden ist, hat er sich einen Kinderchor eingeladen, der in dieser Stadt ansässig war. Michael Jackson und Heal the World gleich zu hören bei uns bei 98.6 Charivari.
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9: Mit Henrike Müller. Die große Drüsenameise raubt Anwohnern in den Nürnberger Stadtteilen Hasenbuck und Lichtenreuth ihre Nerven. Millionen Krabbeltiere haben sich massiv ausgebreitet. Terrassen und Spielplätze können nicht mehr genutzt werden und auch Bodenplatten haben sich durch die Insekten gelockert. Laut Julia Rau vom Bürgermeisteramt ist es schwierig, die sogenannten Superkolonien zu bekämpfen, doch es ist Hilfe in Sicht.
10: Wir stehen jetzt mit einer Professorin aus Bayreuth in Kontakt, die uns Unterstützung zugesagt hat bei der Eindämmung der Ameisen. Um das Wissen eben weiterzutragen, wichtig ist, dass wir koordiniert und gemeinsam vorgehen. Und das ist die Aufgabe jetzt, die die Stadt hat, dafür zu sorgen, dass alle gemeinsam vor Ort gegen die Ameisen was machen.
9: Für die Anwohner am Hasenbuck soll es außerdem einen Infoabend geben. Und auch der Umweltausschuss wird sich in seiner nächsten Sitzung mit dem Problem befassen. Der HC Erlangen hat Eisenach am Abend klar mit 28:19 besiegt. Für die Erlanger ist es der 3. Sieg in Serie. Sie belegen aktuell den 8. Platz der Tabelle. Zur Pause führte der HCE schon mit 14:11. Zwar kämpfte sich Eisenach nach dem Seitenwechsel noch einmal zum 16:16 heran, dann kippte die Partie aber deutlich. Erlangens Torhüter Pierre ließ in den letzten 10 Minuten kein Gegentor mehr zu. Gleichzeitig legte Erlangen einen starken 8:0 auf. Damit war der verdiente Heimsieg perfekt. Am Sonntag trifft der HCE dann auf den SC Magdeburg. Der ausführliche Blick auf Deutschland und die Welt wieder um 13 Uhr.
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3: Die aktuelle Zeit.
0: 2:01.
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10: Ich bin Oliver Urbanke. Zoll- und Steuerfahndung haben bei einer europaweiten Großrazzia gegen Handybetrüger in Krefeld in NRW eine Lagerhalle gestürmt. Schätzungsweise wurden dabei zwischen 10.000 und 15.000 Geräte beschlagnahmt und einzeln gescannt. Die Halle war zuvor tagelang beobachtet worden. Bereits am Samstag sind 7 Verdächtige festgenommen worden, darunter die beiden mutmaßlichen Anführer der Bande. Insgesamt gab es rund 160 Durchsuchungen in 19 Ländern. Die OECD sieht trotz schwacher PISA-Ergebnisse Fortschritte im deutschen Bildungssystem. Laut dem Bericht Bildung auf einen Blick 2026 erreichen inzwischen 41% der jungen Leute einen Hochschul- oder höheren Berufsabschluss, 11 Prozentpunkte mehr als noch vor 10 Jahren. Bildungsministerin Prien mahnt trotzdem, Deutschland gebe zwar viel Geld aus, das sei aber nicht effektiv genug. Nach dem Hackerangriff auf die LMU München sind rund 600.000 Datensätze von Studierenden betroffen. Laut Universität reichen die betroffenen Immatrikulationsdaten teils 50 Jahre zurück. Je nach Alter enthalten sie auch Bankdaten oder Sozialversicherungsnummern. Hinweise auf Missbrauch gibt es bisher nicht. Das Vorlesungsverzeichnis soll ab morgen wieder erreichbar sein.
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12: Mit Henrike Müller. Kein Führerschein, falsche Kennzeichen und eine Alkoholfahne. Eine Routineverkehrskontrolle in Erlangen hat gestern Abend gleich mehrere Straftaten ans Licht gebracht. Die Beamten stoppten in der Bunsenstraße einen 25 Jahre alten Autofahrer. Erst behauptete der gebürtige Slowake, sein Führerschein liege in der Slowakei. Dann gab er aber zu, gar keine Fahrerlaubnis zu haben. Was er aber hatte, war eine Fahne. Ein Test ergab über 1,4 Promille. Außerdem waren an dem Wagen Kennzeichen ohne Zulassungsplakette montiert, die nicht zu diesem Auto gehörten. Ob für den Wagen überhaupt eine gültige Versicherung besteht, wird jetzt geprüft. Den 25-Jährigen erwarten jedenfalls Verfahren wegen mehrerer Delikte.
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13: Und da wird geblitzt auf der B14 Nürnberg-Ansbach, Höhe des Abzweigung Roschtel. 0800 98 6 98 6, die WhatsApp-Nummer, könnt ihr gerne was hinmailen oder eine Sprachnachricht schicken, wenn ihr weitere Verkehrsmeldungen habt. Spätsommerlich, das ist wirklich fantastisch und das macht so viel Spaß. Aber man merkt, wenn die Sonne weg ist, ne, wird es ganz schön kühl werden. Noch ist sie da in Parsberg bei 21 Grad, in Oberasbach bei 23 Grad und morgen dann in Wetzendorf weiterhin mit viel Sonnenschein bei 22 Grad.
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13: Mindesthaltbarkeitsdatum. Mindest heißt nicht Höchsthaltbarkeitsdatum. Aber trotzdem haben wir mal ein komisches Gefühl, wenn da das Datum von vorgestern draufsteht, oder? Ja, wie man damit umgeht und wie man vor allem nichts falsch macht, das erfahrt ihr in der Viertelstunde.

0: Entschuldigung, ist das noch gut oder kann das weg? Ja, das ist immer so eine Sache. Deswegen gibt's das Mindesthaltbarkeitsdatum. Ja, auch wenn das Brot schon ein bisschen trocken ist, dann landet es ja schnell in den Müll. Dabei ist vieles noch völlig in Ordnung. Und genau darum geht es ab heute bei der Aktionswoche Zu gut für die Tonne. Hier ist Jenny bei 98.6 Charivari. Hi. Ja, und bis zum 6. Oktober geht's darum, weniger Lebensmittel wegzuwerfen. Privathaushalte werfen besonders oft Lebensmittel weg, sagt Katharina Hauke vom Lebensmittelretter Too Good To Go.
1: In Privathaushalten sind das größtenteils Brot, Backwaren, Obst und Gemüse. Und die Hauptgründe für die Verschwendung sind entweder eine falsche Lagerung, ein abgelaufenes Mindesthaltbarkeitsdatum oder dass man ganz einfach mehr eingekauft hat, als man eigentlich verbrauchen kann. Aber das lässt sich alles ganz schnell und einfach ändern.
0: Katharina, wie können wir jetzt aktiv Lebensmittelverschwendung vermeiden?
1: Indem man bewusster einkauft.
0: Okay.
1: Das heißt, nicht spontan oder hungrig einkaufen gehen, sondern erst, nachdem man sich auf einen Zettel oder in einer App notiert hat, was man wirklich für die nächsten Tage so alles braucht. Und auch beim Mindesthaltbarkeitsdatum, wenn ein Produkt abgelaufen sein sollte, heißt das noch lange nicht, dass dieses Lebensmittel nicht mehr genießbar ist. Bitte den eigenen Sinnen vertrauen und erstmal checken, riecht es noch gut, sieht es noch gut aus, schmeckt es noch genauso, wie ich es kenne, bevor man es wegschmeißt.
0: Ja, oder erstmal den Mann vielleicht abbeißen lassen, dann kann man ja gucken, was Sache ist. Macht mit, macht euch Gedanken beim Einkaufen und vor allem vieles kann man ja dann einkochen oder wie auch immer, wenn es angedatscht ist, gerade beim Obst, dann wird halt Kompott draus gemacht. 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

0: Oh, ich mag dieses Lied. Ist bei mir damals auf CD rauf und runter gelaufen. Total süß. Habe ich meinem Sohn, meinem 12-Jährigen, erzählt von meinem Walkman, dass man den immer Antischock brauchte, wie später auch beim CD-Player. Dann hat er gesagt, was ist ein Walkman? Ich gesagt, das ist das, der Vorgänger vom Discman. Dann fragte er, was ist ein Discman? Dann haben gesagt, der Vorgänger von einem MP3-Player. Und da hat er mich auch mit großen Augen angeschaut. Und da fühlte ich mich dann alt. Aber ganz ehrlich, ich fand's auch fantastisch, weil unsere Generation, Leute, wir haben so viel mitgemacht, gerade was Technik betrifft. Das ist wirklich grandios. Und ich muss sagen, wir haben eigentlich, glaube ich, die geilsten Jahrzehnte mitgenommen. Von, man muss an die Telefonzelle um seinen Schwarm anrufen, ja, und an den Eltern vorbei am Telefon, hallo Frau Meier, ist der Markus da? Oder wie auch immer. Von Ding Dong, kommst du raus zum Spielen, über wir unterhalten uns oder schweigen uns nur an. Eigentlich schon geil. Gefällt mir. Genauso wie extra viel Musik am Stück. Gefällt mir auch. Da gehen wir nämlich in die Jahrzehnte zurück, von denen ich gerade spreche. Everything but the girl mit Missing. Oder noch ein bisschen weiter zurück zum Walkman. Ray Parker Jr. mit Ghostbusters.
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13: Mit Henrike Müller. Der berühmte Engelsgruß in der Nürnberger Lorenzkirche ist heute zu Restaurierungsarbeiten herabgelassen worden. Es ist ein Schauspiel, das es nur alle 7 bis 8 Jahre gibt. Damit ist das rund 500 Jahre alte Kunstwerk des berühmten Bildhauers Veit Stoß jetzt für 12 Tage aus nächster Nähe erlebbar. Eine Chance, die man sich nicht entgehen lassen sollte, findet Pfarrerin Verena Fries.
14: Veit Stoß hat dieses Kunstwerk so detailgetreu gemacht. Und das kann man ja oft gar nicht sehen, wenn es so ganz weit oben ist. Und mir wurde zum Beispiel immer erzählt, wenn man dem Engel Gabriel tief in die Augen schaut, dann sieht man tatsächlich die Spiegelungen von dem, was der Engel Gabriel von oben aus in der Kirche sieht. Und das möchte ich wirklich mal selber sehen, ob das stimmt oder ob das nur ein Gerücht ist.
13: Momentan ist der Engelsgruß noch von einem Restaurierungsgerüst umgeben. Vom 9. bis 11. Oktober kann das Kunstwerk dann ohne Gerüst betrachtet werden. Einmal Lokführer spielen, bitte. Die Strecke von Nürnberg über Fürth und Neustadt an der Aisch bis nach Würzburg gibt's jetzt virtuell. Im Computerspiel Train Sim World 7 können Spieler selbst einen ICE, eine S-Bahn oder einen Güterzug über die fränkische Bahnstrecke steuern. Über 100 Kilometer lang. Mit dabei sind unter anderem der Nürnberger Hauptbahnhof, der Rangierbahnhof und insgesamt 19 Bahnhöfe. Auch Orte wie Fürth oder Neustadt an der Aisch sind detailgetreu nachgebildet. Neu ist ein vereinfachter Spielmodus. Auch wer noch nie ein Computerspiel gespielt hat, kann direkt losfahren. Der ausführliche Blick auf Deutschland und die Welt wieder um 14 Uhr.
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0: Grüße gehen raus nach Fürth. Da wird noch gezimmert und gehämmert und zusammengemacht und aufgehängt und überhaupt und an sich. Ja, weil da geht's bald rund. Henny Müller weiß genau, was abgeht. Gleich hört es genauso bei uns in unseren Franken Live. 98,6 Charivari News.
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0: Es ist 2:02.
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7: Ich bin Oliver Urbanke. Der Deutsche Schulpreis geht in diesem Jahr nach Hessen. Bundeskanzler Merz hat den mit 100.000 Euro dotierten Hauptpreis der Bertha-von-Suttner-Schule überreicht. An der Gesamtschule in der Nähe von Frankfurt unterrichten 250 Lehrkräfte über 2.000 Schülerinnen und Schüler. Laut Jury gelingt der Schule trotz ihrer Größe eindrucksvoll, Wissen und Kompetenzen zu vermitteln und gleichzeitig dafür zu sorgen, dass zwischenmenschliche Beziehungen und Wohlbefinden nicht zu kurz kommen. Der Hackerangriff auf die LMU in München ist offenbar größer als zunächst angenommen. Nach neuesten Erkenntnissen sind rund 600.000 Datensätze von aktuellen und ehemaligen Studierenden betroffen. Die Immatrikulationsdaten reichen bis zu 50 Jahre zurück. Teilweise sind auch Bankdaten dabei. Hinweise auf eine Veröffentlichung oder einen Missbrauch der Daten gäbe es bisher nicht. Ab morgen soll das Online-Vorlesungsverzeichnis schrittweise wieder erreichbar sein. Benzin ist teuer und unter anderem deshalb werden die öffentlichen Ladesäulen für Elektroautos immer stärker genutzt. Der Energiekonzern Vattenfall etwa teilte mit, an seinen Ladesäulen seien seit Jahresbeginn rund 2/3 mehr Strom geladen worden als im gesamten Vorjahr. Erklärt wird der Zuwachs mit gestiegenen Kraftstoffpreisen, dem Ausbau der Infrastruktur und mehr Elektroautos im Straßenverkehr.
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9: Mit Henrike Müller. In Fürth laufen die Vorbereitungen für die Königin der fränkischen Kirchwein. Am Samstag startet wieder die traditionelle Michaeliskerwa. 12 Tage lang verwandelt sich die Innenstadt in eine riesige Festmeile. Ein Höhepunkt für Shoppingfans. An beiden Kerwa-Sonntagen haben auch die Geschäfte in der Stadt offen. Oberbürgermeister Thomas Jung ist jedenfalls schon voller Vorfreude auf dieses außergewöhnliche Fest.
10: Also einmal, dass die Kirchweih da stattfindet, wo die Menschen leben, wohnen, arbeiten, also im Herzen der Stadt. Wir spannen dafür sogar Bundesstraße. Dann das Angebot, wir glänzen nicht durch riesige Biertempel, aber durch Vielfalt. Da kann die ganze Familie hingehen, da kann die Oma mit dem Enkelkind gehen und alle finden was und alle können sich freuen und glücklich sein.
9: Ein Höhepunkt ist auch in diesem Jahr wieder der Erntedankfestzug am 11. Oktober.
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11: Das scheint relativ ruhig zu sein, wenn ihr sagt, da ist doch ein Blitzer. Ja, dann sagt's uns halt. 0800 98 6 98 6. Das ist gar nicht. Das ist uhu. Das ist richtig toll. Ich mag das. Wobei, ich muss ganz ehrlich sagen, ich habe gerade die Klimaanlage hier drin angemacht. Ich dachte, das wäre es gewesen vor einer Woche oder vor eineinhalb Wochen. Ja, das letzte Mal mache ich sie an, aber das Studio ist so klein und durch die ganzen Bildschirme wird es so warm hier drin. Jetzt habe ich es halt angemacht bei 23 Grad in Altdorf. Morgen aber auch 23 Grad in Erlangen und in Wolkersdorf freut man sich am Donnerstag über ein paar Wolken bei 22 Grad.
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11: Und das ist richtig. Ach Gott, ich freue mich auf die nächste Stunde noch mit euch, weil echt coole Songs dabei sind. Einer, den ich wirklich feiere, weil der hat eine Aussage, die gerade für uns Mädels fantastisch ist. Bitch von Meredith Brooks. Haha.

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0: Ich liebe die Hymnen der 80er Jahre und alle hassen mich dafür, dass ich jetzt reingequasselt habe. Ist mir total Bums. Sucht mich doch. So, wir haben nicht weitere Hymnen für euch. Definitiv zum Beispiel gleich nach halb bei extra viel Musik am Stück. Bonnie Tyler, Holding Out for a Hero, das ist doch mega. Und Clocks von Coldplay. Also uns erwartet noch einiges.
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4: Mit Henrike Müller. Große Betroffenheit in Nürnberg nach dem angekündigten Kahlschlag bei Bosch. Der Konzern will beim Werk in der Zweibrückener Straße bis 2029 900 Arbeitsplätze streichen. Das ist die Hälfte der Belegschaft. Bosch begründet den Schritt in Nürnberg mit dem fortschreitenden Wandel in der Automobilindustrie und dem zunehmenden Wettbewerbs- und Preisdruck. Die Nürnberger IG Metall wird das nicht akzeptieren, so Betriebsbetreuer Christian Heine.
5: Wir werden jetzt natürlich gemeinsam mit den Beschäftigten im Werk den Widerstand auch organisieren, weil wir das nicht unkommentiert lassen und uns ganz klar positionieren und sagen, dieser Kahlschlag gefährdet die Zukunft des Bosch-Werks in Nürnberg und das lassen wir nicht mit uns tun.
4: Erst letzte Woche hatten in Nürnberg 500 Kollegen bei einem Aktionstag gegen die Sparpläne des Konzerns demonstriert. Nürnbergs Erstklässler bekommen prominenten Besuch im Klassenzimmer. Spieler vom 1. FC Nürnberg sind seit heute wieder im Zuge der traditionellen Erstklässleraktion unterwegs. Insgesamt besuchen die Profis 75 Grundschulen in der Region. Den Auftakt machte das Sonderpädagogische Förderzentrum in Nürnberg-Langwasser. Dort wollten die Fußballer gemeinsam mit den Kindern spielerisch herausfinden, was guten Teamgeist ausmacht. Für die insgesamt rund 6.000 Schulanfänger gibt's zum Besuch der Clubspieler noch einen prall gefüllten Stoffbeutel dazu. Darin stecken neben Schulzeug auch Autogrammkarten und Tickets für den FCN. Der ausführliche Blick auf Deutschland und die Welt wieder um 15 Uhr.
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0: Gleich ist drei, das bedeutet, Ann-Kathrin übernimmt die Regler und wird euch dann versorgen mit den meisten 80ern und 90ern, so wie es gewöhnt seid von uns 24-7 auf 98.6 Charivari. So, wir hören uns dann morgen wieder um 10 und ich freue mich sehr auf euch. Bis dahin, ein dicker Knutsch, eure Jenny.
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4: Es ist 4 vor 3.
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19: Ich bin Oliver Urbanke. Die OECD sieht trotz schwacher PISA-Ergebnisse Fortschritte im deutschen Bildungssystem. Laut dem Bericht Bildung auf einen Blick 2026 erreichen inzwischen 41% der jungen Leute einen Hochschul- oder höheren Berufsabschluss, 11%

0: Punkte mehr als noch vor 10 Jahren. Wegen des Verdachts auf millionenfachen Betrug mit online verkauften Handys führen Fahnder eine europaweit angelegte Razzia in knapp 20 Ländern durch, auch in Deutschland. Verbraucherinnen und Verbrauchern ist schätzungsweise ein Schaden von mindestens 300 Millionen Euro entstanden durch Handys, die als neu verkauft wurden, aber in Wahrheit aus gebrauchten Teilen zusammengesetzt waren. Der September diesen Jahres gehört zu den 10 wärmsten seit 145 Jahren. Im Schnitt waren es 15,9 Grad. Besonders auffällig die Trockenheit. Im Südwesten Deutschlands sind teilweise weniger als 5 Liter Regen pro Quadratmeter gefallen, bundesweit knapp 40 Liter. Das ist über ein Drittel weniger als im Vergleichszeitraum 1961 bis 90.
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2: Mit Henrike Müller. Das Ehrenamt als Hilfe für Neunürnberger. Das Sozialreferat der Stadt bringt das Projekt Volunteer Guides an den Start. Es unterstützt das Engagement von Menschen mit eigener Zuwanderungserfahrung und senkt deren Einstiegshürden ins Ehrenamt. Die frisch gebackenen Ehrenamtsbotschafter sollen anderen Neunürnbergern dann erklären, wie und wo man sich freiwillig engagieren kann, zum Beispiel in Integrationskursen. Ziel ist es, Sprachbarrieren und Unsicherheiten abzubauen und mehr Menschen für ein Ehrenamt zu gewinnen. Ab Mai 2027 sollen die ersten Volunteer Guides ihr Wissen weitergeben. Bewerben können sich Interessierte ab Januar.
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3: Servus, liebe Autofahrer. Wir schauen zusammen auf die A9 München Richtung Nürnberg. Zwischen Allersberg und dem Dreieck Nürnberg-Feucht. Achtung, hier liegen Fahrzeugteile auf der Fahrbahn. Am Frankenschnellweg Nürnberg Richtung Fürth. Zwischen Rothenburger Straße und Janssenbrücke ist ein Pannenfahrzeug liegen geblieben. Also auch hier Obacht. Geblitzt wird in Nürnberg in der Karl-Schönleben-Straße und in Altdorf-Rasch in der Rascher Hauptstraße Fahrtrichtung Pointing. Staus und Blitzer, die könnt ihr immer durchgeben. 0800 98 6 98 6 ist die Nummer. Frankenwetter. 25 Grad aktuell bei euch in Fürth, 24 in Roth und auch in Beringersdorf gemessen. Heute ist wieder ein super sonniger, trockener, schöner Tag. So ein paar ganz leichte Schleierwolken sind unterwegs, aber ansonsten Sonne ohne Ende heute bis in die Abendstunden rein. In der Nacht Sternenguckerzeit bei Tiefstwerten um die 8 Grad und morgen wird's nochmal so sonnig wie heute.

Hi, Ann-Kathrin hier. Servus, 3 nach 3 haben wir es jetzt. Schönen Dienstagnachmittag. Wir gehen da jetzt rein mit Sonnenscheinmusik. Casey and the Sunshine Band macht gute Laune. Give It Up kommt gleich aus den 80ern für euch. Vorher noch Vanessa Williams und noch ein 80er. Genesis nämlich mit Invisible Touch.

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0: Wir sind mitten in den Aktionstagen Nachhaltigkeit. Auf 98.6 Charivari geht's heute darum, wie wir alle ein bisschen weniger Lebensmittel wegwerfen. Denn oft, da landen ja Sachen im Müll, die eigentlich noch gut sind. Oder wir lagern sie falsch und sorgen somit selbst dafür, dass sie schneller schlecht werden. Deshalb machen wir jetzt den Lebensmittel-Schnelltest. Sarina checkt mal meinen Kühlschrank durch und entscheidet, weg damit oder noch essen. Wir starten bei der Marmelade. Die schimmelt oben so ein bisschen. Nur die obere Schicht weg und dann weiter essen.
1: Nein, bei Schimmel lieber das ganze Glas weg.
0: Okay, Brot schimmelt, großzügig abschneiden.
1: Auch nein, das ganze Brot weg, weil sich Schimmel unsichtbar durch die Sporen innen ausbreiten kann.
0: Und wenn das Brot jetzt nicht schimmelt, sondern nur so ein bisschen hart geworden ist?
1: Oh, kein Problem, daraus kannst du Croutons oder Semmelbrösel machen oder befeuchten und in die Heißluftfritteuse, dann ist es fast wie frisch.
0: Oh, wenn das Joghurt über 3 Tage über dem Mindesthaltbarkeitsdatum ist, dann ab in den Müll damit.
1: Gar kein Problem. Nein, das Mindesthaltbarkeitsdatum ist kein Wegwerfdatum. Anschauen, riechen, probieren und dann entscheiden.
0: Jetzt habe ich Milch, die riecht komisch. Die probiere ich dann auch.
1: Nein, auf gar keinen Fall. Wenn sie schon komisch riecht, weg damit.
0: Okay. Und Käse, der so ein bisschen eine Schimmelstelle hat, kann ich das abschneiden und den Rest noch essen?
1: Also bei Hartkäse kann man das großzügig abschneiden, ja. Aber Frischkäse oder Weichkäse muss definitiv komplett weg. Es sei denn natürlich, es ist gewollter Edelschimmel, wie bei Camembert oder Gorgonzola.
0: Jetzt zur Lagerung. Tomaten im Kühlschrank, damit sie länger halten.
1: Nee, lieber nicht. Bei Raumtemperatur behalten sie mehr Aroma.
0: Okay, aber die Bananen, wenn die braun sind und schon nicht mehr so schön ausschauen, dann ab in den Müll.
1: Nein, auf gar keinen Fall. Je brauner, desto süßer. Perfekt für Bananenbrot oder generell zum Süßen von Kuchen. Oder einfrieren, mixen und Eis draus machen. Oder Bananenmilch, köstlich. Oder fürs Müsli. Oder hast du mal Bananenchips selbst gemacht? Ist auch sehr lecker. Oder Haferflockenkekse. Oder Smoothie.
0: Okay.
1: Oder
0: ja, ganz viele Ideen von Sarina für braune Bananen. Ja. Danke dir für den Schnelltest.
1: Immer gern.
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Achtung, wichtiger Hinweis. Falschfahrer auf der B4 Nürnberg Richtung Erlangen unterwegs. Falschfahrer auf der B4 und zwar zwischen der A3 Erlangen-Tennlohe der Auffahrt und der Gebhardtstraße in Erlangen. Achtung, euch kann ein Falschfahrer entgegenkommen. Überholt bitte nicht, fahrt langsam. Ein Falschfahrer auf der B4 zwischen Nürnberg und Erlangen. Wir melden sofort, sobald die Gefahr vorüber ist.

0: Achtung, wichtiger Hinweis. Falschfahrer auf der B4 Nürnberg-Erlangen betrifft beide Fahrtrichtungen. Fahrt bitte besonders aufmerksam zwischen der Autobahnabfahrt von der A3 Erlangen-Tenlohe und der Gebbertstraße in Erlangen. Euch kann ein Falschfahrer entgegenkommen. Bitte nicht überholen, bitte etwas langsamer fahren. Wir melden, sobald die Gefahr vorüber ist.
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0: Entwarnung, der Falschfahrer auf der B4 hat die Fahrbahn verlassen.
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2: Mit Henrike Müller. Wie regional kann unser Essen eigentlich sein? Das können die Nürnberger ab kommenden Montag wieder selbst ausprobieren. Bei der Regio Plus Challenge gilt es, 7 Tage lang möglichst nur Lebensmittel zu essen, die aus einem Umkreis von 50 Kilometern kommen. Am besten bio und fair produziert. 3 Joker sind erlaubt, damit die Sache nicht zu schwierig wird. Die Ökomodellregion Nürnberg, Nürnberger Land und Rot beteiligen sich bereits zum 6. Mal an der Aktion. Wer mitmachen will, kann sich online anmelden oder eigene Rezepte und Erfahrungen unter dem Hashtag RegioPlusChallenge teilen. Auf zur Fürther Kerwa heißt es ab Samstag in der Kleeblattstadt. Die größte Straßenkirchweih Deutschlands schlängelt sich dann 12 Tage lang durch die Innenstadt. Neben rasanten Fahrgeschäften, traditionellen Marktständen und jeder Menge Kulinarik gibt's für die Besucher auch ein großes Rahmenprogramm. Oberbürgermeister Thomas Jung freut sich auf Neues und Bewährtes.
3: Es gibt bei den Fahrgeschäften einige neue Attraktionen, zum Beispiel die Petersburger Schlittenfahrt. Mir ist nämlich wichtig, dass neben dem neuen auch viel Bewährtes da ist. Mir schlägt das Herz höher, wenn ich sehe, die Enkelin freut sich über den Oldtimer oder über den Airport, wo ich auch schon als Kind mitgefahren bin. Nach 60 Jahren dieselben Fahrgeschäfte, dieselben Erinnerungen, das ist schon eine schöne Sache.
2: Highlights sind die beiden verkaufsoffenen Kerwa-Sonntage und der Erntedankfestzug am 11. Oktober. Der ausführliche Blick auf Deutschland und die Welt dann wieder um 16 Uhr.
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4: Servus, liebe Autofahrer. Entwarnung an der B4. Hier war ein Falschfahrer unterwegs, aber hat die Fahrbahn verlassen. Ihr könnt hier also wieder aufatmen. Eine Meldung gibt's noch vom Franken-Schnellweg Nürnberg Richtung Fürth. Zwischen Rothenburger Straße und Jansenbrücke. Achtung, ein Pannenfahrzeug liegen geblieben. Und es wird geblitzt in Nürnberg in der Gebersdorfer Straße, Fahrt Richtung Stein. Nochmal Nürnberg in der Karl-Schönleben-Straße. In Fürth steht ein Blitzer in der Breslauer Straße. Und in Altdorf-Raschen wird in der Rascher Hauptstraße in Fahrt Richtung Pointing geblitzt. Staus und Blitzer, die könnt ihr mir immer gerne melden. 08000 98 6 98 6. 25 Grad aktuell in Nürnberg, 24 in Rot und auch in Rückersdorf gemessen. Dazu ganz viel Sonnenschein, strahlend blauer Himmel, ganz leichte Schleierwolken am Himmel über Franken. Morgen, da gönnen wir uns auch nochmal so einen wunderschönen sonnigen Tag mit 10 Stunden Sonnenschein.
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0: Schönen Dienstagnachmittag euch. 15.48 Uhr haben wir's.
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2: Es ist Spätsommer 1989. Bruce Springsteen ist mit seinen Jungs auf Motorradtour mit der Harley durch die Südstaaten der USA. Sie kehren ein in Matt's Saloon in Prescott, Arizona. Die Gruppe isst und trinkt, auf der Bühne spielt eine Band und Bruce lässt es sich nicht nehmen, mit ihnen ein paar Songs zu spielen, zur Freude der anwesenden Gäste. Beim Bezahlen der Zeche erfährt Springsteen vom Schicksal der erst 19-jährigen Kennerin. Sie erzählt ihm von ihrer Krankheit und von der OP, der sie sich unterziehen musste, aber nicht weiß, wie sie die Krankenhauskosten jemals bezahlen könne. Der Boss spielt mit der lokalen Band den Song, den sich die Kellnerin gewünscht hatte. I'm on fire. Oh, I'm on fire. Erst Wochen später erfährt sie, dass Springsteen die OP-Kosten im Krankenhaus komplett bezahlt hatte. $160.000. Ein Rockstar mit einem ganz großen Herz. Bruce Springsteen. I'm on fire.
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0: Ist das verrückt? Die Bahnstrecke von Nürnberg über Fürth, Neustadt an der Aisch bis nach Würzburg, die gibt's jetzt als Computerspiel. In welchem Spiel? Das seid ihr gleich. Und zwar um 4 in Franken live in den 98.6 Charivari Nachrichten.
1: Die aktuelle Zeit.
0: Es ist 3:58.
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14: Ich bin Oliver Urbanke. Knapp 130 Kilo. Diese Menge an Lebensmitteln wirft jeder Mensch in der EU pro Jahr in den Müll. Das zeigen Zahlen des Statistikamts Eurostat für das Jahr 2024. Mehr als die Hälfte aller Lebensmittelabfälle kommen aus

0: privaten Haushalten. Gut ein Drittel des Mülls fällt bereits bei der Herstellung an. Deutschland liegt in Sachen Lebensmittelverschwendung seit Jahren etwa im EU-Durchschnitt. Fast jeder Fünfte in Deutschland lebt im Osten, vererbt wird da aber kaum etwas. Das zeigen aktuelle Zahlen des Statistischen Bundesamts. Letztes Jahr sind nur 5% aller versteuerten Erbschaften und Schenkungen dort gelandet. Der Rest, 142,5 Milliarden Euro, fließt in den Westen. Statistiker sehen dafür zwei Gründe. Menschen in der DDR konnten kaum Ersparnisse aufbauen und die Löhne im Osten sind weiter niedrig. Betrachtet werden nur die Schenkungen und Erbschaften, die groß genug sind, um versteuert zu werden. Das deutsche Bildungssystem macht Fortschritte. Das zeigt der OECD-Bericht Bildung auf einen Blick 2026. Und das, obwohl die Schülerinnen und Schüler erst vor 3 Wochen bei der PISA-Studie sehr schlecht abgeschnitten hatten. Zum Beispiel schaffen laut OECD-Bericht 4 von 10 jungen Menschen einen Hochschul- oder höheren Berufsabschluss. Vor 10 Jahren waren es noch 3 von 10.
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2: Mit Henrike Müller. Einmal Lokführer spielen, bitte. Die Strecke von Nürnberg über Fürth und Neustadt an der Aisch bis nach Würzburg gibt's jetzt virtuell. Im Computerspiel Train Sim World 7 können Spieler selbst einen ICE, eine S-Bahn oder einen Güterzug über die fränkische Bahnstrecke steuern. Über 100 Kilometer lang. Mit dabei sind unter anderem der Nürnberger Hauptbahnhof, der Rangierbahnhof und insgesamt 19 Bahnhöfe. Auch Orte wie Fürth oder Neustadt an der Aisch sind detailgetreu nachgebildet. Neu ist ein vereinfachter Spielmodus. Auch wer noch nie ein Computerspiel gespielt hat, kann direkt losfahren.
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3: Kurz dachte ich jetzt, Henny sagt, auch wer noch nie einen Zug gesteuert hat, kann direkt losfahren. Um Züge geht's nicht, sondern um Straßenverkehr jetzt bei mir. Und da gibt's einen Warnhinweis vom Frankenschnellweg Nürnberg Richtung Fürth. Achtung, zwischen Rothenburger Straße und Janssenbrücke ist ein Pannenfahrzeug liegen geblieben. Fahrt bitte vorsichtig. Geblitzt wird in Nürnberg in der Gebersdorfer Straße stadtauswärts, in Fürth in der Breslauer Straße, in Altdorf Rasch in der Rascher Hauptstraße und an der Verbindungsstraße zwischen Winn und Ziegelhütte steht ein Blitzer. Staus und Blitzer oder andere Verkehrsinfos, die könnt ihr immer melden. Einfach anrufen, kostenfrei unter der 08000 98 6 98 6. Es ist so ein schönes Wetter zum Draußensein. Vielleicht habt ihr einen Hund oder ihr könnt euch einen vom Nachbarn ausleihen und am Nachmittag jetzt mal eine Runde drehen. 25 Grad gibt's dazu in Stein, 24 in Herzogenaurach und in Lauf an der Pegnitz gemessen. Sonne ohne Ende, strahlend blauer Himmel, nur ganz wenig Wolken. So ist das Wetter auch morgen nochmal bei maximal 24 Grad.

Ann-Kathrin hier, Servus, 4 nach 4 haben wir es jetzt. Dienstagnachmittag und außerdem ist der September schon fast rum. Es wird höchste Zeit, um endlich wieder ins Kürbis-Feeling zu kommen. Aber wisst ihr denn eigentlich, dass Kürbisse gar kein Gemüse sind? Wir gehen der Sache auf die Spur in der Viertelstunde. Vorher gute Musik von Nelly Furtado. Terence Trent D'Arby bringt in 4 Minuten den nächsten 80er. Und jetzt für meine Tante Maria. Hier ist Blondie mit Maria aus den 90ern.

0: Kürbisse sind eigentlich Obst.
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0: Ja, das stimmt. Botanisch gesehen ist der Kürbis eine Frucht. Genauer gesagt eine besondere Form der Beeren. Denn Früchte entstehen aus einer Blüte und enthalten Samen. Und genau das trifft auf den Kürbis zu. Für uns in der Küche ist es ja trotzdem eher ein Gemüse. Schließlich essen wir alle den Kürbis meistens herzhaft. Übrigens, auch Gurken und Melonen sind botanisch gesehen eigentlich Beeren. Wie der Kürbis. Und jetzt kommt's. Der Kürbis, der gilt so

0: Als größte Beere der Welt. Riesenkürbisse können mehr als eine Tonne wiegen.
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0: Am Wolfram von Eschenbach Gymnasium in Schwabach. Da gab es heute eine sehr unfreiwillige Freistunde. Passiert ist niemandem was, trotzdem waren da Feuerwehrleute und Rettungswagen im Einsatz. Was genau los ist, das hört ihr gleich um 16:30 in Franken live in den 98.6 Charivari Nachrichten. Kurz danach der nächste 80er für die Ohren von Alpha Will. 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
14: Mit Henrike Müller. Großalarm in Schwabacher Schule. Am Ende war es aber zum Glück halb so wild. Am Wolfram von Eschenbach Gymnasium hat heute Mittag plötzlich der Feueralarm ausgelöst. Die 700 Schülerinnen und Schüler mussten das Gebäude verlassen und sammelten sich auf dem Sportplatz. Rund 40 Feuerwehrleute und mehrere Rettungswagen waren im Einsatz.

0: Schnell war aber klar, Ursache waren offenbar Bauarbeiten. Bei Schweißarbeiten auf dem Dach hatte sich ein Holzbalken entzündet, Rauch zog in ein Klassenzimmer. Verletzt wurde niemand, die Feuerwehr belüftete die betroffenen Räume und konnte nach gut einer Stunde Entwarnung geben. Die Schüler durften ihre Sachen holen und nach Hause gehen. So nah kommt man dem Engelsgruß in der Nürnberger Lorenzkirche nur selten. Das 500 Jahre alte Kunstwerk des Bildhauers Veit Stoß ist heute zu Restaurierungsarbeiten herabgelassen worden. Ein Schauspiel, das es nur alle 7 bis 8 Jahre gibt. Pfarrerin Verena Fries.
1: Weil über die ganzen Renovierungsarbeiten hier in der Kirche, da wird immer wieder Staub aufgewürfelt und das muss man dann wegkehren, wegpusten. Da muss man schauen, der Engelsgruß ist ja vor ungefähr 200 Jahren erst wieder frisch renoviert aufgezogen gewesen. Und da muss man einfach immer wieder schauen, passt es noch alles. Aber die Restauratoren waren wohl ganz guter Dinge, dass nicht so ganz große Sachen zu machen sind.
0: Fast 2 Wochen ist das Objekt jetzt für alle aus nächster Nähe erlebbar. Am 12. Oktober wird der Engelsgruß dann unter Beteiligung der Öffentlichkeit wieder an seinen angestammten Platz hochgezogen. Der ausführliche Blick auf Deutschland und die Welt dann wieder um 17 Uhr.
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3: Servus, liebe Autofahrer. Wir schauen auf die A6 Amberg Richtung Nürnberg und zwar am Kreuz Altdorf in der Überleitung zur A3 Richtung Nürnberg. Achtung, hier sind Menschen auf der Fahrbahn unterwegs. Geblitzt wird in Nürnberg in der Gebersdorfer Straße Fahrtrichtung Stein, Fürth-Breslauer Straße feucht in der Bahnhofstraße in beide Fahrtrichtungen und an der Verbindungsstraße von Winn Richtung Ziegelhütte steht auch ein Blitzer. Staus und Blitzer, die könnt ihr mir jederzeit gerne durchgeben. 08000 98 6 98 6 ist dafür die richtige Nummer. Renzenhof meldet aktuell 24 Grad. Das gleiche gilt für Herzogenaurach und Oberasbach im Moment. Es fühlt sich draußen viel wärmer an, das könnt ihr mir aber glauben. Viel Sonnenschein heute Nachmittag noch bis in die Abendstunden rein. In der Nacht dann sternenklarer Himmel bei Tiefstwerten um die 8 Grad. Und morgen, da gönnen wir uns nochmal so eine große, runde Sonne.
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Gleich kommt einer meiner Lieblings-80er hier auf 98.6 Charivari. Warum? Weil der mich immer an einen Urlaub mit meiner besten Freundin erinnert. Riesen Roadtrip über 3 Wochen und dazu im Auto die ganze Zeit, um ihr auf die Nerven zu gehen. Die Hooters, 500 Miles. Einmal kommt er gleich für uns alle. Einmal ist er auch gut. Eine Stunde am Stück.

0: Fürth macht sich bereit. Und zwar für die Michaeliskirchweih. Was da dieses Mal auf euch wartet und wann es überhaupt losgeht, das hört ihr gleich um 5 in Franken live in den 98.6 Charivari Nachrichten.
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0: Es ist 2 Minuten vor 5.
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14: Ich bin Oliver Urbanke. EU-Bürgerinnen und Bürger haben 2024 gut 130 Kilogramm Lebensmittel pro Kopf weggeworfen. Das zeigt eine neue Statistik von Eurostat. Insgesamt sind so knapp 58 Millionen Tonnen Abfall entstanden. Das ist etwas mehr als im Vorjahr. Mehr als die Hälfte des Mülls fällt in privaten Haushalten an. Gut 10% entsteht in Restaurants und bei Lieferservices. Die EU reagiert mit einer neuen Richtlinie. Bis in 4 Jahren soll bei Herstellung und Verarbeitung 10% weniger Müll anfallen. Nach dem Hackerangriff auf die LMU München sind rund 600.000 Datensätze von Studierenden betroffen. Laut Universität reichen die betroffenen Immatrikulationsdaten teils 50 Jahre zurück. Je nach Alter enthalten sie auch Bankdaten oder Sozialversicherungsnummern. Hinweise auf Missbrauch gibt es bisher nicht. Das Vorlesungsverzeichnis soll ab morgen

0: wieder erreichbar sein. Die Deutsche Umwelthilfe hat eine Verfassungsbeschwerde gegen das neue Heizungsgesetz eingereicht. Man gehe dabei gemeinsam mit mehreren Mieterinnen und Mietern vor. Das im Juli vom Bundestag beschlossene Gesetz verstoße gegen die im Grundgesetz festgelegte Verpflichtung zum Klimaschutz und der Sicherung der natürlichen Lebensgrundlagen.
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2: Mit Henrike Müller. Autoscooter, Breakdance und Riesenrad. Fürth feiert ab Samstag wieder Michaeliskirchweih. Neben einigen neuen Fahrgeschäften setzt die Kleeblattstadt auch auf vieles Bewährtes. Bei Deutschlands größter Straßenkerwa gibt's neben traditionellen Marktständen und jeder Menge Kulinarik auch ein Rahmenprogramm mit Feierabendquerch oder Heiratslotterie. Und für alle, die zwischendurch mal auf die Toilette müssen, gibt's laut Oberbürgermeister Thomas Jung wieder eine günstige Lösung.
3: In Fürth hat man was kreiert, ein sogenanntes Brunskärtchen, ein fränkischer Ausdruck, der eben es ermöglicht, mit einem Kärtchen viele Toilettenbesuche der Familie günstiger zu ermöglichen. Kleine Fürther Besonderheit und originelle Sache.
2: Highlights sind auch die beiden verkaufsoffenen Kerwa-Sonntage und der große Erntedankfestzug am 11. Oktober.
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4: Servus, liebe Autofahrer. Achtung auf der A6 Amberg Richtung Nürnberg am Kreuz Altdorf. In der Überleitung zur A3 Richtung Nürnberg sind Menschen auf der Fahrbahn unterwegs. Fahrt bitte vorsichtig. Stau gibt's am Frankenschnellweg Nürnberg Richtung Fürth und zwar an den Rampen. Zeitverlust circa 20 Minuten. Geblitzt wird aktuell in Feucht in der Bahnhofstraße in beide Fahrtrichtungen und an der Verbindungsstraße Winn Richtung Ziegelhütte steht ein Blitzer. Ist euch auch noch einer aufgefallen? Dann ruft gerne durch 08000 98 6 98 6. Gute Fahrt euch! Frankenwetter. 24 Grad bei euch in Rednitz-Hembach. Gleiches gilt für Eckental und Erlangen hat auch 24. Fühlt sich viel wärmer draußen an. Also wirklich, ich glaube dem Thermometer in diesen Tagen gar nichts. Denn wenn man sich ein bisschen in die Sonne stellt, dann ist fast wieder Hochsommer irgendwie. Heute Nacht bleibt es trocken bei Tiefstwerten um die 8 Grad. Und morgen gönnen wir uns nochmal 10 Stunden Sonne.

Ann-Kathrin hier. Servus, 4 Minuten nach 5 haben wir es jetzt. Steht ihr auch manchmal daheim bei euch in der Küche, macht so eine Dose auf, schnüffelt kurz mal rein und überlegt euch, sollte ich das noch essen oder muss das eigentlich schon weg? Wir quatschen mal eine Runde darüber, wann man Lebensmittel eigentlich wirklich entsorgen muss und wann man die vielleicht doch noch essen kann. Sarina hat da nämlich Infos für uns in der Viertelstunde. Vorher gibt's Ronan Keating, Annie Lennox und Michael Jackson jetzt mit Thriller aus dem Jahr 82.

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0: Wir sind mitten in den Aktionstagen Nachhaltigkeit. Auf 98.6 Charivari geht's heute darum, wie wir alle ein bisschen weniger Lebensmittel wegwerfen. Denn oft, da landen ja Sachen im Müll, die eigentlich noch gut sind. Oder wir lagern sie falsch und sorgen somit selbst dafür, dass sie schneller schlecht werden. Deshalb machen wir jetzt den Lebensmittelschnelltest. Sarina checkt mal meinen Kühlschrank durch und entscheidet, weg damit oder noch essen. Wir starten bei der Marmelade. Die schimmelt oben so ein bisschen. Nur die obere Schicht weg und dann weiter essen.
1: Nein, bei Schimmel lieber das ganze Glas weg.
0: Okay, Brot schimmelt, großzügig abschneiden.
1: Auch nein, das ganze Brot weg, weil sich Schimmel unsichtbar durch die Sporen innen ausbreiten kann.
0: Und wenn das Brot jetzt nicht schimmelt, sondern nur so ein bisschen hart geworden ist?
1: Ja, kein Problem, daraus kannst du Croutons oder Semmelbrösel machen oder befeuchten und in die Heißluftfritteuse, dann ist es fast wie frisch.
0: Oh, wenn das Joghurt über 3 Tage über dem Mindesthaltbarkeitsdatum ist, dann ab in den Müll damit.
1: Gar kein Problem. Nein, das Mindesthaltbarkeitsdatum ist kein Wegwerfdatum. Anschauen, riechen, probieren und dann entscheiden.
0: Jetzt habe ich Milch, die riecht komisch. Die probiere ich dann auch.
1: Nein, auf gar keinen Fall. Wenn sie schon komisch riecht, weg damit.
0: Okay. Und Käse, der so ein bisschen eine Schimmelstelle hat, kann ich das abschneiden und den Rest noch essen?
1: Also bei Hartkäse kann man das großzügig abschneiden, ja. Aber Frischkäse oder Weichkäse muss definitiv komplett weg. Es sei denn natürlich, es ist gewollter Edelschimmel, wie bei Camembert oder Gorgonzola.
0: Jetzt zur Lagerung. Tomaten im Kühlschrank, damit sie länger halten.
1: Nee, lieber nicht. Bei Raumtemperatur behalten sie mehr Aroma.
0: Okay, aber die Bananen, wenn die braun sind und schon nicht mehr so schön ausschauen, dann ab in den Müll.
1: Nein, auf gar keinen Fall. Je brauner, desto süßer. Perfekt für Bananenbrot oder generell zum Süßen von Kuchen. Oder einfrieren, mixen und Eis draus machen. Oder Bananenmilch, köstlich. Oder fürs Müsli. Oder hast du mal Bananenchips selbst gemacht? Ist auch sehr lecker. Oder Haferflockenkekse. Oder Smoothie.
0: Okay.
1: Oder
0: ja, ganz viele Ideen von Sarina für braune Bananen. Ja. Danke dir für den Schnelltest.
1: Immer gern.
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0: Nürnberger Hasenbuck und in Lichtenreuth, da gibt es eine wahre Plage. Millionen von ungebetenen Gästen sind da nämlich. Ameisen. Was genau es mit denen auf sich hat, wo die Nester sind und was die Stadt jetzt gegen Ameisen unternimmt, das hört ihr gleich alles um 5:30 in Franken live in den 98.6 Charivari Nachrichten mit Henrike Müller.
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9: Mit Henrike Müller. Ameisenplage am Nürnberger Hasenbuck und in Lichtenreuth. Millionen von großen Drüsenameisen haben sich massiv ausgebreitet. Durch die unterirdischen Nester und ihre vielen Königinnen ist es laut Stadt sehr schwer, die sogenannten Superkolonien zu bekämpfen, so Julia Rau vom Bürgermeisteramt.
10: Ich kann da nur die Anwohner wiedergeben, dass es eben wirklich massiv war, dass da Terrassen nicht mehr genutzt werden konnten im Sommer und Spielplätze nicht mehr genutzt werden konnten, dass teilweise so Platten schon gelockert waren durch die Ameisen. Das sind die Beschwerden, die uns bei der Stadt erreicht haben, seitens der Anwohner vom Hasenbuck.
9: Der Umweltausschuss wird sich in seiner nächsten Sitzung mit dem Problem beschäftigen. Zudem gibt es Unterstützung von einer Professorin aus Bayreuth. Das Ehrenamt als Hilfe für Neu-Nürnberger. Das Sozialreferat der Stadt bringt das Projekt Volunteer Guides an den Start. Es unterstützt das Engagement von Menschen mit eigener Zuwanderungserfahrung und senkt deren Einstiegshürden ins Ehrenamt. Die Ehrenamtsbotschafter sollen anderen Neu-Nürnbergern dann erklären, wie und wo man sich freiwillig engagieren kann, zum Beispiel in Integrationskursen. Ziel ist es, Sprachbarrieren und Unsicherheiten abzubauen und mehr Menschen für ein Ehrenamt zu gewinnen. Ab Mai 2027 sollen die ersten Volunteer Guides ihr Wissen weitergeben. Bewerben können sich Interessierte ab Januar. Der ausführliche Blick auf Deutschland und die Welt dann wieder um 18 Uhr.

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1: Servus, liebe Autofahrer. Wir schauen auf die A6 Amberg Richtung Nürnberg am Kreuz Altdorf in der Überleitung zur A3 Richtung Nürnberg. Obacht, Menschen auf der Fahrbahn. Fahrt bitte vorsichtig. Vorsicht auch auf der A9 München Richtung Nürnberg in Höhe der Raststätte Nürnberg-Feucht-Ost ist ein PKW liegen geblieben. Geblitzt wird im Moment in Feucht in der Bahnhofstraße und zwar in beide Fahrtrichtungen. Staus oder Blitzer oder wichtige Verkehrsinfos, die könnt ihr immer melden per WhatsApp an die 08000 98 6 98 6.
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1: Den Liter Super E10 bekommt ihr aktuell im Durchschnitt für 2,17 Euro. Günstigster Preis 2,13 Euro in der Hans-Vogel-Straße in Fürth. Diesel tankt ihr im Moment im Durchschnitt für 2,38 Euro. Günstigster Preis hier 2,28 Euro in der Dillenbergstraße in Deberndorf. Es ist wunderschönes Wetter in Franken. Rednitz-Hembach meldet 23 Grad, ganz genau wie Eckental und Fürth im Moment auch. Wenn ihr euch in die Sonne stellt, ich verspreche, es fühlt sich immer noch viel, viel wärmer an. Und morgen, da gönnen wir uns allen auch nochmal so einen schönen Tag mit 10 Stunden Sonnenschein. Am Vormittag gibt es ein paar Wolken, aber kein Regen.
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Die Ann-Kathrin hier, ihr hört 98.6 Charivari. Vielleicht seid ihr ja gerade auf dem Heimweg und haltet noch mal kurz am Supermarkt eures Vertrauens an. Ich weiß ja nicht, wie es euch geht, aber ich habe schon so meine Lieblingssupermärkte. Da finde ich einfach alles am schnellsten und finde mich zurecht. Aber darum soll es gar nicht gehen, sondern um den Teil an der Kasse. Und immer öfter muss oder kann man dort eine App vorzeigen und dann was sparen. Deswegen will Christoph morgen früh von euch wissen, ist es denn okay, dass man im Supermarkt mehr zahlen muss, nur weil man keine App hat? Was meint ihr? Eure Meinung, die könnt ihr jetzt schon durchschicken. Per WhatsApp an die 0800 98 6 98 6. Morgen früh, kurz nach 7, da gibt's dann die ersten Antworten von euch. Ein Stimmungsbild. Ist es denn okay, dass man an der Kasse mehr zahlen muss im Supermarkt, bloß weil man keine App hat? Ich meine, ich kann ja auch nicht 500 Apps auf meinem Handy haben. Vielleicht bin ich das erste Mal im Laden. 1000 Gründe dafür und dagegen.

0: denke mal, das war ein ganz schöner Schreckmoment. Heute gab es einen Großalarm an einer Schwabacher Schule. Am Ende aber halb so wild, wie es am Anfang aussah. Was genau da vorgefallen ist, das erklärt gleich Henrike Müller. Um 18 Uhr in Franken live in den 98.6 Charivari Nachrichten.
1: Die aktuelle Zeit.
0: Es ist 6:02.
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10: Ich bin Oliver Urbanke. Die OECD sieht trotz schwacher PISA-Ergebnisse Fortschritte im deutschen Bildungssystem. Laut dem Bericht Bildung auf einen Blick 2026 erreichen inzwischen 41% der jungen Leute einen Hochschul- oder höheren Berufsabschluss, 11 Prozentpunkte mehr als noch vor 10 Jahren. Fast jeder Fünfte in Deutschland lebt im Osten, vererbt wird da aber kaum etwas. Das zeigen aktuelle Zahlen des Statistischen Bundesamts. Letztes Jahr sind nur 5% aller versteuerten Erbschaften und Schenkungen dort gelandet. Der Rest, 142,5 Milliarden Euro, fließt in den Westen. Statistiker sehen dafür 2 Gründe. Menschen in der DDR konnten kaum Ersparnisse aufbauen und die Löhne im Osten sind weiter niedrig. Betrachtet werden nur die Schenkungen und Erbschaften, die groß genug sind, um versteuert zu werden. Der Deutsche Schulpreis geht in diesem Jahr nach Hessen. Bundeskanzler Merz hat den mit 100.000 Euro dotierten Hauptpreis der Bertha-von-Suttner-Schule in Möhrenfeld-Walldorf bei Frankfurt überreicht. An der Gesamtschule unterrichten 250 Lehrkräfte über 2.000 Schülerinnen und Schüler. Weitere Auszeichnungen im Wert von 30.000 Euro gingen an Schulen in mehreren Bundesländern, darunter Bayern und Baden-Württemberg.
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0: 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Großalarm in Schwabacher Schule. Am Ende war es aber zum Glück halb so wild. Am Wolfram von Eschenbach Gymnasium hat heute Mittag plötzlich der Feueralarm ausgelöst. Die 700 Schüler

0: Schülerinnen und Schüler mussten das Gebäude verlassen und sammelten sich auf dem Sportplatz. Rund 40 Feuerwehrleute und mehrere Rettungswagen waren im Einsatz. Schnell war aber klar, Ursache waren offenbar Bauarbeiten. Bei Schweißarbeiten auf dem Dach hatte sich ein Holzbalken entzündet, Rauch zog in ein Klassenzimmer. Verletzt wurde niemand, die Feuerwehr belüftete die betroffenen Räume und konnte nach gut einer Stunde Entwarnung geben. Die Schüler durften ihre Sachen holen und nach Hause gehen.
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2: Das ist richtig schnell erzählt. Aktuell liegen mir nämlich keine Meldungen vor. Ist euch doch ein Stau, ein Blitzer, eine wichtige Verkehrsinfo irgendwo aufgefallen? Dann sagt mir gerne Bescheid. 08000 98 6 98 6 ist unsere Nummer und die ist für euch kostenfrei. Langsam werden die Schatten wieder länger. Draußen frischt es ein bisschen ab, denn es geht Richtung Abend. 23 Grad aktuell noch in Nürnberg. Seukendorf meldet auch 23, genauso wie Kalkreuth. Morgen kriegen wir maximal 24 Grad, 10 Stunden Sonnenschein. Am Vormittag sind ein paar Wolken unterwegs, aber die verziehen sich recht schnell und dann wirklich Sonne pur nochmal.
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2: Katrin hier, servus, gleich haben wir es 6:04. Bei mir daheim, da wartet ein Butternut-Kürbis darauf, gekocht zu werden. Ich liebe Kürbis und die Kürbiszeit, die startet jetzt ja wieder so richtig durch. Aber wisst ihr denn eigentlich, dass Kürbisse gar kein Gemüse sind? Nein, Kürbis ist eigentlich Obst. Welches genau? Das hört ihr in einer Viertelstunde. Dazu gibt's einen 80er von Diana Ross und Nick Kamen jetzt mit I Promised Myself aus dem Jahr 1990.

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0: Kürbisse sind eigentlich Obst.
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0: 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Botanisch gesehen ist der Kürbis eine Frucht. Genauer gesagt eine besondere Form der Beeren. Denn Früchte entstehen aus einer Blüte und enthalten Samen. Und genau das trifft auf den Kürbis zu. Für uns in der Küche ist es ja trotzdem eher ein Gemüse. Schließlich essen wir alle den Kürbis meistens herzhaft. Übrigens, auch Gurken und Melonen sind botanisch gesehen eigentlich Beeren, wie der Kürbis. Und jetzt kommt's, der Kürbis, der gilt sogar als größte Beere der Welt. Riesenkürbisse können mehr als eine Tonne wiegen.
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0: 80ern und 90ern. Und wenn ich die meisten sage, dann meine ich das auch so. Gleich für euch zum Beispiel ein bisschen Bananarama. Robert De Niro's Waiting aus den 80ern. Dann haben wir Billy Ocean mit am Start. Donna Lewis, die Bangles, Enigma und, das ist mein Liebling, John Farnham. You're the Voice gleich für euch aus dem Jahr 87.
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0: Servus, liebe Autofahrer, da gibt's richtig gute Nachrichten für euch. Heute Abend auf den Straßen liegen mir nämlich keine Meldungen vor, keine Staumeldungen und auch keine Blitzer. Das heißt, wenn euch doch irgendwo was Wichtiges aufgefallen ist, dann sagt mir gerne Bescheid. Ihr könnt anrufen oder eine WhatsApp rüberschicken unter der 08000 98 6 98 6. Daheim jetzt die Fenster aufreißen. Es ist wunderbar mild draußen. 22 Grad bei euch in Worzeldorf, in Fürth und 23 sogar noch in Kalkreuth. Morgen maximal 24 Grad, aber wieder 10 Stunden Sonnenschein. Am Vormittag gibt es noch ein paar Wolken, die verziehen sich dann und dann Sonne pur. Und das wird sich bestimmt wieder deutlich wärmer anfühlen.
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Der Sascha hier auf 98.6 Charivari. Lucky Day. Na, vielleicht war es ja heute euer Glückstag. Und wenn ihr jetzt das Gefühl habt, nee, Ann-Kathrin war es nicht, vielleicht wird er das noch. Der Tag ist noch nicht ganz rum. 6:45 haben wir es jetzt und weiter geht's natürlich für euch mit dem nächsten 80er. Hier ist Billy Ocean und Get Out of My Dreams, Get Into My Car.

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14: Ich bin Gregor Jose Moser. Die Deutsche Umwelthilfe hat Verfassungsbeschwerde gegen das neue Heizungsgesetz eingelegt, gemeinsam mit mehreren Mietern. Die Organisation argumentiert, das Gesetz verstoße gegen die im Grundgesetz verankerte Klimaschutzpflicht. Das Gesetz erlaubt weiterhin neue Gas- und Ölheizungen, wenn sie ab 2029 einen steigenden Anteil CO2-neutraler Brennstoffe nutzen. Die Vorgabe von 65% erneuerbarer Energien aus dem früheren Heizungsgesetz gibt es nicht mehr. Jeder achte Krebsfall weltweit entsteht durch eine Infektion. Das zeigt eine neue Studie der Internationalen Agentur für Krebsforschung. Laut Weltgesundheitsorganisation konnten im Jahr 2024 rund 2,3 Millionen Fälle damit in Verbindung gebracht werden. Allein das Bakterium Helicobacter pylori, das die Magenschleimhaut schädigt, ist demnach für etwa 760.000 Krebsfälle verantwortlich. Immer weniger Kinder werden in Kitas und der Tagespflege betreut und das hat einen einfachen Grund. Mehr von Thomas Bleskin.
15: Für die rückläufige Entwicklung sind nach Angaben des Statistischen Bundesamts vor allem gesunkene Geburtenzahlen verantwortlich. Eltern lassen ihre Kleinen also nicht plötzlich seltener betreuen. Es gibt schlicht weniger Kinder in diesem Alter. Die Betreuungsquote bei den unter Dreijährigen ist nur minimal gesunken. Das macht sich inzwischen auch bei den Einrichtungen bemerkbar. Erstmals seit Beginn der Statistik vor 20 Jahren ist die Zahl der Kitas leicht zurückgegangen.
14: Während die DFB-Männer sich auf das nächste Spiel in der Fußball-Nations League gegen Serbien übermorgen vorbereiten, hat Christian Wück heute seinen Kader für die Frauennationalmannschaft nominiert. Für die Testspiele gegen Australien und Japan sind unter anderem Kapitänin Julia Gwin und Clara Bühl vom FC Bayern dabei. Nicht nominiert ist DFB-Stammtorhüterin Ann-Kathrin Berger. Sie pausiert nach Absprache.
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2: Mit Henrike Müller. Wie regional kann unser Essen eigentlich sein? Das können die Nürnberger ab kommenden Montag wieder selbst ausprobieren. Bei der Regio Plus Challenge gilt es, 7 Tage lang möglichst nur Lebensmittel zu essen, die aus einem Umkreis von 50 Kilometern kommen. Am besten bio und fair produziert. 3 Joker sind erlaubt, damit die Sache nicht zu schwierig wird.

0: Die Ökomodellregion Nürnberg, Nürnberger Land und Roth beteiligen sich bereits zum 6. Mal an der Aktion. Wer mitmachen will, kann sich online anmelden oder eigene Rezepte und Erfahrungen unter dem Hashtag RegioPlusChallenge teilen.
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2: Servus, liebe Autofahrer, da habe ich aktuell keine Meldungen. Ihr habt also weitestgehend freie Fahrt. Heute Nacht bleibt's trocken und ziemlich sternenklar. Tiefstwerte liegen um die 8 Grad und morgen genießen wir alle zusammen nochmal 10 Stunden Sonnenschein. Am Vormittag gibt's ein paar Wolken, aber keinen Regen. Und die Wolken, die verziehen sich dann auch recht bald und wir können Sonne ohne Ende genießen. Maximal morgen 24 Grad, die sich bestimmt viel wärmer anfühlen.

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2: Ich bin Gregor Jose Moser. Zu viel Bürokratie stört nicht nur Bürger und Unternehmen, sondern auch die Menschen, die selbst in Behörden arbeiten. Das zeigt eine Umfrage unter Beschäftigten im öffentlichen Dienst. Zoeta Sovali berichtet.
3: Es fehlt jetzt nicht unbedingt am Einsatz der Beschäftigten. Die meisten beschreiben sich selbst als motiviert oder sogar sehr motiviert. Trotzdem sagt nur ein kleiner Teil, dass Projekte in den Behörden wirklich reibungslos laufen. Neben komplizierten Abläufen bremsen vor allem zu wenig Personal und zu wenig Geld eine schnelle Arbeit aus. Besonders hart trifft das Städte und Gemeinden.
2: Pro Schüler und Studentin gibt Deutschland rund 14.500 Euro im Jahr aus. Das ist mehr als der OECD-Schnitt. Trotzdem kritisiert der OECD, gemessen an der Wirtschaftskraft Deutschlands ist das zu wenig. Außerdem gibt es zu viel Unterrichtsausfall. Immerhin schaffen inzwischen 4 von 10 jungen Menschen einen Hochschul- oder höheren Berufsabschluss. Vor 10 Jahren war es nur jeder Dritte. In Ostdeutschland wird nur wenig vererbt. Das zeigen aktuelle Zahlen des Statistischen Bundesamtes. Letztes Jahr sind nur 5% aller versteuerten Erbschaften und Schenkungen dort gelandet. Der Rest, 142,5 Milliarden Euro, im Westen. Statistiker sehen dafür 2 Gründe. Menschen in der DDR konnten kaum Ersparnisse aufbauen und die Löhne im Osten sind weiter niedriger. Der Main führt wegen der Trockenheit immer weniger Wasser. Die Bezirksregierung Unterfranken hat jetzt die 2. von 3 Warnstufen ausgerufen. Betroffen ist der Main zwischen Kahl und Bamberg. Unternehmen sollen möglichst auf Wasserentnahmen verzichten. Auch die Schifffahrt ist betroffen. Schiffe werden langsamer geschleust. Es kommt zu Wartezeiten. Deutschland tritt im weltweiten Innovationsranking auf der Stelle. Die Organisation für geistiges Eigentum der Vereinten Nationen sieht die Bundesrepublik wie schon letztes Jahr auf Platz 11. Von 2022 bis 2024 schaffte Deutschland es mit Rang 8 noch in die Top 10. Stark ist Deutschland dagegen bei Forschung und Ingenieursabsolventen, schwach bei digitalen Technologien. An der Spitze stehen weiterhin die Schweiz, Schweden und die USA.
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4: Mit Henrike Müller. Der berühmte Engelsgruß in der Nürnberger Lorenzkirche ist jetzt zu Restaurierungsarbeiten herabgelassen worden. Es ist ein Schauspiel, das es nur alle 7 bis 8 Jahre gibt. Damit ist das rund 500 Jahre alte Kunstwerk des berühmten Bildhauers Veit Stoß jetzt für 12 Tage aus nächster Nähe erlebbar. Eine Chance, die man sich nicht entgehen lassen sollte, findet Pfarrerin Verena Fries.
5: Veit Stoß hat dieses Kunstwerk so detailgetreu gemacht und das kann man ja oft gar nicht sehen, wenn das so ganz weit oben ist. Und

0: Mir wurde zum Beispiel immer erzählt, wenn man dem Engel Gabriel tief in die Augen schaut, dann sieht man tatsächlich die Spiegelungen von dem, was der Engel Gabriel von oben aus in der Kirche sieht. Und das möchte ich wirklich mal selber sehen, ob das stimmt oder ob das nur ein Gerücht ist.
1: Momentan ist der Engelsgruß noch von einem Restaurierungsgerüst umgeben. Vom 9. bis 11. Oktober kann das Kunstwerk dann ohne Gerüst betrachtet werden.
2: Heute Nacht bleibt's trocken und ziemlich sternenklar. Tiefstwerte liegen um die 8 Grad und morgen genießen wir alle zusammen nochmal 10 Stunden Sonnenschein. Am Vormittag gibt's ein paar Wolken, aber keinen Regen. Und die Wolken, die verziehen sich dann auch recht bald und wir können Sonne ohne Ende genießen. Maximal morgen 24 Grad, die sich bestimmt viel wärmer anfühlen.

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2: Ich bin Gregor Jose Moser. 129 Kilo. Diese Menge an Lebensmitteln wirft jeder EU-Bürger im Schnitt pro Jahr in den Müll. Das zeigen Zahlen des Statistikamts Eurostat für das Jahr 2024. Mehr als die Hälfte aller Lebensmittelabfälle kommt aus privaten Haushalten. Gut ein Drittel des Mülls fällt bereits bei der Herstellung an. Deutschland liegt in Sachen Lebensmittelverschwendung seit Jahren etwa im EU-Durchschnitt. Was AfD-Politiker Siegmund im Wahlkampf noch ausgeschlossen hatte, soll bald Realität werden. Er möchte sich auch ohne eigene Mehrheit in Sachsen-Anhalts Landtag im Dezember zur Wahl als Ministerpräsidentenkandidat stellen. Tanja Wagner berichtet.
3: Eigentlich hatte Siegmund nur mit absoluter Mehrheit regieren wollen. Wie eine Regierung unter seiner Führung jetzt aussehen soll, sagte er nicht. Es gebe konstruktive Gespräche mit einer anderen Partei und einzelnen Abgeordneten. Das BSW schließt eine Koalition bisher aus. Aber wenn alles so läuft wie geplant, werde es eine stabile Regierung und keine klassische Minderheitsregierung geben, so Siegmund heute.
2: Der diesjährige September war mit durchschnittlichen 15,9 Grad ungewöhnlich warm, sonnig und extrem trocken. Das meldet der Deutsche Wetterdienst. Im Südwesten Deutschlands sind in den letzten 4 Wochen teilweise weniger als 5 Liter Regen pro Quadratmeter gefallen. Bundesweit waren es nur knapp 40 Liter. Das ist über ein Drittel weniger als im Vergleichszeitraum 1961 bis 1990. Diebesgut im Wert von rund 100.000 Euro hatte eine Bande auf dem Münchner Oktoberfest erbeutet. Jetzt hat die Polizei 4 Tatverdächtige festgenommen. Die Männer aus Frankreich sitzen wegen mutmaßlichen Bandendiebstahls in Untersuchungshaft. Sie sollen unter anderem Smartphones, Uhren und teure Kleidung gestohlen haben. Die Ermittler kamen der Bande auch dank Videoaufnahmen sowie Taschendiebfahndern aus Rumänien und Portugal auf die Spur. Der Deutsche Schulpreis geht in diesem Jahr nach Hessen. Bundeskanzler Merz hat den mit 100.000 Euro dotierten Hauptpreis der Bertha-von-Suttner-Schule in Mörfelden-Walldorf überreicht. An der Gesamtschule unterrichten 250 Lehrkräfte über 2.000 Schülerinnen und Schüler. Weitere Auszeichnungen gingen an Schulen in Bayern, Baden-Württemberg und Niedersachsen.
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4: Mit Henrike Müller. In Fürth laufen die Vorbereitungen für die Königin der fränkischen Kirchweih. Am Samstag startet wieder die traditionelle Michaeliskerwa. 12 Tage lang verwandelt sich die Innenstadt in eine riesige Festmeile. Ein Höhepunkt für Shoppingfans. An beiden Kerwa-Sonntagen haben auch die Geschäfte in der Stadt offen. Oberbürgermeister Thomas Jung ist jedenfalls schon voller Vorfreude auf dieses außergewöhnliche Fest.
5: Also einmal, dass die Kirchweih da stattfindet, wo die Menschen leben, wohnen, arbeiten, also im Herzen der Stadt. Wir spannen dafür sogar Bundesstraße. Dann das Angebot. Wir glänzen nicht durch riesige Biertempel, aber durch Vielfalt. Da kann die ganze Familie hingehen, da kann die Oma mit dem Enkelkind gehen und alle finden was und alle können sich freuen und glücklich sein.
4: Ein Höhepunkt ist auch in diesem Jahr wieder der Erntedankfestzug am 11. Oktober.
6: Heute Nacht bleibt's trocken und ziemlich sternenklar. Tiefstwerte liegen um die 8 Grad und morgen genießen wir alle zusammen nochmal 10 Stunden Sonnenschein. Am Vormittag gibt's ein paar Wolken, aber kein Regen. Und die Wolken, die verziehen sich dann auch recht bald und wir können Sonne ohne Ende genießen. Maximal morgen 24 Grad, die sich bestimmt viel wärmer anfühlen.

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1: Warum ist es denn immer besser, den Mieterbund einzuschalten?
2: Wir empfehlen das natürlich immer. Selbst wenn die Menschen eigentlich ihre Probleme gern selbst regeln, das halte ich auch für wichtig. Man möchte ja mit dem Vermieter ein gutes Verhältnis haben. Aber sich zumindest zu informieren, ob das denn alles rechtens ist, das ist in jedem Fall sinnvoll.
1: Übrigens, der Jahresbeitrag kostet 99 Euro, aber die könnten sich schon lohnen. Danke an Gunter Geiler vom Mieterbund Nürnberg.
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1: Nicht die Größe des Hundes entscheidet den Kampf, sondern sein Wille zu kämpfen.
2: Der Elitesoldat James und sein Militärhund Odin haben zu Beginn von Eiserne Wildnis, Heart of the Beast, genug von Krieg und Gewalt. Das eingespielte Gespann quittiert den Dienst und beschließt, fortan in den Weiten Alaskas zu leben.
3: Du bist der erste Mensch, der sich so weit hier raustraut. Was machst du beruflich, James?
1: Army Special Forces im Ruhestand.
3: Hey, habe ich das Silber im Maul deines Hundes gesehen?
1: Odin war ein Aufklärungshund. Der Feind hat ihm Ziegelstein ins Maul geschlagen.
3: Hat dasselbe Arschloch ihm das Bein gebrochen?
1: Ja.
3: Hoffe, du hast dem Kerl ordentlich die Meinung gegeigt.
1: Hab ihm in den Kopf geschossen.
3: Verdammt.
2: Obwohl ihnen der Einheimische davon abrät, machten sich James und Odin auf den Weg in eine unzugängliche Region. Und prompt bekommen sie Probleme. Vor allem Odin, der schlecht schläft und verletzt wird.
1: Die Pfote, Kumpel. Bist ein guter. Ist okay. Komm, Kumpel. Es war nur ein Albtraum. Wir sind nicht mehr dort. Ich bring dich nach Hause. Wir müssen es wohl auf die harte Tour machen. Ich werde dich hier nicht sterben lassen.
2: Also machen sich Mensch und Hund auf den Weg. Das schweißt die beiden zusammen. Als Hauptdarsteller Brad Pitt das Drehbuch las, war er begeistert. Die Verbindung von Hund und Mensch bewegte ihn sehr.
4: When I first picked up the script, I read it. That bond between human and dog, dog and human. Something quite incredible. And it just really, really moved me.
2: Brad Pitt spielt seine Rolle in Eiserne Wildnis, Heart of the Beast richtig stark. Und Hund Odin wird von Uber so toll gespielt, dass er nicht nur die Herzen von Hundefreunden berührt. Stefan Grundler, 98.6 Charivari, Kinoredaktion.

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2: Ich bin Gregor Jose Moser. 129 Kilo. Diese Menge an Lebensmitteln wirft jeder EU-Bürger im Schnitt pro Jahr in den Müll. Das zeigen Zahlen des Statistikamts Eurostat für das Jahr 2024. Mehr als die Hälfte aller Lebensmittelabfälle kommt aus privaten Haushalten. Gut ein Drittel des Mülls fällt bereits bei der Herstellung an. Deutschland liegt in Sachen Lebensmittelverschwendung seit Jahren etwa im EU-Durchschnitt. Was AfD-Politiker Siegmund im Wahlkampf noch ausgeschlossen hatte, soll bald Realität werden. Er möchte sich auch ohne eigene Mehrheit in Sachsen-Anhalts Landtag im Dezember zur Wahl als Ministerpräsidentenkandidat stellen. Tanja Wagner berichtet.
3: Eigentlich hatte Siegmund nur mit absoluter Mehrheit regieren wollen. Wie eine Regierung unter seiner Führung jetzt aussehen soll, sagte er nicht. Es gebe konstruktive Gespräche mit einer anderen Partei und einzelnen Abgeordneten. Das BSW schließt eine Koalition bisher aus. Aber wenn alles so läuft wie geplant, werde es eine stabile Regierung und keine klassische Minderheitsregierung geben, so Siegmund heute.
2: Der diesjährige September war mit durchschnittlichen 15,9 Grad ungewöhnlich warm, sonnig und extrem trocken. Das meldet der Deutsche Wetterdienst. Im Südwesten Deutschlands sind in den letzten 4 Wochen teilweise weniger als 5 Liter Regen pro Quadratmeter gefallen. Bundesweit waren es nur knapp 40 Liter. Das ist über ein Drittel weniger als im Vergleichszeitraum 1961 bis 1990. Diebesgut im Wert von rund 100.000 Euro hatte eine Bande auf dem Münchner Oktoberfest erbeutet. Jetzt hat die Polizei 4 Tatverdächtige festgenommen. Die Männer aus Frankreich sitzen wegen mutmaßlichen Bandendiebstahls in Untersuchungshaft. Sie sollen unter anderem Smartphones, Uhren und teure Kleidung gestohlen haben. Die Ermittler kamen der Bande auch dank Videoaufnahmen sowie Taschendiebfahndern aus Rumänien und Portugal auf die Spur. Der Deutsche Schulpreis geht in diesem Jahr nach Hessen. Bundeskanzler Merz hat den mit 100.000 Euro dotierten Hauptpreis der Bertha-von-Suttner-Schule in Mörfelden-Walldorf überreicht. An der Gesamtschule unterrichten 250 Lehrkräfte über 2.000 Schülerinnen und Schüler. Weitere Auszeichnungen gingen an Schulen in Bayern, Baden-Württemberg und Niedersachsen.
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4: Mit Henrike Müller. Wie regional kann unser Essen eigentlich sein? Das können die Nürnberger ab kommenden Montag wieder selbst ausprobieren. Bei der Regio Plus Challenge gilt es, 7 Tage lang möglichst nur Lebensmittel zu essen, die aus einem Umkreis von 50 Kilometern kommen. Am besten bio und fair produziert. 3 Joker sind erlaubt, damit die Sache nicht zu schwierig wird. Die Ökomodellregion Nürnberg, Nürnberger Land und Rot beteiligen sich bereits zum 6. Mal an der Aktion. Wer mitmachen will, kann sich online anmelden oder eigene Rezepte und Erfahrungen unter dem Hashtag Regio Plus Challenge teilen.
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Es ist 22 Uhr.

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1: Ich bin Hendrik Daum. Im Bundeskabinett wird morgen über die Vorlage für die geplante Pflegereform beraten. Die SPD fordert einen Pflegekostendeckel und sagt, Pflege dürfe kein Armutsrisiko sein. Tanja Wagner berichtet.
2: 4,4 Milliarden Euro werden bis Ende des Jahres fehlen, warnen die Pflegekassen. Um dort zu sparen, sollen unter anderem Pflegebedürftige und ihre Angehörigen künftig stärker belastet werden. Wer aber sein Leben lang gearbeitet und eingezahlt habe, müsse sich darauf verlassen können, gut versorgt zu sein, heißt es von der SPD. Die CDU lehnt Änderungen der Reform grundsätzlich ab. Aber auch dort gibt es Stimmen, die das Vorhaben von Gesundheitsminister Linnemann kritisch sehen.
1: Die Deutsche Umwelthilfe hat Verfassungsbeschwerde gegen das neue Heizungsgesetz eingelegt, gemeinsam mit mehreren Mietern. Die Organisation argumentiert, das Gesetz verstoße gegen die im Grundgesetz verankerte Klimaschutzpflicht. Das Gesetz erlaubt weiterhin neue Gas- und Ölheizungen, wenn sie ab 2029 einen steigenden Anteil CO2-neutraler Brennstoffe nutzen. Die Vorgabe von 65% erneuerbarer Energien aus dem früheren Heizungsgesetz gibt es nicht mehr. Das deutsche Bildungssystem macht Fortschritte. Das zeigt der OECD-Bericht Bildung auf einen Blick 2026. Und das, obwohl die Schülerinnen und Schüler erst vor 3 Wochen bei der PISA-Studie sehr schlecht abgeschnitten hatten. Zum Beispiel schaffen laut OECD-Bericht 4 von 10 jungen Menschen einen Hochschul- oder höheren Berufsabschluss. Vor 10 Jahren war es nur jeder Dritte. Diebesgut im Wert von rund 100.000 Euro hat eine Bande auf dem Münchner Oktoberfest erbeutet. Jetzt hat die Polizei 4 Tatverdächtige festgenommen. Die Männer aus Frankreich sitzen wegen mutmaßlichen Bandendiebstahls in Untersuchungshaft. Sie sollen unter anderem Smartphones, Uhren und teure Kleidung gestohlen haben. Die Ermittler kamen der Bande auch dank Videoaufnahmen sowie Taschendiebfahndern aus Rumänien und Portugal auf die Spur. Manchester City ist dem größten Finanzskandal der englischen Fußballgeschichte schuldig gesprochen worden. Eine unabhängige Kommission der Premier League hat den Club in allen Anklagepunkten verurteilt. Es geht um Verstöße gegen Finanzregeln zwischen 2009 und 2018. City weist die Vorwürfe zurück und will bis Freitag Berufung einlegen.
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4: Mit Henrike Müller. Der berühmte Engelsgruß in der Nürnberger Lorenzkirche ist jetzt zu Restaurierungsarbeiten herabgelassen worden. Es ist ein Schauspiel, das es nur alle 7 bis 8 Jahre gibt. Damit ist das rund 500 Jahre alte Kunstwerk des berühmten Bildhauers Veit Stoß jetzt für 12 Tage aus nächster Nähe erlebbar. Eine Chance, die man sich nicht entgehen lassen sollte, findet Pfarrerin Verena Fries.
5: Veit Stoß hat dieses Kunstwerk so detailgetreu gemacht. Und das kann man ja oft gar nicht sehen, wenn es so ganz weit oben ist. Und mir wurde zum Beispiel immer erzählt, wenn man dem Engel Gabriel tief in die Augen schaut, dann sieht man tatsächlich die Spiegelungen von dem, was der Engel Gabriel von oben aus in der Kirche sieht. Und das möchte ich wirklich mal selber sehen, ob das stimmt oder ob das nur ein Gerücht ist.
4: Momentan ist der Engelsgruß noch von einem Restaurierungsgerüst umgeben. Vom 9. bis 11. Oktober kann das Kunstwerk dann ohne Gerüst betrachtet werden.
6: Heute Nacht bleibt's trocken und ziemlich sternenklar. Tiefstwerte liegen um die 8 Grad und morgen genießen wir alle zusammen nochmal 10 Stunden Sonnenschein. Am Vormittag gibt's ein paar Wolken, aber keinen Regen. Und die Wolken, die verziehen sich dann auch recht bald und wir können Sonne ohne Ende genießen. Maximal morgen 24 Grad, die sich bestimmt viel wärmer anfühlen.

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1: Der Joghurt ist übers Mindesthaltbarkeitsdatum. Das Brot schon ein bisschen trocken und landet beides schnell im Müll. Dabei ist vieles ja noch völlig in Ordnung. Genau darum geht's ab heute bei der Aktionswoche Zu gut für die Tonne. Bis zum 6. Oktober geht's darum, eben weniger Lebensmittel wegzuwerfen. Und oft reicht schon Einkauf planen, beim MAD erstmal schauen, riechen und probieren und Reste weiterverwenden. Trockenes Brot zum Beispiel toasten oder zu Croutons verarbeiten. Privathaushalte werfen besonders oft Brot, Backwaren sowie Obst und Gemüse weg. Das sagt Katharina Hauke vom Lebensmittelretter Too Good To Go.
2: In Privathaushalten sind das größtenteils Brot, Backwaren, Obst und Gemüse. Und die Hauptgründe für die Verschwendung sind entweder eine falsche Lagerung, ein abgelaufenes Mindesthaltbarkeitsdatum oder dass man ganz einfach mehr eingekauft hat, als man eigentlich verbrauchen kann. Aber das lässt sich alles ganz schnell und einfach ändern.
1: Okay, wie können wir jetzt aktiv Lebensmittelverschwendung vermeiden?
2: Indem man bewusster einkauft. Das heißt, nicht spontan oder hungrig einkaufen gehen, sondern erst, nachdem man sich auf einen Zettel oder in einer App notiert hat, was man wirklich für die nächsten Tage so alles braucht. Und auch beim Mindesthaltbarkeitsdatum, wenn ein Produkt abgelaufen sein sollte, heißt das noch lange nicht, dass dieses Lebensmittel nicht mehr genießbar ist. Bitte den eigenen Sinnen vertrauen und erstmal checken, riecht es noch gut, sieht es noch gut aus, schmeckt es noch genauso, wie ich es kenne, bevor man es wegschmeißt.
1: Danke an Katharina Hauke vom Lebensmittelretter Too Good To Go, eine App, bei der ihr in Restaurants, Bäcker und Co. Essen abholen könnt, das sonst nach Ladenschluss eigentlich in der Tonne landen würde.
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1: Eine richtig bunte Mischung bieten drei der neuen Filme in unseren fränkischen Kinos. Vorhang auf für Bibi Blocksberg 2, Spa Weekend und Primetime. Eine Fernsehsendung hat es sich in Primetime zur Aufgabe gemacht, Pädophile vor laufender Kamera zu entlarven.
2: Heute Abend was vor?
3: Wer sind Sie?
2: Nehmen Sie doch Platz. Ich bin Chris Hansen von Dateline NBC. Und wir machen eine Story über Erwachsene, die online Kontakt zu Teenagern suchen. Ihnen ist klar, wonach das aussieht, oder?
1: Moderator Chris Hansen wird überragend von Robert Pattinson gespielt. Er zeigt in Primetime, wie schon zuletzt in Die Odyssee, dass er seine Twilight-Teenie-Zeit schon lange hinter sich gelassen hat. Drei Schulfreundinnen sind in Spa-Weekend längst von Kindern und Beruf gestresste Frauen geworden. Da hat eine von ihnen die Lösung.
4: Deswegen brauchen wir ein Spa-Wochenende. Massagen, Champagner.
5: Ja. Bademäntel.
6: Meine letzte Massage hatte ich im Grunde bei meiner letzten Mammographie.
7: Manchmal mache ich mir Sorgen um dich. Ich habe ein Zimmer gebucht.
8: Was?
9: Wir gönnen uns ein Spa-Wochenende, Michel!
1: Das Wochenende wird unvergesslich, denn Spa-Weekend ist von den Machern von Bad Moms und Hangover und entsprechend klamaukig. Zu Beginn von Bibi Blocksberg 2, die total verhexte Zeitreise, haben Bibis Hexenfreundinnen coole Praktika ergattert. Nur sie landet in einem Museum.
10: Ich kann jetzt hier echt keine Praktikantin brauchen. Noch dazu eine Hexe.
11: Ja, und jetzt?
10: Deine Uniform fürs Praktikum.
11: Und was soll ich jetzt machen?
10: Nichts.
11: Nichts? Ist das nicht ein bisschen wenig?
1: Schon, aber wie der Titel verrät, geht es für Bibi in Bibi Blocksberg 2, die total verhexte Zeitreise, schon bald in ein Abenteuer in der Vergangenheit. Stefan Grundler, 98.6 Charivari, Kinoredaktion. Bada.

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1: Ich bin Hendrik Daum. Im Bundeskabinett wird morgen über die Vorlage für die geplante Pflegereform beraten. Die SPD fordert einen Pflegekostendeckel und sagt, Pflege dürfe kein Armutsrisiko sein. Tanja Wagner berichtet.
2: 4,4 Milliarden Euro werden bis Ende des Jahres fehlen, warnen die Pflegekassen. Um dort zu sparen, sollen unter anderem Pflegebedürftige und ihre Angehörigen künftig stärker belastet werden. Wer aber sein Leben lang gearbeitet und eingezahlt habe, müsse sich darauf verlassen können, gut versorgt zu sein, heißt es von der SPD. Die CDU lehnt Änderungen der Reform grundsätzlich ab. Aber auch dort gibt es Stimmen, die das Vorhaben von Gesundheitsminister Linnemann kritisch sehen.
1: Die Deutsche Umwelthilfe hat Verfassungsbeschwerde gegen das neue Heizungsgesetz eingelegt, gemeinsam mit mehreren Mietern. Die Organisation argumentiert, das Gesetz verstoße gegen die im Grundgesetz verankerte Klimaschutzpflicht. Das Gesetz erlaubt weiterhin neue Gas- und Ölheizungen, wenn sie ab 2029 einen steigenden Anteil CO2-neutraler Brennstoffe nutzen. Die Vorgabe von 65% erneuerbarer Energien aus dem früheren Heizungsgesetz gibt es nicht mehr. Das deutsche Bildungssystem macht Fortschritte, das zeigt der OECD-Bericht Bildung auf einen Blick 2026. Und das, obwohl die Schülerinnen und Schüler erst vor 3 Wochen bei der PISA-Studie sehr schlecht abgeschnitten hatten. Zum Beispiel schaffen laut OECD-Bericht 4 von 10 jungen Menschen einen Hochschul- oder höheren Berufsabschluss. Vor 10 Jahren war es nur jeder Dritte. Diebesgut im Wert von rund 100.000 Euro hat eine Bande auf dem Münchner Oktoberfest erbeutet. Jetzt hat die Polizei 4 Tatverdächtige festgenommen. Die Männer aus Frankreich sitzen wegen mutmaßlichen Bandendiebstahls in Untersuchungshaft. Sie sollen unter anderem Smartphones, Uhren und teure Kleidung gestohlen haben. Die Ermittler kamen der Bande auch dank Videoaufnahmen sowie Taschendiebfahndern aus Rumänien und Portugal auf die Spur. Manchester City ist dem größten Finanzskandal der englischen Fußballgeschichte schuldig gesprochen worden. Eine unabhängige Kommission der Premier League hat den Club in allen Anklagepunkten verurteilt. Es geht um Verstöße gegen Finanzregeln zwischen 2009 und 2018. City weist die Vorwürfe zurück und will bis Freitag Berufung einlegen.
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4: Mit Henrike Müller. In Fürth laufen die Vorbereitungen für die Königin der fränkischen Kirchwein. Am Samstag startet wieder die traditionelle Michaeliskerwa. 12 Tage lang verwandelt sich die Innenstadt in eine riesige Festmeile. Ein Höhepunkt für Shoppingfans. An beiden Kerwa-Sonntagen haben auch die Geschäfte in der Stadt offen. Oberbürgermeister Thomas Jung ist jedenfalls schon voller Vorfreude auf dieses außergewöhnliche Fest.
5: Also einmal, dass die Kirchweih da stattfindet, wo die Menschen leben, wohnen und arbeiten, also im Herzen der Stadt. Wir spannen dafür sogar Bundesstraße. Dann das Angebot. Wir glänzen nicht durch riesige Biertempel, aber durch Vielfalt. Da kann die ganze Familie hingehen, da kann die Oma mit dem Enkelkind gehen und alle finden was und alle können sich freuen und glücklich sein.
4: Ein Höhepunkt ist auch in diesem Jahr wieder der Erntedankfestzug am 11. Oktober.
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1: Der Bundesverband der Verbraucherzentrale hat Lidl verklagt, denn er sagt, mit der Lidl Plus App werden ältere Menschen und Menschen mit Handicap benachteiligt. Sie könnten entsprechende Geräte oder Apps teilweise nicht nutzen und damit die Rabatte nicht in Anspruch nehmen. Und auch gegen Netto und Penny gab es dementsprechende Klagen. 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
2: Ich bin Hendrik Daum. Im Bundeskabinett wird morgen über die Vorlage für die geplante Pflegereform beraten. Die SPD fordert einen Pflegekostendeckel und sagt, Pflege dürfe kein Armutsrisiko sein. Tanja Wagner berichtet.
3: 4,4 Milliarden Euro werden bis Ende des Jahres fehlen, warnen die Pflegekassen. Um dort zu sparen, sollen unter anderem Pflegebedürftige und ihre Angehörigen künftig stärker belastet werden. Wer aber sein Leben lang gearbeitet und eingezahlt habe, müsse sich darauf verlassen können, gut versorgt zu sein, heißt es von der SPD. Die CDU lehnt Änderungen der Reform grundsätzlich ab. Aber auch dort gibt es Stimmen, die das Vorhaben von Gesundheitsminister Linnemann kritisch sehen.
2: Am Münchner Flughafen ist Mitte August ein Flugzeug von Vietnam Airlines beim Start über die Piste hinausgeschossen und konnte nur knapp rechtzeitig abheben. Ein Zwischenbericht der Flugunfalluntersucher zeigt jetzt, dass die Bremsen der Boeing 787-9 während des Startvorgangs betätigt waren. Warum ist aber noch völlig unklar. Ob ein technischer Fehler vorlag oder der Pilot versehentlich auf die Bremspedale trat, lässt sich bislang nicht eindeutig sagen. Eine abschließende Analyse der Ursache wird erst im endgültigen Bericht in etwa einem Jahr erwartet. In Sachsen-Anhalt will Ulrich Siegmund im Dezember Ministerpräsident werden. Das kündigte der AfD-Politiker in Magdeburg nach einer Fraktionssitzung an. Bei der Landtagswahl am 6. September war seine Partei mit knapp 44% stärkste Kraft geworden, vor der CDU mit gut 17%. Die AfD führt derzeit Gespräche mit dem BSW zur Regierungsbildung. Die Deutsche Umwelthilfe hat Verfassungsbeschwerde gegen das neue Heizungsgesetz eingelegt. Die Organisation argumentiert, das Gesetz verstoße gegen die im Grundgesetz verankerte Klimaschutzpflicht. Das neue Heizungsgesetz erlaubt weiterhin neue Gas- und Ölheizungen, wenn sie ab 2029 einen steigenden Anteil CO2-neutraler Brennstoffe nutzen. Die Vorgabe von 65% erneuerbarer Energien aus dem früheren Heizungsgesetz gibt es nicht mehr.
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5: Mit Henrike Müller. Wie regional kann unser Essen eigentlich sein? Das können die Nürnberger ab kommenden Montag wieder selbst ausprobieren. Bei der Regio Plus Challenge gilt es, 7 Tage lang möglichst nur Lebensmittel zu essen, die aus einem Umkreis von 50 Kilometern kommen. Am besten bio und fair produziert. 3 Joker sind erlaubt, damit die Sache nicht zu schwierig wird. Die Ökomodellregion Nürnberg, Nürnberger Land und Rot beteiligen sich bereits zum 6. Mal an der Aktion. Wer mitmachen will, kann sich online anmelden oder eigene Rezepte und Erfahrungen unter dem Hashtag Regio Plus Challenge teilen.

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1: Ich bin kein Mann, den man erfolgreich verarschen kann.
2: Und deshalb ist der ehemalige Elitesoldat Hank in Runner als Lieferant für besondere Fälle unterwegs. Sein neuester Auftrag führt ihn zu einem gewissen Ben Bishop.
3: Ich sehe, du bist bereit.
1: Klar, kann ich das haben, Mr. Bishop?
3: Nenn mich Ben. Mr. Bishop wollte mein Vater genannt werden.
1: Gut, kann ich es haben?
3: Du hast es schon.
1: Ich komme nicht ganz mit.
3: Naja, du lieferst mich. Ich wiederum liefere auch was. Siehst du, das ist ein hochmodernes, temperaturgeregeltes System zur Organkonservierung. Das ist kein FedEx-Paket. Du bist heute also gewissermaßen der Lieferant vom Lieferant. Soweit klar?
1: Nicht so ganz.
2: Ist ja auch nicht wichtig, denn Hank soll ja Ben liefern und nicht den silbernen Koffer, den er bei sich trägt. Während der Fahrt bekommt Hank heraus, dass da eine Organspendeleber drin ist.
1: Ich möchte Sie was fragen. Wie viel bringt sowas auf dem Schwarzmarkt?
3: Warum stellst du mir so eine Frage?
1: Beantworten Sie sie.
3: Ja, wenn jemand verzweifelt genug wäre und das Geld dafür hätte. Für diese spezielle Leber? 1 Million vielleicht?
1: 1 Million?
3: Naja, ich meine, der Spender und der Empfänger haben die seltenste Blutgruppe auf dem Planeten. Aber Hank, ich finde dieses Gespräch beunruhigend. Worauf willst du hinaus?
2: Nun, Hank hat bemerkt, dass die beiden verfolgt werden. Denn die Mutter eines Drogendealers braucht genau diese Leber.
3: Wer kriegt sie? Wer kriegt was?
1: Die scheiß Leber, Ben.
3: Sie ist wie ein Kind.
1: Was?
3: Ja, ein Mädchen. 7 Jahre alt. Sie heißt Ellie Baker, hat eine seltene Form von Leberkrebs. Aggressiv und streut verdammt schnell.
1: Seit wann ist sie krank?
3: Ihr halbes Leben. Wenn sie das hier heute nicht kriegt, war's das. Dann überlebt sie nicht.
2: Also setzen die zwei alles daran, das Mädchen zu retten. Neben viel Action bietet Runner auch viel Spaß. Dafür sorgen die beiden Hauptdarsteller, Reacher-Star Alan Richardson und Spaßvogel Owen Wilson. Stefan Grundler, 98.6 Charivari, Kinoredaktion.

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2: Ich bin Hendrik Daum. Im Bundeskabinett wird morgen über die Vorlage für die geplante Pflegereform beraten. Die SPD fordert einen Pflegekostendeckel und sagt, Pflege dürfe kein Armutsrisiko sein. Tanja Wagner berichtet.
3: 4,4 Milliarden Euro werden bis Ende des Jahres fehlen, warnen die Pflegekassen. Um dort zu sparen, sollen unter anderem Pflegebedürftige und ihre Angehörigen künftig stärker belastet werden. Wer aber sein Leben lang gearbeitet und eingezahlt habe, müsse sich darauf verlassen können, gut versorgt zu sein, heißt es von der SPD. Die CDU lehnt Änderungen der Reform grundsätzlich ab. Aber auch dort gibt es Stimmen, die das Vorhaben von Gesundheitsminister Linnemann kritisch sehen.
2: Am Münchner Flughafen ist Mitte August ein Flugzeug von Vietnam Airlines beim Start über die Piste hinausgeschossen und konnte nur knapp rechtzeitig abheben. Ein Zwischenbericht der Flugunfalluntersucher zeigt jetzt, dass die Bremsen der Boeing 787-9 während des Startvorgangs betätigt waren. Warum ist aber noch völlig unklar. Ob ein technischer Fehler vorlag oder der Pilot versehentlich auf die Bremspedale trat, lässt sich bislang nicht eindeutig sagen. Eine abschließende Analyse der Ursache wird erst im endgültigen Bericht in etwa einem Jahr erwartet. In Sachsen-Anhalt will Ulrich Siegmund im Dezember Ministerpräsident werden. Das kündigte der AfD-Politiker in Magdeburg nach einer Fraktionssitzung an. Bei der Landtagswahl am 6. September war seine Partei mit knapp 44% stärkste Kraft geworden, vor der CDU mit gut 17%. Die AfD führt derzeit Gespräche mit dem BSW zur Regierungsbildung. Die Deutsche Umwelthilfe hat Verfassungsbeschwerde gegen das neue Heizungsgesetz eingelegt. Die Organisation argumentiert, das Gesetz verstoße gegen die im Grundgesetz verankerte Klimaschutzpflicht. Das neue Heizungsgesetz erlaubt weiterhin neue Gas- und Ölheizungen, wenn sie ab 2029 einen steigenden Anteil CO2-neutraler Brennstoffe nutzen. Die Vorgabe von 65% erneuerbarer Energien aus dem früheren Heizungsgesetz gibt es nicht mehr.
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4: Mit Henrike Müller. Der berühmte Engelsgruß in der Nürnberger Lorenzkirche ist jetzt zu Restaurierungsarbeiten herabgelassen worden. Es ist ein Schauspiel, das es nur alle 7 bis 8 Jahre gibt. Damit ist das rund 500 Jahre alte Kunstwerk des berühmten Bildhauers Veit Stoß jetzt für 12 Tage aus nächster Nähe erlebbar. Eine Chance, die man sich nicht entgehen lassen sollte, findet Pfarrerin Verena Fries.
5: Veit Stoß hat dieses Kunstwerk so detailgetreu gemacht. Und das kann man ja oft gar nicht sehen, wenn das so ganz weit oben ist. Und mir wurde zum Beispiel immer erzählt, wenn man dem Engel Gabriel tief in die Augen schaut, dann sieht man tatsächlich die Spiegelungen von dem, was der Engel Gabriel von oben aus in der Kirche sieht. Und das möchte ich wirklich mal selber sehen, ob das stimmt oder ob das nur ein Gerücht ist.
4: Momentan ist der Engelsgruß noch von einem Restaurierungsgerüst umgeben. Vom 9. bis 11. Oktober kann das Kunstwerk dann ohne Gerüst betrachtet werden.
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1: Ich bin Hendrik Daum.

0: Im Bundeskabinett wird morgen über die Vorlage für die geplante Pflegereform beraten. Die SPD fordert einen Pflegekostendeckel und sagt, Pflege dürfe kein Armutsrisiko sein. Tanja Wagner berichtet.
1: 4,4 Milliarden Euro werden bis Ende des Jahres fehlen, warnen die Pflegekassen. Um dort zu sparen, sollen unter anderem Pflegebedürftige und ihre Angehörigen künftig stärker belastet werden. Wer aber sein Leben lang gearbeitet und eingezahlt habe, müsse sich darauf verlassen können, gut versorgt zu sein, heißt es von der SPD. Die CDU lehnt Änderungen der Reform grundsätzlich ab. Aber auch dort gibt es Stimmen, die das Vorhaben von Gesundheitsminister Linnemann kritisch sehen.
0: In Sachsen-Anhalt will Ulrich Siegmund im Dezember Ministerpräsident werden. Das kündigte der AfD-Politiker in Magdeburg nach einer Fraktionssitzung an. Bei der Landtagswahl am 6. September war seine Partei mit knapp 44% stärkste Kraft geworden, vor der CDU mit gut 17%. Die AfD führt derzeit Gespräche mit dem BSW zur Regierungsbildung. Diebesgut im Wert von rund 100.000 Euro hat eine Bande auf dem Münchner Oktoberfest erbeutet. Jetzt hat die Polizei 4 Tatverdächtige festgenommen. Die Männer aus Frankreich sitzen wegen mutmaßlichen Bandendiebstahls in Untersuchungshaft. Sie sollen unter anderem Smartphones, Uhren und teure Kleidung gestohlen haben. Die Ermittler kamen der Bande auch dank Videoaufnahmen sowie Taschendiebfahndern aus Rumänien und Portugal auf die Spur. Das deutsche Bildungssystem macht Fortschritte. Das zeigt der OECD-Bericht Bildung auf einen Blick 2026. Und das, obwohl die Schülerinnen und Schüler erst vor 3 Wochen bei der PISA-Studie sehr schlecht abgeschnitten hatten. Zum Beispiel schaffen laut OECD-Bericht 4 von 10 jungen Menschen einen Hochschul- oder höheren Berufsabschluss. Vor 10 Jahren war es nur jeder Dritte. Die Entscheidung über den Torhüter-Debütanten im Nations League-Spiel gegen Serbien ist offenbar gefallen. Bayern-Keeper Jonas Urbich dürfte bei seinem Heimspiel am Donnerstagabend in der Münchner Allianz Arena erstmals in der Fußballnationalmannschaft zum Einsatz kommen. Der 23-Jährige wurde vom DFB neben Bundestrainer Klopp für die heutige Pressekonferenz angekündigt und an dieser soll ja laut UEFA ein Spieler teilnehmen, der dann auch beim Spiel zum Einsatz kommt.
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3: Mit Henrike Müller. In Fürth laufen die Vorbereitungen für die Königin der fränkischen Kirchweih. Am Samstag startet wieder die traditionelle Michaeliskerwa. 12 Tage lang verwandelt sich die Innenstadt in eine riesige Festmeile. Ein Höhepunkt für Shoppingfans. An beiden Kerwa-Sonntagen haben auch die Geschäfte in der Stadt offen. Oberbürgermeister Thomas Jung ist jedenfalls schon voller Vorfreude auf dieses außergewöhnliche Fest.
4: Also einmal, dass die Kirchweih da stattfindet, wo die Menschen leben, wohnen und arbeiten, also im Herzen der Stadt. Wir spannen dafür sogar Bundesstraße. Dann das Angebot. Wir glänzen nicht durch riesige Biertempel, aber durch Vielfalt. Da kann die ganze Familie hingehen, da kann die Oma mit dem Enkelkind gehen und alle finden was und alle können sich freuen und glücklich sein.
3: Ein Höhepunkt ist auch in diesem Jahr wieder der Erntedankfestzug am 11. Oktober.

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1: Nicht die Größe des Hundes entscheidet den Kampf, sondern sein Wille zu kämpfen.
2: Der Elitesoldat James und sein Militärhund Udin haben

0: Zu Beginn von Eiserne Wildnis, Heart of the Beast, genug von Krieg und Gewalt. Das eingespielte Gespann quittiert den Dienst und beschließt, fortan in den Weiten Alaskas zu leben.
1: Du bist der erste Mensch, der sich so weit hier raustraut. Was machst du beruflich, James?
2: Army Special Forces im Ruhestand.
1: Hey, habe ich das Silber im Maul deines Hundes gesehen?
2: Odin war ein Aufklärungshund. Der Feind hat ihm einen Ziegelstein ins Maul geschlagen.
1: Hat dasselbe Arschloch ihm das Bein gebrochen?
2: Ja.
1: Hoffe, du hast dem Kerl ordentlich die Meinung gegeigt.
2: Hab ihm in den Kopf geschossen.
1: Verdammt.
0: Obwohl ihnen der Einheimische davon abrät, machten sich James und Odin auf den Weg in eine unzugängliche Region. Und prompt bekommen sie Probleme. Vor allem Odin, der schlecht schläft und verletzt wird.
2: Die Pfote, Kumpel. Bist ein Guter. Ist okay. Komm, Kumpel. Es war nur ein Albtraum. Wir sind nicht mehr dort. Ich bring dich nach Hause. Wir müssen es wohl auf die harte Tour machen. Ich werde dich hier nicht sterben lassen.
0: Also machen sich Mensch und Hund auf den Weg. Das schweißt die beiden zusammen. Als Hauptdarsteller Brad Pitt das Drehbuch las, war er begeistert. Die Verbindung von Hund und Mensch bewegte ihn sehr.
3: When I first picked up the script, I read it. That bond between human and dog, dog and human, is something quite incredible. And it just really, really moved me.
0: Brad Pitt spielt seine Rolle in Eiserne Wildnis, Heart of the Beast richtig stark. Und Hund Odin wird von Uber so toll gespielt, dass er nicht nur die Herzen von Hundefreunden berührt. Stefan Grundler, 98.6 Charivari, Kinoredaktion.

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5: Ich bin Hendrik Daum. Im Bundeskabinett wird morgen über die Vorlage für die geplante Pflegereform beraten. Die SPD fordert einen Pflegekostendeckel und sagt, Pflege dürfe kein Armutsrisiko sein. Tanja Wagner berichtet.
6: 4,4 Milliarden Euro werden bis Ende des Jahres fehlen, warnen die Pflegekassen. Um dort zu sparen, sollen unter anderem Pflegebedürftige und ihre Angehörigen künftig stärker belastet werden. Wer aber sein Leben lang gearbeitet und eingezahlt habe, müsse sich darauf verlassen können, gut versorgt zu sein, heißt es von der SPD. Die CDU lehnt Änderungen der Reform grundsätzlich ab. Aber auch dort gibt es Stimmen, die das Vorhaben von Gesundheitsminister Linnemann kritisch sehen.
5: In Sachsen-Anhalt will Ulrich Siegmund im Dezember Ministerpräsident werden. Das kündigte der AfD-Politiker in Magdeburg nach einer Fraktionssitzung an. Bei der Landtagswahl am 6. September war seine Partei mit knapp 44% stärkste Kraft geworden, vor der CDU mit gut 17%. Die AfD führt derzeit Gespräche mit dem BSW zur Regierungsbildung. Diebesgut im Wert von rund 100.000 Euro hat eine Bande auf dem Münchner Oktoberfest erbeutet. Jetzt hat die Polizei 4 Tatverdächtige festgenommen. Die Männer aus Frankreich sitzen wegen mutmaßlichen Bandendiebstahls in Untersuchungshaft. Sie sollen unter anderem Smartphones, Uhren und teure Kleidung gestohlen haben. Die Ermittler kamen der Bande auch dank Videoaufnahmen sowie Taschendiebfahndern aus Rumänien und Portugal auf die Spur. Das deutsche Bildungssystem macht Fortschritte. Das zeigt der OECD-Bericht Bildung auf einen Blick 2026. Und das, obwohl die Schülerinnen und Schüler erst vor 3 Wochen bei der PISA-Studie sehr schlecht abgeschnitten hatten. Zum Beispiel schaffen laut OECD-Bericht 4 von 10 jungen Menschen einen Hochschul- oder höheren Berufsabschluss. Vor 10 Jahren war es nur jeder Dritte. Die Entscheidung über den Torhüter-Debütanten im Nations League-Spiel gegen Serbien ist offenbar gefallen. Bayern-Keeper Jonas Urbich dürfte bei seinem Heimspiel am Donnerstagabend in der Münchner Allianz Arena erstmals in der Fußballnationalmannschaft zum Einsatz kommen. Der 23-Jährige wurde vom DFB neben Bundestrainer Klopp für die heutige Pressekonferenz angekündigt und an dieser soll ja laut UEFA ein Spieler teilnehmen, der dann auch beim Spiel zum Einsatz kommt.
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7: Mit Henrike Müller. Wie regional kann unser Essen eigentlich sein? Das können die Nürnberger ab kommenden Montag wieder selbst ausprobieren. Bei der Regio Plus Challenge gilt es, 7 Tage lang möglichst nur Lebensmittel zu essen, die aus einem Umkreis von 50 Kilometern kommen. Am besten bio und fair produziert. 3 Joker sind erlaubt, damit die Sache nicht zu schwierig wird. Die Ökomodellregion Nürnberg, Nürnberger Land und

0: Hut beteiligen sich bereits zum 6. Mal an der Aktion. Wer mitmachen will, kann sich online anmelden oder eigene Rezepte und Erfahrungen unter dem Hashtag RegioPlusChallenge teilen.
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2: Ich bin Hendrik Daum. Bei der Pflegereform ringt die Koalition weiter um einen Kompromiss. Eigentlich soll sie ja heute ins Kabinett. SPD-Chef Klingbeil betonte zuletzt, ein reines Sparpaket darf es nicht geben. Außerdem müssten sich Privatversicherte stärker an den Kosten beteiligen. So Tassovali mit den Einzelheiten.
3: Knackpunkt ist vor allem die Frage, wer bezahlt am Ende die Rechnung? Die SPD will Geld aus der privaten Pflegeversicherung ins gesetzliche System holen. Gleichzeitig will Gesundheitsminister Linnemann mehr als 5 Milliarden Euro vom Bund zurück, die die Pflegekassen während Corona ausgegeben haben. Und auch beim Pflegeheim gibt's Streit. Die SPD will die Kosten für Bewohner begrenzen, Linnemann lehnt das ab.
2: Das deutsche Bildungssystem macht Fortschritte. Das zeigt der OECD-Bericht Bildung auf einen Blick 2026. Und das, obwohl die Schülerinnen und Schüler erst vor 3 Wochen bei

0: der PISA-Studie sehr schlecht abgeschnitten hatten. Zum Beispiel schaffen laut OECD-Bericht 4 von 10 jungen Menschen einen Hochschul- oder höheren Berufsabschluss. Vor 10 Jahren war es nur jeder Dritte. Am Münchner Flughafen ist Mitte August ein Flugzeug von Vietnam Airlines beim Start über die Piste hinausgeschossen und konnte nur ganz knapp rechtzeitig abheben. Ein Zwischenbericht der Flugunfalluntersucher zeigt jetzt, dass die Bremsen der Boeing 787-9 während des Startvorgangs betätigt wurden. Warum ist aber noch völlig unklar. Ob ein technischer Fehler vorlag oder der Pilot versehentlich auf die Bremspedale trat, lässt sich bislang nicht eindeutig sagen. Eine abschließende Analyse der Ursache wird erst im endgültigen Bericht in etwa einem Jahr erwartet. Die Entscheidung über den Torhüter-Debütanten im Nations-League-Spiel gegen Serbien ist offenbar gefallen. Bayern-Keeper Jonas Urbich dürfte bei seinem Heimspiel morgen Abend in der Münchner Allianz Arena erstmals in der Fußballnationalmannschaft zum Einsatz kommen. Der 23-Jährige wurde vom DFB neben Bundestrainer Klopp für die heutige Pressekonferenz angekündigt und an dieser soll ja laut UEFA ein Spieler teilnehmen, der dann auch beim Spiel zum Einsatz kommt.
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2: Mit Henrike Müller. Der berühmte Engelsgruß in der Nürnberger Lorenzkirche ist jetzt zu Restaurierungsarbeiten herabgelassen worden. Es ist ein Schauspiel, das es nur alle 7 bis 8 Jahre gibt. Damit ist das rund 500 Jahre alte Kunstwerk des berühmten Bildhauers Veit Stoß jetzt für 12 Tage aus nächster Nähe erlebbar. Eine Chance, die man sich nicht entgehen lassen sollte, findet Pfarrerin Verena Fries.
3: Veit Stoß hat dieses Kunstwerk so detailgetreu gemacht und das kann man ja oft gar nicht sehen, wenn das so ganz weit oben ist. Und mir wurde zum Beispiel immer erzählt, wenn man dem Engel Gabriel tief in die Augen schaut, dann sieht man tatsächlich die Spiegelungen von dem, was der Engel Gabriel von oben aus in der Kirche sieht. Und das möchte ich wirklich mal selber sehen, ob das stimmt oder ob das nur ein Gerücht ist.
2: Momentan ist der Engelsgruß noch von einem Restaurierungsgerüst umgeben. Vom 9. bis 11. Oktober kann das Kunstwerk dann ohne Gerüst betrachtet werden.

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1: Der Joghurt ist übers Mindesthaltbarkeitsdatum. Das Brot schon ein bisschen trocken und landet beides schnell im Müll. Dabei ist vieles ja noch völlig in Ordnung. Genau darum geht's ab heute bei der Aktionswoche Zu gut für die Tonne. Bis zum 6. Oktober geht's darum, eben weniger Lebensmittel wegzuwerfen. Und oft reicht schon Einkauf planen, beim MAD erstmal schauen, riechen und probieren und Reste weiterverwenden. Trockenes Brot zum Beispiel toasten oder zu Croutons verarbeiten. Privathaushalte werfen besonders oft Brot, Backwaren sowie Obst und Gemüse weg. Das sagt Katharina Hauke vom Lebensmittelretter Too Good To Go.
2: In Privathaushalten sind das größtenteils Brot, Backwaren, Obst und Gemüse. Und die Hauptgründe für die Verschwendung sind entweder eine falsche Lagerung, ein abgelaufenes Mindesthaltbarkeitsdatum oder dass man ganz einfach mehr eingekauft hat, als man eigentlich verbrauchen kann. Aber das lässt sich alles ganz schnell und einfach ändern.
1: Okay, wie können wir jetzt aktiv Lebensmittelverschwendung vermeiden?
2: Indem man bewusster einkauft. Das heißt, nicht spontan oder hungrig einkaufen gehen, sondern erst, nachdem man sich auf einen Zettel oder in einer App notiert hat, was man wirklich für die nächsten Tage so alles braucht. Und auch beim Mindesthaltbarkeitsdatum, wenn ein Produkt abgelaufen sein sollte, heißt das noch lange nicht, dass dieses Lebensmittel nicht mehr genießbar ist. Bitte den eigenen Sinnen vertrauen und erstmal checken, riecht es noch gut, sieht es noch gut aus, schmeckt es noch genauso, wie ich es kenne, bevor man es wegschmeißt.
1: Danke an Katharina Hauke vom Lebensmittelretter Too Good To Go, eine App, bei der ihr in Restaurants, Bäcker und Co. Essen abholen könnt, das sonst nach Ladenschluss eigentlich in der Tonne landen würde.
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1: Eine richtig bunte Mischung bieten drei der neuen Filme in unseren fränkischen Kinos. Vorhang auf für Bibi Blocksberg 2, Spa Weekend und Primetime. Eine Fernsehsendung hat es sich in Primetime zur Aufgabe gemacht, Pädophile vor laufender Kamera zu entlarven.
2: Heute Abend was vor?
3: Wer sind Sie?
2: Nehmen Sie doch Platz. Ich bin Chris Hansen von Dateline NBC. Und wir machen eine Story über Erwachsene, die online Kontakt zu Teenagern suchen. Ihnen ist klar, wonach das aussieht, oder?
1: Moderator Chris Hansen wird überragend von Robert Pattinson gespielt. Er zeigt in Primetime, wie schon zuletzt in Die Odyssee, dass er seine Twilight-Teenie-Zeit schon lange hinter sich gelassen hat. Drei Schulfreundinnen sind in Spa Weekend längst von Kindern und Beruf gestresste Frauen geworden. Da hat eine von ihnen die Lösung.
4: Deswegen brauchen wir ein Spa-Wochenende. Massagen, Champagner.
5: Ja, Bademäntel.
6: Meine letzte Massage hatte ich im Grunde bei meiner letzten Mammographie.
7: Manchmal mache ich mir Sorgen um dich. Ich habe ein Zimmer gebucht.
8: Was? Wir gönnen uns ein Spa-Wochenende, Michel!
1: Das Wochenende wird unvergesslich, denn Spa Weekend ist von den Machern von Bad Moms und Hangover und entsprechend klamaukig. Zu Beginn von Bibi Blocksberg 2, die total verhexte Zeitreise, haben Bibis Hexenfreundinnen coole Praktika ergattert. Nur sie landet in einem Museum.
9: Ich kann jetzt hier echt keine Praktikantin gebrauchen. Noch dazu eine Hexe.
10: Ja, und jetzt?
9: Deine Uniform fürs Praktikum.
10: Und was soll ich jetzt machen?
9: Nichts.
10: Nichts? Ist das nicht ein bisschen wenig?
1: Schon, aber wie der Titel verrät, geht es für Bibi in Bibi Blocksberg 2, die total verhexte Zeitreise, schon bald in ein Abenteuer in der Vergangenheit. Stefan Grundler, 98.6 Charivari, Kinoredaktion.

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7: Ich bin Hendrik Daum. Bei der Pflegereform ringt die Koalition weiter um einen Kompromiss. Eigentlich soll sie ja heute ins Kabinett. SPD-Chef Klingbeil betonte zuletzt, ein reines Sparpaket darf es nicht geben. Außerdem müssten sich Privatversicherte stärker an den Kosten beteiligen. So Tassovali mit den Einzelheiten.
8: Knackpunkt ist vor allem die Frage, wer bezahlt am Ende die Rechnung? Die SPD will Geld aus der privaten Pflegeversicherung ins gesetzliche System holen. Gleichzeitig will Gesundheitsminister Linnemann mehr als 5 Milliarden Euro vom Bund zurück, die die Pflegekassen während Corona ausgegeben haben. Und auch beim Pflegeheim gibt's Streit. Die SPD will die Kosten für Bewohner begrenzen, Linnemann lehnt das ab.
7: Das deutsche Bildungssystem macht Fortschritte. Das zeigt der OECD-Bericht Bildung auf einen Blick 2026. Und das, obwohl die Schülerinnen und Schüler erst vor 3 Wochen bei der PISA-Studie sehr schlecht abgeschnitten hatten. Zum Beispiel schaffen laut OECD-Bericht 4 von 10 jungen Menschen einen Hochschul- oder höheren Berufsabschluss.

0: Vor 10 Jahren war es nur jeder Dritte. Am Münchner Flughafen ist Mitte August ein Flugzeug von Vietnam Airlines beim Start über die Piste hinausgeschossen und konnte nur ganz knapp rechtzeitig abheben. Ein Zwischenbericht der Flugunfalluntersucher zeigt jetzt, dass die Bremsen der Boeing 787-9 während des Startvorgangs betätigt wurden. Warum ist aber noch völlig unklar. Ob ein technischer Fehler vorlag oder der Pilot versehentlich auf die Bremspedale trat, lässt sich bislang nicht eindeutig sagen. Eine abschließende Analyse der Ursache wird erst im endgültigen Bericht in etwa einem Jahr erwartet. Die Entscheidung über den Torhüter-Debütanten im Nations League-Spiel gegen Serbien ist offenbar gefallen. Bayern-Keeper Jonas Urbich dürfte bei seinem Heimspiel morgen Abend in der Münchner Allianz Arena erstmals in der Fußballnationalmannschaft zum Einsatz kommen. Der 23-Jährige wurde vom DFB neben Bundestrainer Klopp für die heutige Pressekonferenz angekündigt und an dieser soll ja laut UEFA ein Spieler teilnehmen, der dann auch beim Spiel zum Einsatz kommt.
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2: Mit Henrike Müller. In Fürth laufen die Vorbereitungen für die Königin der fränkischen Kirchwein. Am Samstag startet wieder die traditionelle Michaeliskerwa. 12 Tage lang verwandelt sich die Innenstadt in eine riesige Festmeile. Ein Höhepunkt für Shoppingfans. An beiden Kerwa-Sonntagen haben auch die Geschäfte in der Stadt offen. Oberbürgermeister Thomas Jung ist jedenfalls schon voller Vorfreude auf dieses außergewöhnliche Fest.
3: Also einmal, dass die Kirchweih da stattfindet, wo die Menschen leben, wohnen, arbeiten, also im Herzen der Stadt. Wir spannen dafür sogar Bundesstraße. Dann das Angebot. Wir glänzen nicht durch riesige Biertempel, aber durch Vielfalt. Da kann die ganze Familie hingehen, da kann die Oma mit dem Enkelkind gehen und alle finden was und alle können sich freuen und glücklich sein.
2: Ein Höhepunkt ist auch in diesem Jahr wieder der Erntedankfestzug am 11. Oktober.
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2: Ich bin Hendrik Daum. Der Preis für das Deutschland-Ticket könnte im kommenden Jahr erneut steigen. Statt wie bisher 63 Euro sei ein Betrag von knapp 67 Euro möglich. Das berichtet die Rheinische Post unter Berufung auf den sogenannten Koordinierungsrat Deutschland-Ticket. Das Gremium will heute den neuen Preis offiziell festlegen. Berücksichtigt werden dabei Personal-, Energie- und Betriebskosten der Verkehrsbranche. Die Pflegereform soll eigentlich am heutigen Mittwoch im Kabinett beschlossen werden. Doch die SPD lehnt das Gesetz von Gesundheitsminister Linnemann weiter ab. SPD-Fraktionschef Miersch sagte, die Menschen hätten bisher nur wahrgenommen, dass Leistungen gestrichen werden. Die SPD fordert einen Gerechtigkeitsausgleich zwischen privater und gesetzlicher Pflegeversicherung. Das heißt, die Privatversicherten sollten an den Kosten der Allgemeinheit beteiligt werden. US-Präsident Trump will trotz Warnungen vor existenziellen Risiken künstlicher Intelligenz die Aufsicht über die Technologie ihren US-Entwicklern selbst überlassen. Die Unternehmen würden sich selber kontrollieren. Das sagte Trump nach einem Treffen mit Chefs von KI-Unternehmen in Washington.
3: Wer immer das Rennen um SI gewinnt, SI nennen wir das jetzt, super, denn der alte Name klingt wie ein Fake-Wort. Wer auch immer bei SI gewinnt, siegt auf der ganzen Linie.
2: Diebesgut im Wert von rund 100.000 Euro hat eine Bande auf dem Münchner Oktoberfest erbeutet. Jetzt hat die Polizei 4 Tatverdächtige festgenommen. Die Männer aus Frankreich sitzen wegen mutmaßlichen Bandendiebstahls in Untersuchungshaft. Sie sollen unter anderem Smartphones, Uhren und teure Kleidung gestohlen haben. Die Ermittler kamen der Bande auch dank Videoaufnahmen sowie Taschendiebfahndern aus Rumänien und Portugal auf die Spur. Die Entscheidung über den Torhüter-Debütanten im Nations League-Spiel gegen Serbien ist offenbar gefallen. Bayern-Keeper Jonas Urbich dürfte bei seinem Heimspiel morgen Abend in der Münchner Allianz Arena erstmals in der Fußballnationalmannschaft zum Einsatz kommen. Der 23-Jährige wurde vom DFB neben Bundestrainer Klopp für die heutige Pressekonferenz angekündigt und an dieser soll ja laut UEFA ein Spieler teilnehmen, der dann auch beim Spiel zum Einsatz kommt.
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4: Mit Henrike Müller. Wie regional kann unser Essen eigentlich sein? Das können die Nürnberger